0: Bewohner auf dem Flughafen Leipzig-Halle berichten US-Medien über Hinweise auf eine russische Herkunft des Flugkörpers. Das Wall Street Journal schreibt unter Berufung auf US-Beamte, Washington sei zu dem Schluss gekommen, dass die Drohne von einem russischen Geheimdienst stamme. Bundesinnenminister Dobrindt sprach dagegen von einem hybriden Angriff durch fremde Mächte. Der Deutsche Wetterdienst hat für den heutigen Sonntag eine Hitzewarnung herausgegeben. Betroffen sind demnach weite Teile des Landes. Aus der Nachrichtenredaktion Ronald Lessig.
1: Der Hitzealarm gilt ab 11 Uhr und vor allem für den Südwesten und Süden von Deutschland. Betroffen sind demnach Gebiete in Bayern, Baden-Württemberg, Hessen und Rheinland-Pfalz. Dort werden Schattentemperaturen um 35 Grad erwartet. Diese Hitzebelastung könne für Menschen gefährlich werden und zu Problemen mit der Gesundheit führen, warnen die Experten. Sie rufen deshalb dazu auf, ausreichend Wasser zu trinken und die Innenräume kühl zu halten. Eine durchgreifende Wetteränderung und Abkühlung ist nach Angaben der Meteorologen erst einmal nicht in Sicht.
0: In der zweiten Fußball-Bundesliga ist der VfL Wolfsburg mit einem Unentschieden in die Saison gestartet. Die Niedersachsen kamen gegen Kaiserslautern nicht über ein 0:0 hinaus. Eintracht Braunschweig gewann dagegen beim 1. FC Magdeburg mit 6:1 und steht vorerst an der Tabellenspitze. Der VfL Osnabrück unterlag in Heidenheim 3:4, Holstein Kiel spielte in Darmstadt 2:2 unentschieden. Der Karlsruher SC besiegte Arminia Bielefeld mit 2:1. Das waren die Nachrichten. Das Wetter in Deutschland. Überall trocken bei Tiefstwerten von 20 bis 12 Grad. Am Tage meist sonnig, im Norden später mehr Wolken, örtlich Schauer und Gewitter, Höchstwerte 23 Grad auf den nordfriesischen Inseln bis 36 Grad im Rhein-Main-Gebiet. Am Montag wechselhaft, gebietsweise etwas Regen und Gewitter 20 bis 36 Grad und am Dienstag viel Sonne, im Norden Wolken, im Süden Schauer und Gewitter möglich, 18 bis 32 Grad. Es ist 2:03 Uhr.
2: Dankeschön für die 3 Minuten Nachrichten. Von mir jetzt der Blick auf die Straßen im Lande. Der Verkehrsservice der ARD Hitnacht beginnt wieder auf der Autobahn 2 Dortmund Richtung Braunschweig. Hier ist zwischen 3 Hannover West und Hannover Lahe wegen Bauarbeiten gesperrt. Die A3 Köln Richtung Oberhausen ist zwischen Kreuz Breitscheid und Kreuz Kaiserberg gesperrt. Die A42 Dortmund Richtung Kamp-Lintfort ist zwischen Herne-Börnig und Horsthausen wegen Bergungsarbeiten gesperrt. Auf der Autobahn 45 Gießen Richtung Hagen ist gesperrt zwischen Dillenburg und Heiger-Burbach. Die A73 ist zwischen Feucht und Nürnberg-Münchener Straße wegen einer Nachtbaustelle gesperrt. Die A96 München Richtung Lindau in Höhe Memmingen-Nord wegen Brückenarbeiten. Und dann die B36, hier ist der Fahrlachtunnel wegen Wartungsarbeiten gesperrt in beiden Richtungen. Gute Fahrt!
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2: Hanno Bauer ist hier in Magdeburg. Ich wünsche einen schönen Sonntag.

Bruce Springsteen, Hungry Heart in der ARD-Hitnacht. Und hungrig auf Krimis ist auch Patricia. Die hat geschrieben: Moin, ich lese derzeit die Buchreihe um Cormoran Strike von Robert Galbraith, also dem Pseudonym von J.K. Rowling. Band 1, der Ruf des Kuckucks. Band 2, der Seidenspinner. Band 3, die Ernte des Bösen. Es gibt wohl insgesamt 7 Bände, sehr gut zu lesen. Tolle Beschreibung der Helden, aber für mich kommen diese bei Weitem nicht an die skandinavischen Krimis heran. Liebe Grüße von der vorpommerschen Ostseeküste von Patricia. Da grüße ich ganz lieb zurück. J.K. Rowling mit Krimis war mir auch so neu.

0: Just Around the Corner. Hier ist die ARD Hitnacht. Und heute Nacht geht es bei uns ja um Krimis, ja? Chris aus Dortmund hat sich gemeldet mit seinem Tipp.
1: Ja, hallo, Hanno, hier ist der Chris aus Dortmund. Zum Lesestoff würde ich gerne Torg Pötschke empfehlen, ja? Der schreibt so Kriminalgeschichten, meist über Flüchtlinge und gescheiterte Personen, die versuchen, im Leben wieder Fuß zu fassen. Hier in Deutschland, ne? Alles Gute, Chris aus Dortmund, ciao.
0: Ja, Chris, dankeschön für den Tipp und der nächste Anrufer war leider ohne Name.
2: Hallo, ich würde gerne ein Buch vorschlagen und zwar von dem Autor S.D. Voigt, der aus dem Ruhrgebiet stammt und seine Bücher selbst published. Ära des Verrats über den Anfang der Ukraine-Revolution, bevor es da zum Krieg gekommen ist. Ein ganz spannender, toller Roman und auch noch zwei weitere Anschlussromane zu dem Thema, die super spannend sind.

0: sind und ich wärmstens empfehlen kann, gibt es übrigens auch als Hörbuch zum Beispiel bei Spotify. Also SD Volk, Ära des Verrats, ein super spannender Krimi.
1: Aha, spannende Lektüre. Also danke auch für diesen Tipp.

0: Hier ist die ARD-Hitnacht mit unserem Thema Krimi. Und Gerlinde hat geschrieben, moin aus Hamburg. Ich liebe Krimis, meistens skandinavische oder auch italienische und französische. Momentan lese ich Abgeschlagen von Michael Zokos. Handlung spielt in Kiel, wurde auch schon mit Liefers verfilmt. Ich lese immer nachts und höre parallel eure Sendung. Viele Grüße. Und ich grüße ganz lieb zurück nach Hamburg. Und ich finde das immer bewundernswert, wenn beides klappt. Also Radio hören und dabei dann auch noch sich auf die Romanhandlung konzentrieren. Könnte ich wahrscheinlich nicht. 2:20 Uhr ist es.
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0: Wir sind mitten in der Nacht. Da darf man schon mal ein bisschen träumen. Dreamer, Ozzy Osbourne in der ARD-Hitnacht. Ja, und wir sind auch mitten in der Nachtsendung. 2.30 Uhr ist es. Halbzeit also für die Sendung. Hier ist der Verkehrsservice in der ARD-Hitnacht. Die A2 Dortmund Richtung Braunschweig ist zwischen Dreieck Hannover West und Hannover Lahe gesperrt. Die A3 Köln Richtung Oberhausen ist zwischen Kreuz Breitscheid und Kreuz Kaiserberg gesperrt. Die A42 Dortmund Richtung Kamp-Lindfürth zwischen Herne-Birnich und Horsthausen. Die A45 Gießen Richtung Hagen ist zwischen Dillenburg und Haiger-Burbach gesperrt. Die A73 ist zwischen Feucht und Nürnberg Münchner Straße wegen einer Nachbaustelle in beiden Richtungen gesperrt. Die A96 München Richtung Lindau in Höhe Memmingen Nord wegen Brückenarbeiten. Und die B36 der Fahrlachtunnel ist wegen Wartungsarbeiten in beiden Richtungen gesperrt. Gute Fahrt!
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0: Mit Hanno Bauer in Magdeburg. Ja, schönen Sonntag uns allen zusammen. Thema heute Nacht, Krimis. Was lesen Sie? Warum? Und was sind Ihre Lieblingskrimis?

0: Jay Parker Jr.
1: Louder.
0: Ghostbusters. Genau die. Stichpunkt Geisterjäger. Mal sichtbar, mal unsichtbar. Da passt doch bestens der Krimi-Tipp aus Bayern, den wir jetzt vorgestellt bekommen.
2: Ja, grüß Gott. Mein Name ist Hans Hanke. Ich rufe an aus dem bayerischen Schwaben, aus Eichach. Ich habe eine, denke ich, noch nicht bekannte Autorin entdeckt, die ich sehr mag. Die Autorin heißt Kilden und sie schreibt sehr humorvolle Krimis. Nicht immer ganz alles real. Es kommen auch leicht fantastische Komponenten da drin vor. Zum Beispiel in einer kleinen Serie ein unsichtbarer Außerirdischer, der nicht für alle unsichtbar ist und beim Aufklären der Krimis mithilft oder der Verbrechen. Ich habe die Bücher sehr gerne gelesen, verschlungen. Also für mich eine wunderbare Autorin. Verstehe nicht, warum sie nicht bekannter ist. Ich kann sie jedem, der leichte, humorvolle Krimis liebt, nur empfehlen.
0: Ja, Hans aus Eichach empfiehlt also Kate Klügen. Also war kaum zu verstehen, hier gerade in der Sprachnachricht Kate Klügen, bei der ein unsichtbarer Außerirdischer bei der Aufklärung des Kriminalfalls hilft. Warum kommt so ein Tipp, der irgendwie doch so ein bisschen nach Pumucke klingt, eigentlich gerade aus Bayern? Hübsch, dass es so ist. Das Dorf steht still und schweigt, heißt das Buch von Kate Klügen.
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0: Ingo, Truckerfahrer eines riesigen Monster Trucks in Australien, hat geschrieben: Guten Morgen, Hanno und alle Hörer der ARD Hitnacht. Da ich ja in Australien lebe, höre ich Hörbücher in Englisch und mein absoluter Favorit ist der Autor Jack Olson. Jack Olson ist einer der großen amerikanischen True Crime Autoren und schildert reale Mord-, Vergewaltigungs- und Serienmörderfälle. Und die wurden dann als Hörbücher von Kevin Pierce eingesprochen, aber eben in Englisch. Aber heute gibt's mal keine Gänsehaut, sondern ARD Hitnacht im Radio mit Hanno Bauer und mit Kaffee. Wie du im Foto siehst, sind die Füße schon hochgelegt und der Kaffee ist ein Genuss. Ingo, ganz liebe Grüße in die Schlafkoje da down under. Das heißt, da hängt man doch dann quasi vom Boden Richtung Decke, oder?
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0: Nee, auf dem Foto sieht es dann doch richtig rum aus. Verstehe ich nicht.

0: Hier ist die ARD Hitnacht und aus der Oberpfalz schreibt Claudia ein Hallo und guten Abend. Ich bin Hörbuchleserin aus der Oberpfalz. Aktuell ist bei mir hoch im Kurs Andreas Schröffel, seine Bierbrauer-Krimis rund um Sanctus in München und Susanne Hanika, die Morde am Campingplatz nähe Regensburg. Überall bayerischer Dialekt enthalten, aber ich denke, es versteht doch jeder. Ganz liebe Grüße. Also Hörbücher, das ist ja auch mal was, um die Nacht zu verbringen. Allerdings natürlich nicht, während man nebenher diese Sendung hört.
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0: Ganz liebe Grüße zurück, Claudian, in die Oberpfalz. Wir lassen hier die Musik weiterlaufen. Let the music play. Barry White jetzt in der ARD-Hitnacht. She's at home.

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1: Um 3 Uhr mit Felix Sprung. Die Aufhebung des Sonntagsfahrverbots für Lkw in einigen Bundesländern wegen des Niedrigwassers in mehreren Flüssen stößt auf ein geteiltes Echo. Kritik kommt von der Umweltorganisation BUND. Aus der Nachrichtenredaktion Henning Knipp.
2: Die Verlagerung von Transporten auf die Straße belaste Mensch und Klima, hieß es vom BUND. Besser seien eine Stärkung der Schiene und eine Anpassung der Binnenschifffahrt. Bundesverkehrsminister Bilger verteidigte dagegen die Entscheidung, das Niedrigwasser beeinträchtige den Warentransport massiv. Unternehmen bräuchten jetzt Flexibilität und zusätzliche Möglichkeiten, so Bilger. Der Bundesverband der deutschen Industrie begrüßte die Entscheidung. Das könne die Auswirkungen des Niedrigwassers abmildern. Neben Niedersachsen erlauben vorerst auch Nordrhein-Westfalen, Rheinland-Pfalz und das Saarland Fahrten von Lkw an Sonn- und Feiertagen.
1: Auf bestimmte Vereine in Deutschland könnten bald höhere Steuern zukommen. Verschiedene Medien berichten übereinstimmend über einen entsprechenden Entwurf des Bundesfinanzministeriums. Demnach will Minister Klingbeil die Freibeträge für steuerpflichtige Vereine deutlich senken. Dabei geht es etwa um Vereine mit wirtschaftlichen Interessen, etwa Wirtschaftsverbände. Nicht betroffen wären gemeinnützige Vereine wie kleine Sportvereine. Wer in Paris mit einem E-Scooter durch die Stadt fahren will, muss ab sofort einen Helm tragen. Die Polizei reagiert damit nach eigenen Angaben auf die gestiegene Zahl an Unfällen. Neben dem Helm muss auch eine Warnweste oder andere reflektierende Ausrüstung oder Kleidung getragen werden. Die Helmpflicht gilt für private E-Scooter. Leih-E-Roller sind in Paris bereits seit 2023 nicht mehr erlaubt. Zum Saisonbeginn in der zweiten Bundesliga hat Wolfsburg einen Sieg verpasst. Der Bundesliga-Absteiger kam gegen den ersten FC Kaiserslautern nur zu einem 0:0. Aus der Sportredaktion Mats Nicholson.
3: Fast 30 Jahre nach ihrem letzten Zweitligaspiel haben die Wolfsburger zu spüren bekommen, wie kompliziert diese Liga ist. Nur in der ersten Hälfte hatte der VfL gute Torchancen. Auch der Gast aus Kaiserslautern kam zu Möglichkeiten und freut sich über einen Auswärtspunkt zum Saisonbeginn. Der erste Tabellenführer kommt aus Braunschweig. Es sei denn, ein Team schießt am Zweitligasonntag ebenfalls 6 Tore. Die Braunschweiger gewannen 6:1 in Magdeburg. Bundesliga-Absteiger Heidenheim besiegte Aufsteiger Osnabrück 4:3. Darmstadt und Kiel trennten sich 2:2. Karlsruhe gewann 2:1 gegen Bielefeld.
1: Das waren die Nachrichten. Das Wetter in Deutschland überall trocken bei Tiefstwerten von 20 bis 12 Grad. Am Tage meist sonnig, im Norden später mehr Wolken, örtlich Schauer und Gewitter. Höchstwerte 23 Grad auf den nordfriesischen Inseln bis 36 Grad im Rhein-Main-Gebiet. Am Montag wechselhaft, gebietsweise etwas Regen und Gewitter, 20 bis 36 Grad. Am Dienstag viel Sonne, 18 bis 32 Grad. Es ist 3:03 Uhr.
4: Schönen Dank fürs 3-Minuten-Nachrichten-Update. Von mir der Blick auf die Straßen im Lande. Hier ist der Verkehrsservice der ARD-Hitnacht. Die A2 Dortmund Richtung Braunschweig ist zwischen Dreieck Hannover West und Hannover Lahe gesperrt. Die A3 Köln Richtung Oberhausen ist zwischen Kreuz Breitscheid und Kreuz Kaiserberg wegen Bauarbeiten ebenfalls das ganze Wochenende noch gesperrt. Die A42 Dortmund Richtung Kamp-Lintfurt ist zwischen Herne-Birnich und Horsthausen wegen Bergungsarbeiten gesperrt. Dann auf der Autobahn 45 Gießen Richtung Hagen wird eine Brücke geprüft, deswegen ist zwischen Dillenburg und Heiger-Burbach gesperrt. Die A73 ist zwischen Feucht und Nürnberg-Münchener Straße wegen einer Nachtbaustelle in beiden Richtungen gesperrt. Die A96 München Richtung Lindau ist in Höhe Memmingen-Nord wegen Brückenarbeiten gesperrt. Und B36, der Fahrlach-Tunnel, ist wegen Wartungsarbeiten in beiden Richtungen gesperrt. Ihnen unterwegs eine muntere Fahrt durch die Nacht mit der richtigen Sendung im Radio.
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4: Hanno Bauer ist hier in Magdeburg. Ich wünsche einen schönen Sonntag.

Gipfeltreffen der jungen, wilden Musiker. Hier bei uns in der ARD Hitnacht. Die Traveling Wilburys hatten wir gerade mit End of the Line. Und wir machen doch weiter mit ein paar Jungs. Take That nämlich mit Patience und Caught in the Act, Babe, sind auch gleich noch mit dabei.

0: Susanna hört die ARD-Hitnacht auf ihren Frequenzen in Bayern. Und sie hat geschrieben, zum Thema Krimi kann ich die Kommissar-Hirschberg-Reihe von Jessica Müller empfehlen. Sie spielen in der Nähe von München. Eine der Protagonisten ist eine englische Lady, die mit ihren skurrilen Vorstellungen sehr viel Humor in die Krimis bringt. Ich habe die Reihe viel beim Nordic Walking gehört und verwirrte mit meinem Gelächter entgegenkommende Menschen. Genial. Susanne, ganz liebe Grüße zurück und einfach nichts draus machen, wenn die Menschen auch jemanden sehen, der ihnen entgegenkommt und beim Nordic Walking lacht. Das kann ja nur ein gutes Zeichen sein. Also, schöne Hörbücher offensichtlich. Die Krimis von Jessica Müller.
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0: Aha. Die Angel Eyes. Sehr muntere Augen offensichtlich. Und offensichtlich auch gebraucht, um gute Krimis zu lesen. Uwe aus dem Erzgebirge hatte uns für diese Nacht sein Thema vorgeschlagen. Mach doch mal eine ARD-Hitnacht über die besten Krimi-Tipps, weil doch so viele Menschen so gerne lesen. Egal, ob jetzt im Urlaub, daheim oder auch bei der Nachtschicht. Wenn es denn passt da in der Nachtschicht. Und Uwe hat natürlich auch selbst seinen ganz persönlichen Favoriten.
1: Hier ist Uwe Grossmann aus Bärenschein im Erzgebirge. Mein Lieblings-Krimi-Autor ist Joachim Brönig aus Annaberg-Buchholz mit seiner Krimi-Reihe um Herrn Hauptkommissar Ullmann. Spannend erzählt, er hat bereits 19 Bücher geschrieben. Sein aktueller Roman heißt Die Zeichen des Serientäters. Kann ich jedem empfehlen, der Bahnfilm-Fan ist. Das Buch Die Macht des Alkohols und der Gier. Da geht es um einen spannenden Krimi, um die Rügensche Bäderbahn.
0: Wunderbar. Joachim Bräuning, also der Autor aus Annaberg-Buchholz, muss man sich mal merken, den Namen und vielleicht mal danach schauen. Uwe aus dem Erzgebirge hatte den Tipp. Und der nächste Uwe, der sich gemeldet hat, ist Streifenfahrer Uwe aus Zeitz. Und er hat geschrieben, meine Lieblingsbücher sind die Bücher des Schwedenpaares Sjöwall und Valhö mit Titeln wie Der lachende Polizist oder Der Mann auf dem Balkon. Absolut lesenswert und super spannend. Schönen Gruß, euer Uwe. Und Uwe, ich grüße ganz lieb zurück und wünsche natürlich eine ruhige Nachtschicht bei der Streife in und um Zeitz.
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0: 3.30 Uhr ist es. Der Blick auf die Straßen wieder im Verkehrsservice in der ARD-Hitnacht. Die A1 ist zwischen Kreuz Hamburg-Ost und Barsbüttel nach einem Unfall in beiden Richtungen gesperrt. Die A2 Dortmund Richtung Braunschweig ist zwischen Dreieck Hannover-West und Hannover-Lahe das Wochenende über wegen Bauarbeiten gesperrt. Die A3 Köln Richtung Oberhausen ist zwischen Kreuz Breitscheid und Kreuz Kaiserberg wegen Bauarbeiten gesperrt. Die A42 Dortmund Richtung Kamp-Lindfort ist zwischen Herne-Birnig und Horsthausen ebenfalls wegen Bergungsarbeiten gesperrt. Die A45 Gießen Richtung Hagen ist zwischen Dillenburg und Haiger-Burbach bis morgen 5 Uhr gesperrt. Dort wird eine Brücke geprüft. Die A73 ist zwischen Feucht und Nürnberg-Münchener Straße wegen einer Nachtbaustelle in beiden Richtungen zu. Die A96 München Richtung Lindau ist in Höhe Memmingen-Nord wegen Brückenarbeiten gesperrt. Und dann noch B36, der Fahrlachttunnel, ist wegen Wartungsarbeiten in beiden Richtungen gesperrt. Gute Fahrt!
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0: Für alle Munteren oder die, die gerade munter werden. Kommt jetzt Jennifer Rush, Ring of Ice. Hanno Bauer ist hier in Magdeburg. Ich wünsche einen schönen Sonntag.

0: James Blunt ist das hier in der ARD-Hitnacht. Und hier kommt eine E-Mail von Petra und Ottmar aus dem schönen Frankenland, die geschrieben haben: Lieber Hanno, dein Thema heute trifft mich total. Also mich, Petra. Da ich sehr gerne und sehr viel lese, empfehlen kann ich etwas Humoriges. Der Donnerstags-Mordclub. In einer luxuriösen Seniorenresidenz spielt das Ganze. Da treffen sich immer 4 Bewohner jeden Donnerstag. Und zwar Elisabeth, geheimnisvoll und äußerst clever, mit einer Vergangenheit als Geheimagentin. Ron, ehemaliger Gewerkschafter. Ibrahim, ein pensionierter Psychiater. Und Joyce, eine ehemalige Krankenschwester. Und die 4 beschäftigen sich aus Spaß mit alten, ungelösten Mordfällen. Und dann passiert doch tatsächlich ein Mord in ihrem Umfeld. Und aus dem Hobby wird eine echte Mordermittlung. Das Besondere, die 4 sind zwar Senioren, aber keineswegs hilflos, weil sie eben Lebenserfahrungen haben, Kontakte und unterschiedliche Fähigkeiten. Das macht sie zu ganz ungewöhnlichen Ermittlern. Ein super Roman. Und der erste Roman davon, der wurde sogar mal von Chris Columbus verfilmt mit Starbesetzung wie Helen Mirren und Pierce Brosnan. Ja, unser Tipp ist das. Wir haben dich die ganze Zeit noch auf der Terrasse gehört und grüßen alle Hörer der Hitnacht. Habt eine gute Zeit. Liebe Grüße aus dem schönen Frankenland von Petra und Ottmar. Ich grüße ganz lieb zurück. Dankeschön für diesen Tipp. Also, der Donnerstags-Mordclub, gerade empfohlen. Bestimmt ein gutes Buch.
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0: das Licht.
1: Aber nicht nur die Mimi geht ohne Krimi nie ins Bett, auch Markus ist so einer, der gerne Krimis liest.
2: Ja, hallo, hier ist der Markus. Ich wollte auch noch einige Tipps gern loswerden für die Krimi-Nacht. Zwei amerikanische bzw. kanadische Autoren, Sidney Sheldon mit super guten Büchern, Alex Haley ist der Kanadier und dann noch ein Franzose, Christophe Grange, zum Beispiel die Purpurnen Flüsse. Das sind super gute Krimis und die ich gerne empfehlen möchte. Ich wünsche noch eine schöne Nacht.
1: Ich wünsche auch eine schöne Nacht. Dankeschön, Markus.
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0: sehr gerne die von Arthur Conan Doyle, die Sherlock Holmes-Reihe. Und auch von der Charlotte Link, die Krimis, speziell die Kate Linville-Reihe. Ansonsten lese ich auch alles querbeet, so wie die eine ältere Dame das beschrieben hat, weil ich auch nachts sehr Schlafstörungen habe. Und ich lese deswegen nachts sehr gern und höre nebenbei eure schöne Sendung.
1: Ja, Dankeschön und schönen Gruß zurück nach Rostock für diesen Büchertipp. Krimis heute unser Thema der Hitnacht.

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1: Um 4 Uhr mit Felix Sprung. Die Aufhebung des Sonntagsfahrverbots für Lkw in einigen Bundesländern wegen des Niedrigwassers in mehreren Flüssen stößt auf ein geteiltes Echo. Kritik kommt von der Umweltorganisation BUND. Aus der Nachrichtenredaktion Henning Knipp.
2: Die Verlagerung von Transporten auf die Straße belaste Mensch und Klima, hieß es vom BUND. Besser seien eine Stärkung der Schiene und eine Anpassung der Binnenschifffahrt. Bundesverkehrsminister Bilger verteidigte dagegen die Entscheidung, das Niedrigwasser beeinträchtige den Warentransport massiv. Unternehmen bräuchten jetzt Flexibilität und zusätzliche Möglichkeiten, so Bilger. Der Bundesverband der deutschen Industrie begrüßte die Entscheidung. Das könne die Auswirkungen des Niedrigwassers abmildern. Neben Niedersachsen erlauben vorerst auch Nordrhein-Westfalen, Rheinland-Pfalz und das Saarland Fahrten von Lkw an Sonn- und Feiertagen.
1: Der Deutsche Wetterdienst hat für den heutigen Sonntag eine Hitzewarnung herausgegeben. Betroffen sind demnach weite Teile des Landes. Aus der Nachrichtenredaktion Ronald Lessig.
3: Der Hitzealarm gilt ab 11 Uhr und vor allem für den Südwesten und Süden von Deutschland. Betroffen sind demnach Gebiete in Bayern, Baden-Württemberg, Hessen und Rheinland-Pfalz. Dort werden Schattentemperaturen um 35 Grad erwartet. Diese Hitzebelastung könne für Menschen gefährlich werden und zu Problemen mit der Gesundheit führen, warnen die Experten. Sie rufen deshalb dazu auf, ausreichend Wasser zu trinken und die Innenräume kühl zu halten. Eine durchgreifende Wetteränderung und Abkühlung ist nach Angaben der Meteorologen erst einmal nicht in Sicht.
1: Die Explosion einer Drohne in der Nähe einer wichtigen Gaspipeline in Bulgarien hat zu diplomatischen Verstimmungen geführt. Nach einer ersten Untersuchung der Trümmer hieß es aus dem bulgarischen Verteidigungsministerium, es handle sich um einen Drohnentyp, der häufig von ukrainischen Streitkräften verwendet werde. Daraufhin bestellte das bulgarische Außenministerium für morgen die ukrainische Botschafterin ein. Kiew bestritt, vorsätzlich eine Drohne nach Bulgarien gelenkt zu haben. In der zweiten Fußball-Bundesliga ist der VfL Wolfsburg mit einem Unentschieden in die Saison gestartet. Die Niedersachsen kamen gegen Kaiserslautern nicht über ein 0:0 hinaus. Eintracht Braunschweig konnte dagegen im ersten Spiel einen deutlichen Sieg verbuchen. Die Eintracht gewann beim 1. FC Magdeburg mit 6:1 und steht vorerst an der Tabellenspitze. Der VfL Osnabrück unterlag in Heidenheim 3:4. Holstein Kiel spielte in Darmstadt 2:2 unentschieden. Der Karlsruher SC besiegte Arminia Bielefeld mit 2:1. Das waren die Nachrichten. Das Wetter in Deutschland, am Tage meist sonnig, im Norden später mehr Wolken, örtlich Schauer und Gewitter. Höchstwerte 23 Grad auf den nordfriesischen Inseln bis 36 Grad im Rhein-Main-Gebiet. Am Montag 20 bis 36 Grad. Es ist 4:03 Uhr.
4: Schönen Dank für die aktuellen Nachrichten. Von mir jetzt die aktuellen Verkehrsnachrichten im Verkehrsservice der ARD-Hitnacht. Die Autobahn 1 ist zwischen Kreuz Hamburg-Ost und Barsbüttel nach einem Unfall in beiden Richtungen gesperrt. Dann kommen die Baustellen. A2 Dortmund Richtung Braunschweig. Hier ist zwischen Dreieck Hannover West und Hannover Lahe bis morgen gesperrt. Die A3 Köln Richtung Oberhausen ist zwischen Kreuz Breitscheid und Kreuz Kaiserberg wegen Bauarbeiten bis morgen früh gesperrt. Die A45 Gießen Richtung Hagen ist zwischen Dillenburg und Haiger-Burbach bis morgen früh 5 Uhr gesperrt. Dort wird eine Brücke geprüft. Die A73 ist zwischen Feucht und Nürnberg-Münchener Straße wegen einer Nachtbaustelle in beiden Richtungen gesperrt. Und die Autobahn 96 nach München Richtung Lindau. Hier ist in Höhe Memmingen-Nord wegen Brückenarbeiten gesperrt. Gute Fahrt in den Sonntag hinein.
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4: Die fünfte Stunde des Sonntags beginnt jetzt schon. Hanno Bauer ist hier in Magdeburg. Ich grüße schön und wünsche natürlich einen schönen Tag, aber erstmal noch ein paar schöne Nachtstunden. Diese hier beginnt jetzt mit Mike and the Mechanics. Over my shoulder.

0: Patrick hatte auch so ein Dancing in the City. Beziehungsweise eigentlich am Strand, nicht in der Stadt. Er hat geschrieben, Moin Hanno, ich sitze nach einer Mega-Strandfeder immer noch auf dem Balkon meiner Ferienwohnung auf der Insel Borkum und höre entspannt die ARD-Hitnacht. Ich möchte gerne meine Familie und Freunde in Krefeld grüßen. Liebe Grüße, Patrick. Und der Gruß ist ausgerichtet.
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0: So schöne Musik. Adele, Someone Like You in der ARD Nacht. Und die nächste E-Mail an uns beginnt mit einer sehr schönen Überschrift. Moin, Hanno und Welt, hat Angela nämlich geschrieben. Und weiter geht's. Zu meiner Bonner Zeit lief die Originalserie Mord mit Aussicht. Tolle Satire und die Eifeldrehorte. Ach, alles wunderschöne Tourenziele. Oh ja, die Schmunzelkrimis. Alle Staffeln der Serie mit allen Krimi-Folgen gibt's ja übrigens zu sehen in der ARD-Mediathek. Ganz liebe Grüße zurück nach Wildeshausen an Angela, die geschrieben hat, und an ihren Mann natürlich auch. Und auch Elke aus Ludwigshafen sagt, sie liest weniger, hört bzw. schaut aber Krimis sehr gerne.
1: Hallo lieber Hanno, hallo liebe Rasio-Familie, hier ist Elke aus Ludwigshafen. Und zu dem Thema Krimi muss ich einfach sagen, dass ich es natürlich nicht lese, weil ich halt diese Sehbehinderung habe. Aber ich gucke es manchmal am Fernsehen und mir gefällt sehr gut Der Kommissar und die Alpen. Das ist ein italienischer Krimi. Und mir gefällt der Kommissario Simone, weil der etwas unartig ist und seinen eigenen Kopf hat. Aber auch es sehr nett ist, dass er immer mit seiner verstorbenen Frau noch spricht. Das finde ich sehr gut, und dass er diese italienischen Vorschriften einfach so ein bisschen missachtet und trotzdem zum Ziel kommt. In diesem Sinne wünsche ich Buonasera und liebe Grüße an alle. Bis dann.
0: Elke aus Ludwigshafen, immer dabei in unserer Radiofamilie hier der ARD-Hitnacht. 4:20 Uhr ist es. Schönen Gruß zurück nach Ludwigshafen.

0: 4.30 Uhr ist es Zeit für den Verkehrsservice in der ARD-Hitnacht. Die Autobahn 1 ist zwischen Kreuz Hamburg-Ost und Barsbüttel nach einem Unfall in beiden Richtungen gesperrt. Jetzt kommen die Baustellen. Die A2 Dortmund Richtung Braunschweig ist zwischen Dreieck Hannover-West und Hannover-Lahe bis morgen 5 Uhr wegen Bauarbeiten gesperrt. Die A3 Köln Richtung Oberhausen ist zwischen Kreuz Breitscheid und dem Kreuz Kaiserberg wegen Bauarbeiten bis morgen früh gesperrt. Die A45 Gießen Richtung Hagen ist zwischen Dillenburg und Heiger-Burbach gesperrt. Dort wird eine Brücke geprüft. Die Autobahn 73 ist zwischen Feucht und Nürnberg-Münchener Straße wegen einer Nachtbaustelle gesperrt in beiden Richtungen. Bis ca. 8 Uhr wird es noch dauern. Umleitung hier ist eingerichtet. Und die Autobahn 96 noch München Richtung Lindau. Hier ist in Höhe Memmingen-Nord wegen Brückenarbeiten gesperrt. Ihnen eine gute Fahrt durch die Nacht.
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0: Und die Musik kommt jetzt von Madonna. La Isla Bonita. Hanno Bauer ist hier in Magdeburg. Hallöchen.

0: So ist das für alle, die Nachtschicht haben. She works hard for the money. Passt doch bestens dazu für alle Frauen auf der Nachtschicht. Hier ist die ARD Hitnacht und Doris ist wach, aber nicht, weil sie Nachtschicht hat, sondern weil sie in Australien wohnt und dort der Tag schon weit fortgeschritten ist. Und sie hat geschrieben, hallo liebes Hitnacht-Team, ich lese meistens englische Krimis, aber die beste deutsche Serie ist Kate Greenville-Serie von Charlotte Link. Ich habe mir schon viele Nächte um die Ohren geschlagen, nur um die Bücher fertig zu lesen. Und dann natürlich noch die Jack Logan-Serie, die in Schottland spielt. Manchmal brutal, aber auch witzig. Danke. Schöne Sendung ist das, Doris aus West Australia. Dann grüße ich ganz lieb zurück. Dankeschön fürs Zuhören in der weiten Ferne.
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nach Doris in West Australia sogar noch Musik aus Australien dazu mit Empire of the Sun. We are the people. So klingt die ARD-Hitnacht. Bei uns ist es 4.47 Uhr. Keine Viertelstunde mehr bis 5. Und das hier ist Musik aus den 80er Jahren. Carly Simon, nämlich All I Want Is You.

Just Another Day. Ah ja, Another Day hat seine 5. Stunde ja fast schon komplettiert. Heute ist Sunday, also Sonntag, der 9. August. Und nach Franz Gall ist erst einmal die 5 Uhr Nachrichtenzeit, bevor es dann gemeinsam in die 6. Stunde des Tages geht. Und damit ja auch schon fast in den Morgen.

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1: Um 5 Uhr mit Felix Sprung. Die Aufhebung des Sonntagsfahrverbots für Lkw in einigen Bundesländern wegen des Niedrigwassers in mehreren Flüssen stößt auf ein geteiltes Echo. Kritik kommt von der Umweltorganisation BUND. Aus der Nachrichtenredaktion Henning Knipp.
2: Die Verlagerung von Transporten auf die Straße belaste Mensch und Klima, hieß es vom BUND. Besser seien eine Stärkung der Schiene und eine Anpassung der Binnenschifffahrt. Bundesverkehrsminister Bilger verteidigte dagegen die Entscheidung, das Niedrigwasser beeinträchtige den Warentransport massiv. Unternehmen bräuchten jetzt Flexibilität und zusätzliche Möglichkeiten, so Bilger. Der Bundesverband der deutschen Industrie begrüßte die Entscheidung. Das könne die Auswirkungen des Niedrigwassers abmildern. Neben Niedersachsen erlauben vorerst auch Nordrhein-Westfalen, Rheinland-Pfalz und das Saarland Fahrten von Lkw an Sonn- und Feiertagen.
1: Die Explosion einer Drohne in der Nähe einer wichtigen Gaspipeline in Bulgarien hat zu diplomatischen Verstimmungen geführt. Nach einer ersten Untersuchung der Trümmer hieß es aus dem bulgarischen Verteidigungsministerium, es handle sich um einen Drohnentyp, der häufig von ukrainischen Streitkräften verwendet werde. Daraufhin bestellte das bulgarische Außenministerium für morgen die ukrainische Botschafterin ein. Ein vor rund 2 Wochen im Niger entführter Deutscher ist offenbar wieder frei. Wie das Verteidigungsministerium des Nachbarlandes Algerien mitteilte, wurde der Mann von der algerischen Armee an der Grenze in Empfang genommen. Den Angaben zufolge war der Deutsche von einer bewaffneten kriminellen Gruppe entführt worden. Das Auswärtige Amt in Berlin warnt vor Reisen in den Niger. Das Land wird seit Jahren von Gewalt durch Dschihadistengruppen erschüttert. VfL Wolfsburg hat einen Sieg zum Saisonbeginn in der zweiten Bundesliga verpasst. Der Bundesliga-Absteiger kam gegen den ersten FC Kaiserslautern nur zu einem 0:0. Aus der Sportredaktion Mats Nicholsen.
3: Fast 30 Jahre nach ihrem letzten Zweitligaspiel haben die Wolfsburger zu spüren bekommen, wie kompliziert diese Liga ist. Nur in der ersten Hälfte hatte der VfL gute Torchancen. Auch der Gast aus Kaiserslautern kam zu Möglichkeiten und freut sich über einen Auswärtspunkt zum Saisonbeginn. Der erste Tabellenführer kommt aus Braunschweig. Es sei denn, ein Team schießt am Zweitligasonntag ebenfalls 6 Tore. Die Braunschweiger gewannen 6:1 in Magdeburg. Bundesliga-Absteiger Heidenheim besiegte Aufsteiger Osnabrück 4:3. Darmstadt und Kiel trennten sich 2:2. Karlsruhe gewann 2:1 gegen Bielefeld.
1: Das waren die Nachrichten. Das Wetter in Deutschland. Am Tage meist sonnig, im Norden später mehr Wolken, örtlich Schauer und Gewitter, Höchstwerte 23 Grad auf den nordfriesischen Inseln bis 36 Grad im Rhein-Main-Gebiet. Am Montag wechselhaft, gebietsweise etwas Regen und Gewitter, 20 bis 36 Grad, am Dienstag 18 bis 32 Grad. Es ist 5:03 Uhr.
4: Dankeschön für die letzten Nachtnachrichten. Von mir jetzt der Blick auf die Straßen im Lande. Hier ist der Verkehrsservice in der ARD-Hitnacht. Die A1 ist zwischen Kreuz Hamburg-Ost und Baarsbüttel nach einem Unfall in beiden Richtungen gesperrt. Dann geht's weiter auf der Autobahn 2 Dortmund Richtung Braunschweig. Hier ist zwischen Dreieck Hannover West und Hannover Lahe gesperrt. Die A3 Köln Richtung Oberhausen ist zwischen Kreuz Breitscheid und Kreuz Kaiserberg gesperrt. A7 Flensburg Richtung Hamburg, hier ist zwischen Dreieck Hamburg Nordwest und Stellingen nach einem Unfall gesperrt. Die Autobahn 45 Gießen Richtung Hagen ist zwischen Dillenburg und Haiger-Burbach noch bis morgen ca. 5 Uhr gesperrt, dort wird eine Brücke geprüft. Die Autobahn 73 ist zwischen Feucht und Nürnberg-Münchener Straße wegen einer Nachtbaustelle bis ca. 8 Uhr in beiden Richtungen gesperrt. Und dann noch eine halbe Stunde Sperrung auf der Autobahn 96, München Richtung Lindau. Hier ist in Höhe Memmingen-Nordningen nämlich wegen Brückenarbeiten gesperrt. So, gute Fahrt Ihnen in den Sonntagmorgen hinein.
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4: Mit Hanno Bauer in Magdeburg. Schönen Sonntag.

0: zum Schreien. Rock Your Baby, George McRae in der ARD-Hitnacht. Und zum Schreien auch das Foto, das mir Elke aus Ludwigshafen gesendet hat ins Studio. Sie hat geschrieben, gute Nacht später, und hat geschrieben, hallo Hanno, von meiner Dachterrasse sehe ich jeden Tag dieses goldige Eichhörnchen, das da in der Astgabel sein Schläfchen macht. Heute konnte ich es mal fotografieren, nach Ende der Sendung hänge ich dann auch ab. Gott sei Dank nicht in einer Astgabel. Schönen Sonntag wünsche ich, liebe Grüße von Elke aus Ludwigshafen. Oh, und was für ein starkes Foto, also aus der Dachterrasse dann runter fotografiert, so ein bisschen in den Baum rein und dort also eine Astgabel, wo einfach so wie drüber gehängt ein Eichhörnchen drinnen liegt und da sein Nickerchen hält. Wunderbar, so ein Foto, also ganz genial und auch noch so gestochen scharf. Herzlichen Dank fürs Foto hier zu mir ins Nachtstudio. Hier ist die ARD Hitnacht.
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0: Auch für schlafende Eichhörnchen.

Hier ist die ARD-Hitnacht mit einer aktuellen Warnmeldung. Es gibt nämlich einen Falschfahrer auf der Bundesstraße 10 zwischen Göppingen Zentrum West und Süßen Süd. Ist ein Falschfahrer gemeldet worden, bitte ganz rechts fahren, nicht überholen. Achtung, ein Falschfahrer auf der Bundesstraße 10 zwischen Göppingen Zentrum West und Süßen Süd ist ein Falschfahrer auf der Straße.

5.16 Uhr ist es. Achtung, ich wiederhole noch einmal die Warnung vor dem Falschfahrer. Vorsicht bitte auf der Bundesstraße 10 zwischen Göppingen, Zentrum West und Süßen Süd ist ein Falschfahrer gemeldet worden. Bitte ganz rechts fahren, nicht überholen. Auf der B10 zwischen Göppingen, Zentrum West und Süßen Süd ist ein Falschfahrer unterwegs. Vorsicht hier in beiden Richtungen. Weiter geht's bei uns musikalisch mit In Excess. Beautiful Girl.

Juanes trauert hier noch ein bisschen mit seinem Camisa Negra. Bei uns Grund zur Freude, denn auf der Bundesstraße 10 ist die Welt wieder sicherer geworden. Kein Falschfahrer mehr zwischen Göppingen Zentrum West und Süßen Süd, fahren alle wieder in die richtige Richtung.

0: Steve Winwood, Higher Love. Zum Start in den Sonntagmorgen hinein. 5.30 Uhr ist es knapp noch und damit der Blick auf die Straßen im Lande. Hier ist der Verkehrsservice in der ARD-Hitnacht. Die Autobahn 1 ist zwischen Kreuz Hamburg-Ost und Barsbüttel nach einem Unfall in beiden Richtungen gesperrt. Das Wochenende über gesperrt ist die Autobahn 2 Dortmund Richtung Braunschweig und zwar zwischen Dreieck Hannover West und Hannover Lahe. Das Ganze bis morgen früh circa 5 Uhr. Die Autobahn 3 Köln Richtung Oberhausen ist zwischen Kreuz Bad Breitscheid und dem Kreuz Kaiserberg wegen Bauarbeiten bis morgen früh gesperrt. Die A45 Gießen Richtung Hagen ist zwischen Dillenburg und Haiger-Burbach gesperrt. Hier wird eine Brücke geprüft. Die Autobahn 73 ist zwischen Feucht und Nürnberg Münchener Straße wegen einer Nachtbaustelle gesperrt. Wohl noch bis 8 Uhr in beiden Richtungen. Umleitung hier ist eingerichtet.
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0: Mit Hanno Bauer in Magdeburg. Schönen Sonntag.

0: Peter Schilling in der ARD-Hitnacht. Nach Titanic-Eisberg sieht es ja nun heute gerade nicht aus. Also vom Wetter sowieso nicht. Und Björn hat geschrieben, moin lieber Hanno, ich wünsche dir und der Radiofamilie einen erholsamen Sonntag. Besonders wichtig, passt gut auf euch auf und auf andere, da die Temperatur ja gerade Achterbahn des Sommers rauf und runter fährt. Grüße auch an Plappi, deinen Assistenten im Studio. Ja, Plappi freut sich. Liebe Grüße aus dem noch angenehmen Essen, der Björn. Und ich grüße ganz lieb zurück und wünsche einen schönen Sonntag.
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0: so ein Notfall. Und mit Notfällen ist auch gleich wieder Rettungshubschrauberpilotin Daniela beschäftigt. Sie hat sich auch schon gemeldet, hat geschrieben: Guten Morgen, Hanno, ich sitze bei einer frisch gebrühten Tasse Kaffee und höre den Rest der ARD-Hitnacht. Leider konnte ich die Sendung nur zu Anfang und jetzt am Ende hören, weil ich gleich wieder Dienst auf dem Rettungsheli habe. In den letzten Tagen hatten wir leider wieder viele Einsätze wegen schwerer Unfälle mit E-Bikes und E-Rollern. Ich appelliere deswegen an alle Nutzer, bitte fahrt umsichtig. Ich wünsche dir, Hanno, und der weltweiten Radiofamilie einen schönen Sonntag, einen guten Start in die Woche und ich freue mich sehr auf die nächste Hitnacht. Dani, liebe Luftretterin, ich wünsche ganz viel Kraft bei der Arbeit heute und natürlich wenig Urgencies und wenn, dann nur mit gutem Ausgang.
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Singt hier noch Kim Wild, während es für mich schon heißt Aufbruch in den Sonntagmorgen. Die ARD-Hitnacht endet gleich. Ich bin Hanne Bauer, wünsche einen schönen Sonntag.

0: Schönen guten Morgen. Hier ist das Sachsenradio. Ganz entspannt, ne?
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0: Ja, heute geht's mit Sonne durch den Tag. Am Abend nimmt vom Vogtland die Bewölkung zu. Lokale Hitzegewitter sind nicht ausgeschlossen. Und es wird heiß. 32 bis 35 Grad bekommen wir heute. Selbst in den Bergen 28 Grad. Morgen ziehen dann noch ein paar Schauer, die es in der Nacht geben kann, ab. Ansonsten trocken. Und es gibt wieder Sonne. Und das Ganze bei 30 bis 34 Grad.
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2: Um 6 Uhr mit Mirko Jugelt. Der neue Bundesverkehrsminister Steffen Bilger erhöht den Druck auf die Führungsebene der Deutschen Bahn. In der Bild am Sonntag kündigte er an, dass sich die Unpünktlichkeit der Züge bei den Vorstandsgehältern bemerkbar machen sollen. Es werde sich konkret auf die Bonuszahlungen der Manager auswirken, wenn die Bahn die vom Bund vorgegebenen Ziele nicht einhalte. Darauf hätten Bahnkunden und Steuerzahler einen Anspruch. Laut Bilger geht es vor allem um den Fernverkehr. Im ersten Halbjahr seien nur 60% der Züge pünktlich gewesen. Vereinbart seien aber 70% bis 2029. Sachsens Altbergbau verursacht weiter viele Schäden und Kosten im Millionenbereich. Nach Angaben des Oberbergamts flossen vergangenes Jahr rund 17 Millionen Euro in die Gefahrenabwehr. Allein in diesem Jahr wurden bereits mehr als 40 Schäden gemeldet, vor allem im Erzgebirge und früheren Steinkohlegebieten. Die Palette reicht laut Oberberghauptmann Bernhard Kramer von Gebäuderissen und Senkungen bis zu kraterförmigen Tagesbrüchen. Für Aufsehen hatte zuletzt ein Straßeneinbruch in Annaberg-Buchholz gesorgt. Dort erkunden Fachleute derzeit den Untergrund. Mehrere Städte in Sachsen-Anhalt bauen ihr Trinkbrunnennetz aus. In Magdeburg, Halle, Zeitz und Quedlinburg entstehen oder sprudeln neue öffentliche Wasserspender, betrieben meist von Stadtwerken. Dessau-Roßlau kann wegen der Haushaltskonsolidierung vorerst keine neuen Anlagen finanzieren. Nach Angaben der Kommunen ist kostenfreies Trinkwasser Teil von Klimaanpassung und Daseinsvorsorge. Die Türkei hat von Russland den vorläufigen Stopp der Angriffe im Schwarzen Meer gefordert. Außenminister Hakan Fidan sprach sich für ein Moratorium aus. Zur Begründung sagte er, der Konflikt habe sich auf das gesamte Schwarze Meer ausgeweitet. Seien zuerst Häfen und Kriegsschiffe angegriffen worden, richteten sich die Attacken nun auch gegen Handelsschiffe. Darunter seien auch türkische Schiffe gewesen. Zum Auftakt der zweiten Fußball-Bundesliga hat sich Erstliga-Absteiger Wolfsburg mit einem Remis begnügen müssen. Gegen Kaiserslautern kam der VfL vor heimischer Kulisse nicht über ein Unentschieden hinaus. Das waren die Nachrichten.
0: Und hier kommt der MDR Sachsen Verkehrsservice. Eine Meldung haben wir von der B186 in Dölzig zwischen Möhritscher Straße und Ortsausgang. Ist die nach einem Unfall gesperrt. Für mehr Tipps unsere kostenlose Verkehrshotline 0800 637 5637. 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
0: Na, bevor jemand wieder erschrickt wie gestern, es ist noch nicht Montag, es ist noch nicht Dienstag. Sie sind hier richtig, hier ist das Sachsenradio und es ist Sonntagmorgen. Schön, dass Sie bei uns sind. Jetzt die Rolling Stones, Painted Black.

0: The Human League, Human hier bei uns beim Sachsenradio 6 und 9. Schönen Sonntagmorgen.
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0: So, ich habe genau das gemacht, was du mir gestern empfohlen hast, Jörg Schröder. Die Fenster über Nacht aufgerissen, Frischluft reingelassen. Heute früh habe ich gedacht, so kalt.
2: Ja, heute lohnt es sich auch wirklich, die kühle Luft hereinzulassen, denn heute wird es schon richtig heiß. Gestern hatten wir einen Tag aus meiner Sicht zum Verlieben, einen Sommertag, Temperaturen unter 30 Grad. Es war ein angenehmer Winter, zu viel blauer Himmel. Das konnte sich schon sehen lassen. Ähnliches erleben wir heute, aber heute geht es mit den Temperaturen ordentlich aufwärts. Hatten wir gestern Spitzenwerte in Dresden mit 27 Grad. Wird es heute, da legt man eine Schippe drauf. Bis 35 Grad wird es wieder heiß. Im Moment merkt man es noch nicht wirklich aktuell. Du hast es gerade gesagt, zum Beispiel im Raum Dresden relativ kühl mit 13 Grad. Etwas milder aktuell im Raum Chemnitz. Da messen wir aktuell 18, 19 Grad. Und da haben wir auch diese leichte Föhnwirkung. Und Föhn kommt ja durch Wind. Und der Wind ist heute zum Teil recht kräftig und dreht eben auf Süd. Und das heißt, aus dem Mittelmeerraum wird diese heiße Luft zu uns geführt.
0: Okay, und das geht jetzt wie weiter? Das bleibt jetzt genauso heiß? Oder?
2: Naja, es ist wieder mal so ein kleines Hitzewellchen. Ja, und das heißt also heute 35 Grad, morgen Höchsttemperaturen bei 34 Grad. Allerdings morgen im Tagesverlauf, da passiert schon so ein bisschen was. Denn da tauchen Schauer und Gewitter auf und das ist eine sogenannte Kaltfront. Und diese Kaltfront bringt dann wieder kühlere Temperaturen. Das heißt, haben wir morgen nochmal Werte bis 34 Grad. Nach den Schauer und Gewittern wird es dann kühler sein. Am Dienstag Höchsttemperaturen bei 25, 26 Grad.
0: Gott, Jörg Schröder, besten Dank dafür.
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0: Ich weiß gar nicht, ob Sie es wussten, aber heute ist Erntetag mit vielen unterschiedlichen süßen Leckereien, manche auch noch eingepackt und zwar, es ist Zuckertütenernte und zwar am Zuckertütenbaum bei der Museumsbahn Chemnitztal und am Telefon, da haben wir jetzt Robin Helmert von der Museumsbahn. Schönen guten Morgen Ihnen.
1: Schönen guten Morgen.
0: Herr Helmert, wer darf denn eigentlich alles ernten vom Zuckertütenbaum?
1: Ja, vom Zuckertütenbaum dürfen bei uns alle Kinder ernten, die zu uns zu Besuch kommen und Museumsbahn fahren. Also es ist nicht nur für die Schulanfänger vorbehalten.
0: Okay, und gibt es denn genügend Zuckertüten?
1: Also wir mussten natürlich ganz schön fleißig gießen dieses Jahr.
0: Okay.
1: Es ist ja relativ trocken gewesen. Und aber doch, es hat sich gut entwickelt. Der Baum hängt ordentlich voll und ich denke, es wird für alle Kinder auch ausreichend Zuckertüten zu ernten geben.
0: Jetzt geht es ja nicht nur um die Zuckertüten, die zu ernten sind, sondern die Fahrt selbst. Ist ja auch ein schönes Erlebnis.
1: Ja, unsere Museumsbahn führt hier durch ein wunderbares Stück sächsische Landschaft entlang der Chemnitz, Strudeltöpfe, die Bärenhöhle und ein kleines Felsmassiv über zwei große Brücken über den Fluss. Also es ist mit unserem offenen Aussichtswagen ein Erlebnis.
0: Gibt es irgendwo so eine Strecke, bei der Sie sagen, das ist das Highlight, da muss man unbedingt nach links oder nach rechts gucken?
1: Naja, der Schreckenstein, der ist schon beeindruckend, der sich über unsere Strecke erhebt und natürlich sind die Blicke von unseren Brücken sehr interessant und sehr schön.
0: Sollte man unbedingt machen. Heute ab 10 rollt jede halbe Stunde die Chemnitz-Tal-Museumsbahn durch das Schweizer Tal. 3,50 Euro kostet eine Fahrt für die Kinder. Fahrgarten gibt es am Bahnhof Markersdorf. Taura, besten Dank, Herr Helmert, eine gute Ernte heute und vielleicht bleibt eine noch übrig für Sie selbst.
1: Vielen lieben Dank und auch Ihnen schönen Sonntag noch.

Guten Morgen, hier ist der Sachsenradio 6:23 Uhr, Hofball auf der Festung. Und nein, dafür müssen Sie nicht als Prinz oder Prinzessin werden, aber auf dem Königstein. Da wird heute das Märchenbuch aufgeschlagen. Beim 11. Märchenfest dreht sich nämlich alles um den Hofball im Märchenreich. Ab 11 gibt's barocke Tänze, Fächershows, Fechtworkshops, Märchentheater, Puppenspiele. Kinder können sich übrigens verkleiden, finde ich besonders toll, ja. Und vor Ort dann so zum kleinen Hofstadt werden. Dazu haben wir historische Spiele, Masken basteln und sogar ein Cello-Konzert, was hier angekündigt wird. Und das Ganze vor einer sehr, sehr ziemlich märchenhaften Kulisse, nämlich der Festung Königstein. Da wird getanzt, geflirtet, gefochten. Also eigentlich ja ein ganz normaler Sonntag mit Kindern.

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4: Ja, und dann wird es heute wieder richtig heiß, denn wir bekommen heute 32 bis 35 Grad. Es geht mit viel, viel Sonne durch den Tag. Erst am Abend kann die Bewölkung zunehmen. Es kann wieder lokale Hitzegewitter geben, aber wo und wann? Ja, das ist genau das Problem bei diesen Hitzegewittern, man weiß es nicht. Morgen ziehen die letzten Schauer aus der Nacht dann über die Oberlausitz ab. Ansonsten zunächst trocken und die Sonne scheint. Im Laufe des Nachmittags nimmt die Bewölkung zu. Ja, und Schauer und Gewitter kommen auf. Der Wind, der dreht dann auf West rüber und die Höchstwerte liegen bei 30 bis 34 Grad. Dienstag, Mittwoch kühler, maximal 28 Grad und die meiste Zeit scheint aber die Sonne. Und wir gucken mal noch, was auf den Straßen los ist. Hier kommt unser MDR Sachsen Verkehrsservice. Eine Meldung haben wir. Die B186, die ist in Dölzig zwischen Möhritscher Straße und Ortsausgang nach einem Unfall gesperrt. Für mehr Tipps, unsere kostenlose Verkehrshotline 0800 6375 637. 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

0: Die Saragossa-Band hier bei uns am Sonntagmorgen, 6.38 Uhr haben wir es. Jetzt aber wirklich, heute wird es ernst für Dynamo Dresden. Saisonstart auch für die Schwarz-Gelben in der zweiten Fußball-Bundesliga. 13.30 muss Dynamo beim ersten FC Nürnberg antreten. Und für Sven Rohrbach aus unserer MDR Sachsen Sportredaktion, könnte da schon der erste Saisonsieg winken?
1: Na, dafür ist zumindest alles angerichtet. Im Nu war das Gästeticket-Kontingent ausverkauft. 7.000 Fans werden Dynamo mindestens unterstützen. Erst im Frühjahr hat man in Nürnberg 2:0 gewonnen. Ein Torschütze war damals Ben Wobzin.
2: Ja, war nicht schlecht das Tor, aber war auch eine sehr, sehr gute Teamleistung, dass wir ja die Null gehalten haben, von Anfang bis Ende ja gekämpft haben. Ich glaube, das wird uns auch dieses Mal erwarten.
1: Also ein Spaziergang wird es nicht, aber ein Sieg ist dicke möglich.
0: Und wir drücken natürlich die Daumen und sind dann auch live dabei. 13.30 Dynamo Dresden auswärts beim ersten FC Nürnberg. Und heute Nachmittag ist der Chemnitzer FC beim Halleschen FC zu Gast. Zwickau muss beim BFC Dynamo ran und Erzgebirge Aue empfängt den BFC Preußen. Alle Spiele beginnen da 14 Uhr.

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1: Ja, hallo, guten Morgen. Ich komme aus dem Lausitzer Seenland, aus der Nähe von Hoyerswerda. Und was liebe ich am Sommer? Die schönen langen Sommerabende, an denen man natürlich ganz gemütlich bei einem schönen Gläschen Wein draußen sitzen kann. Und was ich an unserer Region auch sehr mag, sind die vielen Seen, weil da kann man sich zwischendurch und am Abend und morgens schön erfrischen.
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mit den 99 Luftballons hier bei uns beim Sachsenradio. Was haben Wein und Tanzen gemeinsam? Beides macht in guter Gesellschaft deutlich mehr Spaß. Und bei beidem sollte man irgendwie wissen, wann Schluss ist. Heute wird es auf dem Chemnitzer Markt schwungvoll. Beim inzwischen dritten Tanzpicknick zum Chemnitzer Weinfest lädt nämlich die Tanzschule Emmerling von 12 bis 16 Uhr zu einem wirklich bunten Programm ein. Ab 16 Uhr heißt es dann Schuhe an und selbst das Tanzbein schwingen. Also, erst Wein genießen, dann tanzen oder umgekehrt. Nur bitte nicht beides gleichzeitig, ja? Sonst wird aus dem Tanzpicknick ganz schnell ein Schwank.

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1: Ganz schön frischlich heute Morgen, Jörg Schröder bei uns im MDR Sachsen Wetterstudio. Wie lange bleibt es denn noch so angenehm?
2: Auf alle Fälle würde ich heute definitiv durchlüften und mal die Kühle reinlassen, wer jetzt vielleicht schon munter ist. Denn so, ich sag mal so, ab 9, ab 10 geht es mit den Temperaturen steil aufwärts. Und heute Nachmittag erleben wir ja hochsommerlich heiße Werte bis maximal 35 Grad. Aktuell haben wir fast überall wolkenlosen Himmel, hier und da ein paar dünne Schleierwolken. Im Tagesverlauf kommen vielleicht noch ein paar Quellwolken dazu. Aber insgesamt erleben wir bis zum Abend hin richtig viel Sonnenschein.

0: Am Abend passiert ein bisschen was. Im Vogtland, wisst ihr, Erzgebirge, Zwickauland ziehen dann mehr Wolken auf, aber es bleibt durchweg trocken.
1: Okay, wie geht's weiter? Wettertrend?
0: Morgen nochmal richtig heiß, Temperaturen bis 34 Grad. Im Tagesverlauf sind da ein paar Schauer und Gewitter unterwegs, die bringen dann kühlere Werte und das heißt am Dienstag, Mittwoch Temperaturen unter 30 Grad.
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3: Mit Andreas Schrock, guten Morgen. Die Demonstrationen in Plauen mit mehreren tausend Menschen sind friedlich verlaufen. Wie der Rettungsverband Südwestsachsen mitteilte, wurde kein Teilnehmer durch Gewalt verletzt. Etwa 30 Menschen mussten jedoch medizinisch versorgt werden, vor allem wegen hitzebedingter Kreislaufprobleme. Nach Angaben der Polizei hatten rund 10.000 Menschen gegen die Bundesregierung demonstriert. Aufgerufen dazu hatte das Projekt 1 Million, das unter anderem den Stopp politischer Reformen und Neuwahlen fordert. An mehreren Gegendemonstrationen beteiligten sich insgesamt 400 Menschen. Die Polizei sicherte alle Versammlungen mit rund 370 Einsatzkräften ab. Kinderärzte fordern härtere Regeln für Social-Media-Plattformen. Wie der Berufsverband der Kinder- und Jugendärzte mitteilte, mache Social Media gerade junge Menschen krank und dumm. Der Verband verlangt von der Bundesregierung deshalb strengere gesetzliche Vorgaben für Online-Dienste wie TikTok. Verbandssprecher Maske zeigte sich zudem offen für ein Social-Media-Verbot bis zum 14. Lebensjahr. Es müsse aber dafür gesorgt werden, dass Alterssperren nicht umgangen werden könnten. Maske nimmt außerdem die Eltern in die Pflicht. Selbst Kleinkinder würden zur Beruhigung häufig schon mit digitalen Medien abgelenkt. Große, nicht gemeinnützige Vereine in Deutschland müssen sich auf höhere Steuern einstellen. Das geht der Bild-Zeitung zufolge aus einem Entwurf des Finanzministeriums hervor. Demnach soll der Freibetrag für steuerpflichtige Vereine von 5.000 auf 1.000 Euro sinken. Gemeinnützige Vereine wie kleinere Sport-, Musik-, Umwelt- oder Feuerwehrvereine sollen dagegen wie bisher weitgehend von Steuern befreit bleiben. Betroffen wären dagegen Wirtschaftsverbände, Vereine mit großem Immobilienmusikbesitz oder Profisportvereine. Der Entwurf wird derzeit in der Bundesregierung abgestimmt. Lok Leipzig hat in der Regionalliga Nordost eine Niederlage kassiert. Gegen die zweite Mannschaft von Hertha BSC verlor die Mannschaft mit 1:2. MDR Sachsen-Sportreporter Philipp Weiskirch fasst die Partie zusammen.
4: Der erste Durchgang ging an die Leipziger. Sie waren aktiver gegen eine Hertha, die sich auf die Defensive konzentrierte. Und je näher die Pause rückte, desto besser wurden auch die Chancen. Bornstein und Adetola scheiterten aber jeweils am Pfosten. Torlos ging es also in die Pause. Und aus der kamen die Gäste besser raus und dann auch mit 2 Toren. Liam Kannewurf mit einem schwachen, aber platzierten Schuss zum 0:1 und das, obwohl mehrere Lokverteidiger bei ihm waren. Wenig später vollendete Sebastian Weiland einen Konter zum 0:2. In der 65. Minute dann aber keimte Hoffnung für Lok auf, nach dem satten Anschlusstreffer durch Ayodele Adetola. Aber danach vergab Lok beste Gelegenheiten zum Ausgleich. Und so blieb es am Ende beim 1:2.
3: Chemie Leipzig und die RSV Eintracht Stahnsdorf trennten sich 1:1. Das waren Nachrichten von MDR Sachsen. 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
1: Blick auf Sachsenstraßen mit dem MDR Sachsen Verkehrsservice. Eine Meldung von der A9, Berlin-München in Höhe Schkeuditzer Kreuz ist ein Reh am Fahrbahnrand und in der Dresdner Altstadt, da kommt es unter anderem im Bereich Ostra Ufer und Terrassenufer wegen einer Sportveranstaltung von ca. 8 bis voraussichtlich 16:30 zu zahlreichen Sperrungen und Behinderungen. Dann die B186 ist in Dölzig zwischen Möhritscher Straße und Ortsausgang nach einem Unfall gesperrt. Für mehr Tipps unsere kostenlose Verkehrshotline 0800 6375 637. Schnell und aktuell unser MDR Sachsen Verkehrsservice.
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1: Guten Morgen.

0: Und schnell und aktuell, hier kommt unser MDR Sachsen Verkehrsservice. Achtung, Falschfahrer auf der A4 Dresden-Görlitz zwischen Dresden-Wildermann und Pulsnitz. Hier ist ein Falschfahrer unterwegs. Bitte äußerst rechts fahren und nicht überholen. Wir melden, wenn die Gefahr vorüber ist. Falschfahrer auf der A4 Dresden-Görlitz zwischen Dresden-Wildermann und Pulsnitz. Ist ein Falschfahrer unterwegs. Bitte äußerst rechts fahren, nicht überholen.
1: Willkommen zu einer neuen Ausgabe von Krümel, so heißt diese Sendung bei MDR Sachsen, gedacht und gemacht für große Kleine und kleine Große. Ich bin Stefan, der Krümel-Moderator. Neben mir sitzt Willi und anders als noch vor einer Woche sieht unser Wichtel sehr glücklich aus.
2: Stefan, ich bin glücklich, habe gerade Fotos vom Wettbewerb der fliegenden Besen zugeschickt bekommen.
1: Seid ihr erfolgreich gewesen?
2: Grünäuglein und ich haben mit unserem umgebauten Drachenbesen den 4. Platz belegt. Man könnte denken, oh, nur 4., knapp an einer Medaille vorbei. Aber eigentlich bin ich der Sieger.
1: Wieso? Wart ihr ursprünglich besser als die 3, die vor euch gelandet sind?
2: Das mit dem 4. Platz hat seine Richtigkeit. Ich fühle mich wie der Sieger, weil ich das Wichtigste in meinem Leben zurückgewonnen habe. Die Freundschaft zu Grünäuglein und zu meinen Wichtelfreunden Schlawiner und Tüfteline.
1: Die Freundschaft war ja nie weg. Dass du nicht mehr dazugehörst, hast du dir nur eingeredet.
2: Ich weiß, dass mich das Gefühl von Eifersucht dazu gebracht hat, Dinge falsch zu deuten. Ich habe nicht mehr richtig hingesehen und damit auch nicht begriffen, was wirklich passiert. Es war fast so wie damals, als die Neidhexe versucht hat, uns gegeneinander auszuspielen.
1: Ja.
2: Hätte ich inzwischen besser wissen sollen.
1: Glaub mir, Willi, sowas passiert auch Erwachsenen. Man verhält sich nicht immer und nicht in jeder Situation klug und vernünftig. Vor allem das Gefühl, für andere wichtig zu sein, gebraucht zu werden, das alles entscheidet darüber, wie wohl wir uns fühlen und wie zufrieden wir sind.
2: Ich bin gerade sehr zufrieden.

0: sind wirklich sehr schöne Fotos von eurem Wettbewerb der fliegenden Besen, Willi. Man sieht euch den Spaß so richtig an. Mit wem spricht Grünäuglein hier auf dem?
1: Zeig mal, das ist einer unserer ältesten Wichtel. Mit dem hat sich Grünäuglein lange unterhalten. Der kann so spannende Geschichten erzählen. Und sieh mal hier, Grünäuglein, Schlawiner, Tüftelin und ich vor unseren umgebauten fliegenden Besen. Nur werden wir unseren fliegenden Besen wieder zurückbauen müssen.
0: Warum? Ein fliegender Besen, der aussieht wie ein Wichteldrache, das ist doch was Besonderes. Krümel hört ihr, die Sachsen-Radiosendung für die ganze Familie.
1: Das ist was Besonderes, das stimmt. Nur leider ist er für das Fliegen durch unseren Hasenwald sehr unpraktisch. Während sich ein echter Wichteldrache wie Vanillerülps wendig an den Baumkronen vorbeischieben kann, würden wir mit dem umgebauten Besen überall hängen bleiben.
0: Ach so.
1: Wir müssten höher fliegen, was aber für unseren Besen auf Dauer sehr anstrengend sein würde. Und wie wir wissen, ist unser Besen nicht irgendein toter Gegenstand, sondern er hat Gefühle.
0: Ja, ich erinnere mich, das haben wir zu spüren bekommen, als ich der fliegende Besen in die Schaufel verliebt hatte und der Liebeskummer dazu führte, dass er nicht mehr fliegen wollte.
1: Schon verrückt,
0: ja.
1: Was Gefühle für Folgen haben können.
0: Und selbst wenn es unangenehme Gefühle sind, sollten wir sie zulassen und darüber nachdenken, denn unangenehme Gefühle können uns vor gefährlichen Dingen warnen oder uns zeigen, was uns gerade fehlt. Ein sehr schönes Gefühl muss es sein, sich in die Luft erheben zu können und dann vom Wind getragen zu werden.
1: Ich habe das Gefühl, du willst sehr geschickt zur Auflösung der Krümelpreisfrage überleiten.
0: Ja, sehr richtig, Willi. Ich fragte, womit sich Vögel fliegend fortbewegen können. Sie schlagen mit dem Rührgerät,
1: Schlagsahne, Schlagsahne.
0: Ja, schön, dass du heute so gute Laune hast.
1: Ich hatte einen super Tipp gegeben. Ich habe gesagt, die Lösung hat was mit Klavier zu tun.
0: Ja, weil es große Klavierflügel heißt. Naja.
1: Ja.
0: Immer kommen nur Quatschantworten bei dir raus. Aber
1: also bitte.
0: Ich finde die sehr lustig und die sorgen bei unseren Krümelhörern für gute Laune. Die Vögel haben jeweils zwei davon, daran sitzen ihre Federn und mit der richtigen Flugtechnik geht es für die meisten Vögel dank der Flügel hoch in die Lüfte. Flügel ist die richtige Antwort.
1: Stefan, wieso die meisten Vögel, wieso nicht alle?
0: Weil es ja auch Vögel gibt, die nicht fliegen können. Denk an die putzigen Vögel, die sich watschelnd über das Eis bewegen.
1: Ach so, klar, die Pinguine. Die haben ihre Flügel zu Flossen umfunktioniert.
0: Die Vorfahren der flugunfähigen Vögel konnten noch fliegen, aber über einen sehr langen Zeitraum hat sich das geändert. Wie zum Beispiel bei den Straußenvögeln auch. Sie brauchten die Fliegerei einfach nicht mehr, weil sie sich dem Leben an Land bestens angepasst hatten.
1: Straußenvögel, die suchen sich ihre Nahrung auf dem Boden und bei Gefahr rennen die weg.
0: Ziemlich schnell. Sie erreichen Geschwindigkeiten von 70 Kilometer pro Stunde. Boah. Ein laufender Vogel, das musst du dir mal vorstellen, das ist so schnell wie ein Auto auf der Landstraße.
1: Mir ist noch ein Vogel eingefallen, der nicht fliegen kann. Der hat einen lustigen Namen, der heißt Kiwi.
0: Das Nationaltier von Neuseeland.
1: Ja.
0: Sieht sehr putzig aus mit seinem langen Schnabel. Sein Gefieder ist braun und fellartig. So sehen auch schon die Küken aus, wenn sie aus den Eiern schlüpfen. Rieseneier übrigens, gemessen an der Größe des Kiwis. Die Neuseeländer lieben diesen Sonderling so sehr, dass sie sich selbst auch Kiwis nennen.
1: Weißt du, wer auch langsam angeflattert kommen könnte? Auch wenn es keine Flügel hat?
0: Hasenmädchen Grünäuglein?
1: Genau, Hasenmädchen Grünäuglein.

gehe mal ganz kurz dazwischen. Es gibt nämlich eine Entwarnung auf der A4 Dresden-Görlitz. Kein Falschfahrer mehr zwischen Dresden-Widdermann und Pulsnitz. Also alles gut. Soweit der MDR Sachsen-Verkehrsservice.

0: 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Zwischen 7.07 Uhr und 7:30 Uhr läuft Krümel, die Sendung für die ganze Familie. Willi hat sich das Krümel-Fernrohr geschnappt, um nach seiner Hasenfreundin zu sehen.
1: Wir haben über gute Laune und schräge Vögel gesprochen. Dabei ist die Zeit auch ohne Grünäuglein schnell vergangen. Aber das Hasenmädchen müsste längst hier sein. So lange kann das doch nicht dauern.
0: Was kann nicht so lange dauern? Was hatte Grünäuglein heute Morgen noch zu erledigen?
1: Es hat mich gefragt, ob es meinen Wichtelkoffer auspacken könnte.
0: Ob es deinen Wichtelkoffer auspacken kann?
1: Ja, den Wichtelkoffer, in den ich vor einer Woche nach der Krümelsendung in aller Eile meine Sachen reingeworfen habe. Für unsere Reise zum Wettbewerb der fliegenden Besen. Den Koffer hatte ich tatsächlich noch nicht ausgepackt. Und da hat Grünäuglein gemeint, ich soll schon mal vorgehen ins Krümelstudio. Es würde sich ums Auspacken kümmern.
0: Grünäuglein wollte deinen Wichtelkoffer auspacken, statt ins Krümelstudio zu gehen. Und das kam dir nicht komisch vor?
1: Warum denn? Es ist doch nett von Grünäuglein, oder nicht?
0: Es ist vor allem ungewöhnlich. Bei wem gehört denn Koffer auspacken zu den Lieblingsbeschäftigungen? Bei mir nicht.
1: Bei mir auch nicht. Deswegen fand ich es ja super, dass Grünäuglein das übernehmen wollte. Aber ja, wenn ich so drüber nachdenke, es ist schon eigenartig. Ist unser Krümelfernrohr jetzt endlich griffbereit?
0: Ist es. Soll ich das Krümelfernrohr auf deine Wichtelhöhle einstellen?
1: Unbedingt. Ist Grünäuglein noch da?
0: Es sitzt vor deinem Wichtelkoffer. Deine Sachen liegen daneben.
1: Meine Sachen liegen daneben?
0: Mit Auspacken hat das, was ich da gerade sehe, wenig zu tun. Eher mit Auskippen. Warte, ich schalte die Superautomatik ein.
2: Vielleicht noch ein, zwei Beulen und dann sieht der Koffer schon schön alt aus. Ich könnte ihn für ein paar Stunden in die Sonne legen oder mit ein bisschen Dreck beschmieren. Aber vielleicht reicht es auch schon für den Tausch. Willis Namensschild kann ich noch abmachen. Und dann wird Willi staunen.

0: Ja, da staunt der Willi. Was macht Grünäuglein mit meinem Wichtelkoffer und wieso soll der alt aussehen?
1: Grünäuglein sieht nicht so aus, als würde es ein schlechtes Gewissen deswegen haben. Im Gegenteil, das Hasenmädchen strahlt, als hätte es mal wieder einen seiner großartigen, genialen Einfälle gehabt.
0: Du meinst, ich soll mich auch noch drüber freuen, dass Grünäuglein meinen Koffer auskippt statt auspackt und ihm auch noch zusätzliche Beulen verpassen will?
1: Willi, ich glaube, ich habe so einen ähnlichen Koffer vorhin schon mal gesehen.
0: Wo denn?
1: Ah, auf dem Foto, das du mir vorhin gezeigt hast, Willi. Das Foto, auf dem sich Grünäuglein mit dem sehr alten Wichtel unterhält.
0: Hä?
1: Da stand so ein Koffer, der deinem ähnlich sieht.
0: Du meinst den Zeitsprungwichtel mit seinem Zeitsprungkoffer?
1: Keine Ahnung, ich habe noch nie etwas von einem Zeitsprungwichtel gehört und demzufolge weiß ich auch nicht, was ein Zeitsprungkoffer ist.
0: Ach herrje, jetzt ergibt das langsam einen Sinn. Oder eben auch nicht. Oh mein Gott!

0: Was bitteschön ist denn nun ein Zeitsprungkoffer?
1: Das ist der Wichtelkoffer unseres Zeitsprung-Wichtels.
0: Ja, das habe ich verstanden.
1: Wie der Name schon sagt, kann man mit diesem Koffer durch die Zeit springen, zurück in die Vergangenheit.
0: Dafür habt ihr extra einen Zeitsprung-Wichtel?
1: Ja, es ist einer der ältesten und erfahrensten Wichtel. Deswegen sind wir uns sicher, dass der Zeitsprungkoffer bei ihm in den richtigen Händen ist. Er hat ihn immer bei sich.
2: Hallo, ihr zwei Triefnasen.
3: Also, wer fast die komplette Krümelsendung vertrieft, der ist ja wohl die Triefnase.
2: Meinst du etwa mich? Ich bin das Hasenmädchen mit den genialen Ideen. Und für geniale, großartige Ideen braucht es manchmal etwas Zeit.
1: Grünäuglein, mein Wichtelkoffer auszukippen und ihn auf alt zu trimmen, soll eine geniale Idee sein?
2: Unbedingt. Wir können dann auch gleich los, Willi.
1: Wohin?
3: Das Einzige, was losgehen sollte, ist die Bekanntgabe der Gewinner. Die Flügelpreisfrage haben wir längst aufgelöst.
2: Gewonnen haben Jasmin Siegel in Dresden, die hat mit der Oma Krümel gehört, Jakob Dehnen in Duisburg und Julius Adam in Ottendorf-Ockrilla hat auch gewonnen.
3: Herzlichen Glückwunsch.
2: Herzlichen Glückwunsch. Könnt ihr auch zu mir sagen. Von meinem Plan haben wir alle was.
1: Grünäuglein, wir haben dich durchs Krümelfernrohr beobachtet.
3: Und wir haben da so einen Verdacht, was du Großartiges planst.
1: Du willst meinen Wichtelkoffer heimlich gegen den Zeitsprungkoffer des Zeitsprungwichtels austauschen. Deswegen soll der eine Koffer aussehen wie der andere.
2: Ach was, da muss nichts heimlich passieren. Der Zeitsprungwichtel hat mir erzählt, dass er auf der Suche nach einem Nachfolger ist. Und ich habe ihm gesagt, dass Willi schon immer davon geträumt hat, ein Zeitsprungwichtel zu werden.
1: Bitte was? Woher willst du wissen, wovon ich träume?
2: Ein bisschen musste ich schon nachhelfen. Ich habe dem Zeitsprungwichtel erzählt, dass du dir sogar schon einen Zeitsprungkoffer nachgebaut hast, weil du so beeindruckt davon bist.
1: Aber das stimmt doch gar nicht.
2: Jetzt schon. Nun kannst du dich bewerben als neuer Zeitsprungwichtel.
1: Auf keinen Fall. Ich will kein Zeitsprungwichtel werden. Da muss man ständig aufpassen, damit der Zeitsprungkoffer nicht in falsche Hände gerät.
2: Genau. Deswegen werden dich meine Pfoten auch beim Aufpassen unterstützen.
3: Und was versprichst du dir davon, Grünäuglein?
2: Stefan, denk an all die schönen Dinge, die wir in den vergangenen Wochen gemeinsam erlebt haben. Die können wir mit dem Zeitsprungkoffer immer wieder erleben. Und vielleicht kann man die schönen Erlebnisse sogar noch ein bisschen schöner machen.
1: Grünäuglein, der Zeitsprungkoffer wird nicht dafür genutzt, um schöne Dinge nochmal zu erleben. Er soll überhaupt nicht eingesetzt werden. Darauf achtet der Zeitsprungwichtel strengstens. In der Vergangenheit Dinge zu verändern, hat riesige Auswirkungen auf unsere Gegenwart.
2: Warum gibt es dann einen Zeitsprungkoffer?
1: Na, das ist eine Frage, die du dir am besten vom Zeitsprungwichtel beantworten lässt.
3: Ich habe jetzt auch mal eine Frage, die lässt sich aber viel leichter beantworten. Es ist die neue Krümelpreisfrage. Bei digitalen Uhren wird die Zeit nur durch die Zahlen angezeigt. Bei anderen Uhren bewegt sich was auf dem Ziffernblatt. Es gibt einen großen für die Minuten, einen kleinen, der die Stunden anzeigt und manchmal sogar noch einen dritten, der nie stillsteht, weil er für die Sekunden zuständig ist. Und die vergehen ja sehr schnell. Wie nennt man die? Also diese Dinger.
1: Das ist leicht. Das sind die Uhrarme, drehen sich immer in die gleiche Richtung. Dazu sagt man Uhrarme Sinn.
3: Willi, das ist Unsinn.
1: Unsinn?
3: Aber lustig klingender Unsinn.
1: Das mit der Richtung stimmt. Von der 12 geht zu 1, dann zu 2 und immer so weiter.
3: Stimmt, aber man spricht nicht von Uhrarmen. An Rathaus- oder Turmuhren sind sie sehr groß und meist aus Materialien wie Eisen oder Messing. Die können dann schon mal armlang sein. Manchmal sind sie auch vergoldet. Der gesuchte Begriff beginnt mit dem letzten Buchstaben des Alphabets. Also die richtige Lösung aufgeschrieben, aufgemalt oder als Foto bitte über die Krümelseite im Internet an uns schicken.
1: YZ.
3: Z. Ihr könnt einen Brief oder eine Karte natürlich auch schreiben. Dann bitte diese Adresse verwenden. MDR Sachsen, Kennwort Krümel, 01060 Dresden.
1: Wie immer wollen wir wissen, wie alt ihr seid. Grüner Klein, und ich möchte jetzt sehr gern meinen Wichtelkoffer zurückhaben.
2: Der Zeitsprungwichtel, das habe ich mir nicht ausgedacht, sucht wirklich einen Nachfolger.
1: Der aber nicht ich sein kann. Ich bin doch mit einem Hasenmädchen befreundet, das ständig ungefragt mein Zauberbuch benutzt. Wie sollte da der Zeitsprungkoffer bei mir sicher sein?
2: Ach, Willi, ich habe mir das so schön gedacht. Bis zum nächsten Sonntag, 7:07 Uhr. Tschüssi.

0: Na, da schauen wir nochmal auf unsere Krümelpreisfrage, die machbar ist, ja. Also, wie heißen denn diese Dinger, die auf dem Zifferblatt einer Uhr sich so bewegen? Also, einer für Minuten, einer für Sekunden und die bewegen sich immer in die gleiche Richtung. Die richtige Lösung aufgeschrieben, aufgemalt als Foto, ja, bitte über die Krümelseite im Netz an uns schicken oder Briefkarte an diese Adresse schreiben, MDR Sachsen, Kennwort Krümel 01060 Dresden. Und ganz wichtig, euer Alter einfach mit draufschreiben.
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0: Oha, das wird heute wieder sehr, sehr heiß. Temperaturen 32 bis 35 Grad. Und Sonne satt, ja. Erst am Abend kann es ein paar mehr Wolken geben und es kann auch lokale Hitzegewitter geben. Wo, genau, wie und wann? Ja, das ist irgendwie nicht so richtig vorhersehbar. Und morgen ziehen dann die letzten Schauer aus der Nacht über die Oberlausitz ab. Ansonsten zunächst trocken und die Sonne scheint. Im Laufe des Nachmittags nimmt dann aber die Bewölkung zu. Schauer und Gewitter kommen auf und das Ganze bei 30 bis 34 Grad. Dienstag, Mittwoch dann kühler, maximal 28 Grad. Aber die meiste Zeit scheint die Sonne. Wir schauen, was auf den Straßen los ist. Hier kommt der MDR Sachsen Verkehrsservice. Vorsicht auf der A9 Berlin-München in Höhe Schkeuditzer Kreuz. Da ist ein Reh am Fahrbahnrand. Und in der Dresdner Altstadt, da kommt es unter anderem im Bereich Ostrauufer und Terrassenufer wegen einer Sportveranstaltung von ca. 8 bis voraussichtlich 16.30 Uhr zu zahlreichen Sperrungen und Behinderungen. Und die B186, die ist in Dölzig zwischen Möhritscher Straße und Ortsausgang nach einem Unfall gesperrt. Für mehr Tipps unsere kostenlose Verkehrshotline 0800 637 75637. 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

0: Guten Morgen, hier ist Sachsenradio, 7.38 Uhr am Sonntag. Und gestern gab es eine Party, vor der ich erst so ein bisschen Bammel hatte.
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0: Ich war beim Sommersport- und Familienfest vom Familiensport- und FKK-Verein Waldteichfreunde Moritzburg. Und ich bin ganz ehrlich, ich bin jetzt nicht so der FKK-Fan, aber ich durfte angezogen bleiben und alle anderen auch. Also, da musste ich einen Fan der ersten Stunde des Vereins mal fragen.
2: Ich bin jetzt hier Mitglied seit 1964. Das sind jetzt 62 Jahre.
0: So, mir fällt auf, du bist angezogen. Eigentlich bist du nackig.
2: Eigentlich bin ich nackig, aber heute zu so einem Fest. Wir haben ja nicht das erste Kinderfest, aber zu so einem Fest ziehen wir eigentlich alle was an.
0: Und du hast mir gerade schon gesagt, es kommt dir blöd vor.
2: Und dann kommt das noch dazu, wenn man als einziger nackig hier rumrennt, kommt man sich vor wie in der eigenen Wohnstube fremd.
0: So ungefähr kann man das sagen. Am liebsten wird's, ich sehe hier auch etliche mit dem Bademantel. Also ich habe immer das Gefühl, irgendwann gibt es hier so einen Knall und dann ziehen sich alle aus.
2: Kann man probieren, aber ich glaube es nicht.
0: Ich sehe wirklich ein paar mit Bademantel, das ist nämlich sehr witzig. Also, was ist denn das Schöne beim FKK?
2: Ja, aber das Schöne am FKK ist eigentlich dieses Ungezwungene, dieses Freie und eben das... Also ich persönlich urteile einen Menschen nie nach seinem Körper, sondern nach seinem Charakter. Mhm. Das ist für mich sehr wichtig. Die fühlen sich hier wohl, weil sie eben nicht begafft werden, so sage ich mal.
0: Gott, also heute wahrscheinlich dann wieder FKK, ne? Wenn ich nicht dabei bin. So, am Mittwoch geht's weiter mit unserem MDR Sachsen Musik Mix Mobil. Tag der Jugend auf dem Marktplatz in Borna wird gefeiert. Und das Ganze dann von 15 bis 16 Uhr. Also wenn Sie da Lust haben, können Sie mit vorbeikommen, ist öffentlich. Oder aber Sie laden mich gerne noch zu sich nach Hause ein.
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Das war mal ein kraftvoller Start. Ich hoffe, nicht allzu kraftvoll für einen Sonntagmorgen. Das war Good Times, Bad Times von Led Zeppelin. Für mich ist dieser Song immer wieder ein Weckruf, beinahe zu jeder Tageszeit. Obwohl der Song fast 60 Jahre alt ist und obwohl die Botschaft der ersten Liedzeilen gar nicht so sehr hoffnungsfroh klingt. Egal, wie ich mich anstrenge, ich lande immer wieder im selben Schlamassel. So endet die erste Strophe dieses Songs. Ehrlich gesagt, alltäglich ist diese Musik für mich nicht mehr, aber in the days of my youth, in den Tagen meiner Jugend, haben mich solche Kraftpakete häufig gestärkt. Los geht's, auch wenn durchaus nicht klar ist, dass alles so kommt wie geplant. In jüngster Zeit greife ich wieder häufiger zu den ganz alten Alben. Und das gar nicht so sehr aus Nostalgie. Vielmehr interessiert mich der Blick auf die Anfänge. Denn in diesen Tagen sind viele alte Stars noch und wieder sehr präsent. Led Zeppelins Sänger Robert Plant, die Rolling Stones, Paul McCartney von den Beatles, The Who, Eric Clapton und aus den späteren Zeiten AC/DC. Im Alter von 75, 80 oder 85 Jahren gehen die Helden der Jugend noch einmal oder wieder auf die Bühne. Sie bringen neue Alben heraus. Das machen sie sehr unterschiedlich und das finde ich faszinierend. Und mir kommt My Generation von The Who aus meinem Geburtsjahr 1965 in den Sinn.

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1: Rock'n'Roll ist Jugend, Kraft, Rebellion.

0: Selbstreflexion und ein geradezu anmaßendes Selbstbewusstsein. Aber was tun alte Helden, die immer vom Mythos ihrer Jugendlichkeit gezehrt haben? Natürlich hat die Bibel unendlich viel über das Alter zu sagen. Von krummen Beinen und schlechten Augen ist die Rede, aber auch davon, dass graue Haare wie eine Krone sind. Spannend finde ich folgende Passage aus dem Brief des Apostels Paulus an die Korinther.
1: Darum werden wir nicht müde, sondern wenn auch unser äußerer Mensch verfällt, so wird doch der innere von Tag zu Tag erneuert. Denn unsere Bedrängnis, die zeitlich und leicht ist, schafft eine ewige und über alle Maßen gewichtige Herrlichkeit. Uns, die wir nicht sehen auf das Sichtbare, sondern auf das Unsichtbare. Denn was sichtbar ist, das ist zeitlich. Was aber unsichtbar ist, das ist ewig.
0: Das könnte man so deuten. Auch wenn die Jugendhelden heute nicht mehr springen, sondern schleichen, nicht mehr röhren, sondern keuchen, es ist immer noch Rock'n'Roll. Das stimmt vielleicht ein bisschen. Aber der Zauber des Rock'n'Roll besteht ja in der Wahrhaftigkeit und in einem Versprechen. Wir können Bäume ausreißen und die Welt verändern. Natürlich ist es manchmal schön, einfach in Erinnerung zu schwelgen. Ich war neulich auch aus rein nostalgischen Gründen erstmals seit Jahrzehnten bei einem Stadionkonzert. Es war laut, es war nett, aber nicht wirklich erfrischend. Zurück zur Bibel, die Sache mit dem ewigen Leben. Die klingt ja im Brief des Apostels Paulus an die Korinther an. Und ist nicht die verrückteste Verheißung diese, nach dem Tod geht's heiter weiter? Das ist vielleicht die aufregendste aller Menschheitsgeschichten. Jesus ist vom Tod auferstanden. Zuvor hat er noch Lazarus von den Toten zurückgeholt zu den Lebenden. Das sind die Blockbuster. Mir ist das ehrlich gesagt ein bisschen zu viel, zu pathetisch, zu aufgeladen. Ich bin kein großer Fan von Blockbustern. Was mich aber fasziniert, die christliche Botschaft ist eine permanente Ermutigung, Neues zu wagen. Jesus ist, so gesehen, der radikalste Rock'n'Roller, wenn er seinen Jüngern zuruft, lasst alles stehen und liegen, folgt mir nach und schert euch nicht um Ordnung und Sicherheit. Und er verspricht, wenn ihr alles wagt, dann landet ihr nicht im Schlamassel. Schauen wir nochmal auf die alten Helden. Vielmehr hören wir zu.

0: Das war Robert Plant mit Saving Grace, Gospel Plow. Das Lied beschreibt Hoffnung in der Sklaverei.
1: Maria trug eine Kette mit drei Gliedern. Jedes Glied trug den Namen Jesu. Lass die Hand am Pflug und halte durch. Die einzigen Ketten, die wir tragen sollten, sind die Ketten, die uns Hand in Hand verbinden. Lass die Hand am Pflug und halte durch.
0: 58 Jahre nach seinem Debüt als Hardrock-Sänger steht Robert Plant heute vollkommen unprätentiös auf der Bühne. Seine Stimme ist weich und verwebt sich mit der Stimme der jungen Sängerin Susan Dion. Led Zeppelin ist seit mehr als 40 Jahren Geschichte. Robert Plant ist heute 77 Jahre alt und er pflügt immer noch durch Archive und Plattenläden. Es ist eine große Reise in die Vergangenheit, zu den Wurzeln von Blues und Gospel, zu seinen musikalischen Wurzeln. Aber es ist immer mehr als Nostalgie, denn er entdeckt immer wieder neue Facetten des Lebens. Bei Konzerten spielte auch Led Zeppelin-Klassiker, aber heute ganz pur mit den Instrumenten der Bars aus den US-Südstaaten: Gitarre, Banjo, Akkordeon. Ein anderer Künstler freut sich als alter Mann geradezu diebisch über die Vielfalt des Lebens und die Vielfalt seiner Persönlichkeit. Und bei aller Freude ist er es sich auch der Dramatik des Lebens durchaus bewusst.
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1: Das war I Contain Multitudes von Bob Dylan. Übersetzt, ich beherberge Unmengen. Das ist kein Versprechen, das uns Bob Dylan hier gibt. Das ist eine Beschreibung. Eine Beschreibung des Lebens und des Menschen. Die Botschaft, es steckt mehr drin, als wir ahnen. Wenn wir uns in Nostalgie einmotten, dann ist der Rock'n'Roll unseres Lebens nur ein hohler Zauber, ohne Magie. Bob Dylan, der alte Magier, setzt dem Ganzen auf seiner aktuellen Tournee noch eine freche Pointe auf. Mit 85 Jahren steht er in einem Anorak mit Kapuze auf der Bühne, wie eine Tarnjacke, die ihn gleich verschwinden lässt. Er ist schon fast unsichtbar. Ein geistreicher Geist. Wie auch viele andere Helden, die mir noch immer so lebendig und geistreich vorkommen wie vor 50 oder 60 Jahren. Es steckt mehr im Leben, als wir ahnen. Und auch mehr dahinter. Ich glaube, darum geht es, wenn die Bibel von Tod und Auferstehung spricht. Das Leben ist nicht immer Rock'n'Roll, aber es steckt voller aufregender Geheimnisse und voll von belebenden Entdeckungen. Wir müssen nur offen dafür sein.

0: Im Wort zum Sonntag hörten Sie heute Frank Seibel aus Görlitz. MDR Kultur überträgt heute ab 10 Uhr einen ökumenischen Gottesdienst aus der St. Annenkapelle in Görlitz.
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2: Schwitzen ist heute angesagt. Jörg Schröder bei uns im MDR Sachsen-Wetterstudio. Komm, sag, wie weit geht's rauf heute?
3: Aktuell schwitzen wir noch nicht. Aktuell können wir sogar vielleicht sogar noch ein bisschen frieren. Aktuell haben wir noch Werte zum Teil im einstelligen Bereich. Am Nachmittag, da schwitzen wir richtig. Temperaturen bis 35 Grad, bis zum Abend überall viel Sonne. Erst am Abend tauchen dann im Südwesten Richtung Vogtland mehr und mehr Wolken auf. Aber es bleibt durchweg trocken, aber der Wind ist heute zum Teil recht kräftig.
2: Okay, wie geht's weiter, Jörg?
3: Morgen haben wir richtig heiß, Werte bis 34 Grad. Im Tagesverlauf haben wir auch mit Schauer und Gewittern zu tun. Die bringen dann schon wieder niedrigere Werte und das heißt, Dienstag, Mittwoch können Sie wieder sehen lassen. Da Temperaturen unter 30 Grad.
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4: Mit Andreas Schrock, guten Morgen. Das Oberberg

0: Bergan drängt mit den Folgen des Altbergbaus in Sachsen. Demnach wurden in diesem Jahr bereits 40 Schäden gemeldet. Dazu gehören Risse und Spalten sowie der Einbruch von bereits verfüllten Schächten. In Annaberg-Buchholz war im Juni ein Schacht unter einer Straße eingebrochen. Das entstandene Loch ist mehr als 5 Meter tief. Die fachmännische Aufbereitung dauerte nach Angaben des Oberbergamtes bis 2027. Durch umfangreiche Maßnahmen zur Gefahrenabwehr in Sachsen nehme die Zahl der Schäden aber tendenziell ab. Im vergangenen Jahr zahlte das Land für die Bewältigung der Bergbaufolgeschäden insgesamt 17,4 Millionen Euro. Die Demonstrationen in Plauen sind friedlich verlaufen. Wie der Rettungsverband Südwestsachsen mitteilte, wurde kein Teilnehmer durch Gewalt verletzt. Etwa 30 Menschen mussten jedoch medizinisch versorgt werden, vor allem wegen hitzebedingter Kreislaufprobleme. Nach Angaben der Polizei hatten rund 10.000 Menschen gegen die Bundesregierung demonstriert. Aufgerufen hatte das Projekt 1 Million, das unter anderem den Stopp politischer Reformen und Neuwahlen fordert. An mehreren Gegendemonstrationen beteiligten sich etwa 400 Menschen. Die Polizei sicherte alle Versammlungen mit 370 Einsatzkräften ab. In einer ehemaligen Schule in Zwickau haben unbekannte Täter zahlreiche Schmierereien hinterlassen. An den Innen- und Außenwänden des Gebäudes seien Graffiti angesprüht worden, darunter auch verfassungsfeindliche Symbole, wie die Polizeidirektion mitteilte. Die Täter hatten sich gewaltsam Zutritt ins Gebäude verschafft. Der Sachschaden wird auf 3.000 Euro geschätzt. Kinderärzte fordern härtere Regeln für Social-Media-Plattformen. Wie der Berufsverband der Kinder- und Jugendärzte mitteilte, mache Social Media gerade junge Menschen krank und dumm. Der Verband verlangt von der Bundesregierung deshalb strengere gesetzliche Vorgaben für Online-Dienste wie TikTok. Verbandssprecher Maske zeigte sich zudem offen für ein Social-Media-Verbot bis zum 14. Lebensjahr. Es müsse aber dafür gesorgt werden, dass Alterssperren nicht umgangen werden könnten. Maske nimmt außerdem die Eltern in die Pflicht. Selbst Kleinkinder würden zur Beruhigung häufig schon mit digitalen Medien abgelenkt. In der Fußballregionalliga Nordost hat Lok Leipzig gegen die zweite Mannschaft von Hertha BSC mit 1:2 verloren. Zuvor hatten sich Chemie Leipzig vom RSV Eintracht mit 1:1 unentschieden getrennt. Und in einem Testspiel hat Erstligist RB Leipzig 0:2 gegen Leeds United aus England verloren. Das waren Nachrichten von MDR Sachsen. 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
1: Danke an Andreas Schrock mit unseren Nachrichten hier beim Sachsenradio. Wir schauen mal, was auf den Straßen los ist. Der MDR Sachsen Verkehrsservice. In der Dresdner Altstadt, da kommt es unter anderem im Bereich Ostra Ufer und Terrassenufer wegen einer Sportveranstaltung von ca. 8 bis voraussichtlich 16.30 Uhr zu zahlreichen Sperrungen und Behinderungen. Eieiei, und das bei 35 Grad heute Sport machen. Na gut, die B186, die ist in Dölzig zwischen Möhritscher Straße und Ortsausgang nach einem Unfall gesperrt. Und wir haben noch einen Blitzer, der steht auf der B173 in Kesselsdorf Richtung Freiberg. Für mehr Tipps gibt es unsere kostenlose Verkehrshotline. Es ist die 0800 637 5637. Schnell und aktuell unser MDR Sachsen Verkehrsservice. 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

0: Phil Collins mit den zwei Herzen, Two Hearts, hier bei uns beim Sachsenradio. Sonntagmorgen, 8.11 Uhr haben wir's. Und die Sächsische Lorelei hat eine neue Bühne. Nach dem Unwetter vor einer reichlichen Woche rund um Rathen hat die Felsenbühne auch für Tom Pauls und die Elbland-Philharmonie einen Ausweichspielort gefunden, und zwar die Freilichtbühne Junge Garde in Dresden. Das alles können Sie heute erleben, und Tom Pauls hat jetzt nicht so die großen Bedenken, dass deshalb viele Leute absagen. Karten bleiben ja gültig.
1: Ja, das kann schon sein, aber was willst du machen? Wir wollen dankbar sein, dass es überhaupt stattfindet.
0: Tom, dann erzähl uns mal ganz kurz, was passiert denn da heute bei die Sächsische Lorelei?
1: Die Sächsische Lorelei oder die sächsischen Klassiker, das sind Texte, insbesondere Balladen von Lene Vogt, die Parodie auf die großen Klassiker von Goethe, Schiller und so weiter. Und im zweiten Teil, und das ist das ganz Besondere, wird der gesamte Faust von der Lene Vogt vorgetragen. Also von mir vorgetragen, aber Lene Vogt hat das Ding geschrieben, wird ganz selten aufgeführt. Ich mache das meistens in der Osterzeit einmal in meinem Theater, aber mit dem großen Orchester, die dann auch den Mephisto-Walzer spielen und von Prokofjew tanzt der Ritter. Und also richtig ganz große, wunderbare musikalische Ereignisse werden dort stattfinden. Und eben, wie gesagt, die Parodie auf den Faust, auf Faust 1 und Faust 2. Ich will mal ein ganz kleines Stück, meine Lieblingsstelle: Der Heme sprach der Faust zum Pudel, nur horch mal drauf, du Butschenudel.
0: Also die Sächsische Lorelei mit Tom Pauls und der Elbland-Philharmonie heute 18 Uhr in der Freilichtbühne Junge Garde in Dresden.

8:14 Uhr haben wir es mit dem Sachsenradio. Und wer heute in Königsbrück unterwegs ist, der sollte ruhig mal durch ein paar Gartentüren schauen. Denn dahinter gibt es vielleicht einiges zu entdecken. Zum ersten Mal öffnen beim Tag der offenen Höfe und Gärten 11 Privathöfe und Gärten eben in Königsbrück und Gotschendorf ihre Tore. Von 10 bis 18 Uhr kann man stöbern, staunen, schnuppern. Es soll Yoga unter Bäumen geben, Bastelangebote, Pflanzen zum Mitnehmen. Und falls ihr danach noch einen eigenen Garten irgendwie so was brauchen für... Spätestens beim Alpaka-Besuch wissen Sie, wer künftig das Gras für Sie kurz hält.

mag die Eagles ja total, weil die machen irgendwie so, ja, so eine ruhige Gefälligkeitsmusik. Ne? Und zum Beispiel traten die als Begleitung für Linda Ronstadt auf, bevor sie dann dachten, okay, nur Begleitband, eigentlich könnten wir auch selber eine Band gründen. Haben sie dann 1971 gemacht und wow, ne, ging übelst ab. Jetzt hier die Eagles mit Peaceful Easy Feeling. Vor 20 Jahren haben sie ihr erstes Album rausgebracht.

Guten Morgen mit dem Sachsenradio. Was habe ich gerade für ein Mist erzählt, dass hier die Eagles vor 20 Jahren ihr erstes Album rausgebracht haben? Nee, völliger Quatsch. Also, vor 50 Jahren kam tatsächlich so ein Greatest Hits Album raus und das war tatsächlich das meistverkaufte Album in den USA von den Eagles. Es ist Sonntag, ja? 8:23 Uhr. Schönen guten Morgen.

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0: Heute geht's mit viel Sonne durch den Tag. Erst am Abend kann es ein paar Wolken geben, so Richtung Vogtland. Und dann sind auch lokale Hitzegewitter nicht ausgeschlossen. Das Ganze bei schweißtreibenden Temperaturen. 32 bis 35 Grad bekommen wir heute wieder. Morgen ziehen dann so die letzten Schauer aus der Nacht über die Oberlausitz ab und ansonsten bleibt dann den ganzen Tag trocken. Die Sonne, die scheint. Im Laufe des Nachmittags aber kann die Bewölkung wieder zunehmen. Es kann auch wieder Schauer und Gewitter geben. Temperaturen dann nochmal 30 bis 34 Grad. Dienstag, Mittwoch kühler, maximal 28 Grad. Aber die meiste Zeit wird die Sonne scheinen. Und wir gucken, was auf den Straßen los ist mit dem MDR Sachsen Verkehrsservice. In der Dresdner Altstadt kommt es unter anderem im Bereich Ostrauufer und Terrassenufer wegen einer Sportveranstaltung von ca. 8 Uhr bis voraussichtlich 16:30 zu zahlreichen Sperrungen und Behinderungen. Ja, und die B186, die ist in Dölzig zwischen Möhritscher Straße und Ortsausgang nach einem Unfall gesperrt. Und Blitzer haben wir auch noch einen auf der B173 in Kesselsdorf Richtung Freiberg. Für mehr Tipps unsere kostenlose Verkehrshotline 0800 6375 637. Schnell und aktuell unser MDR Sachsen Verkehrsservice. Guten Morgen.

0: Wax, Bridge to Your Heart hier bei uns beim Sachsenradio, 8.37 Uhr Sonntagmorgen.
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0: Mit Jörg Schröder, der uns heute Sonne satt verspricht.
2: Bis zu 14 Sonnenstunden stehen an. Und das heißt, wir kosten eigentlich das aus, was die Jahreszeit hergibt. Und wir kosten auch das aus, was die Jahreszeit von den Temperaturen hergibt. Und da deuten wir, und da deute ich schon an, aha, das wird heute ein heißer Tag. Wir haben es ja schon angedeutet. Gestern waren die Temperaturen doch vergleichsweise angenehm. Bei Maxi werden 27 Grad. Da legen wir heute eine ordentliche Schippe drauf. Grob kann man sagen, 7 bis 8 Grad gibt es heute mehr obendrauf. Und das heißt, am Nachmittag gehen die Temperaturen rauf auf 30 bis 34, 35 Grad. Und das macht das Durchlüften aktuell noch so richtig Sinn. Aktuell haben wir die höchsten Temperaturen am Nordrand des Erzgebirges. Da messen wir hier und da schon 20, 21 Grad. Aber wenn ich bedenke, dass da noch 15 Grad draufkommen, macht selbst bei 20 Grad das Durchlüften noch Sinn.
0: Ja. Sag mal, morgen wird wieder geschwitzt, ne? Also ja, das schon letzte Mal fast.
2: Morgen Temperaturen bis 33, Oberlausitz vielleicht nochmal 34 Grad. Morgen der Tag aber so ein bisschen durchwachsen. In der ersten Tageshälfte haben wir vor allen Dingen in Ostsachsen noch mit Schauern zu tun. Die ziehen dann erst einmal ab. Dann erwarten wir insgesamt viel Sonnenschein. Aber dann am Nachmittag bzw. am Abend ziehen dann schon wieder neue Schauengewitter durch. Da kann so manche Regentonne voll werden, aber nicht alle. Denn diese Schauengewitter sind natürlich nur örtlich begrenzt und dass nicht alle Regen abbekommen.
0: So, und die nächsten Tage dann aber ein bisschen durchatmen, was die Temperaturen angeht.
2: Die letzte Ferienwoche, muss ich sagen, also es sieht gar nicht so schlecht aus. Gerade die Ferienkinder und auch die Urlauber können sich freuen. Grob gesagt, morgen diese Schauen Gewitter, dann Dienstag, Mittwoch, Donnerstag trockenes Wetter, viel Sonnenschein, Temperaturen im Schnitt so zwischen 25 und 28 Grad. Erst zum Wochenende hin, quasi zum absoluten Finale der Ferien, da wird es nochmal richtig heiß.
0: Jörg Schröder, besten Dank bei uns im MDR Sachsen Wetterstudio. 8.39 Uhr haben wir es. Guten Morgen.

0: Guten Morgen mit dem Sachsenradio. 8:45 haben wir es. Und Sommerzeit ist ja auch immer Freiluftkinozeit, jetzt bei diesem Wetter umso mehr. Nicht nur bei uns, auch bei unseren Nachbarn in Polen und Tschechien hat uns Tomasz Sikora, unser Mann in Breslau, erzählt.
1: Beim Festival Nowe Horizonte stand 3 Wochen lang eine riesige Leinwand mitten auf dem Marktplatz von Wrocław. Davon standen 600 Stühle und es gab kostenlose Vorführungen anspruchsvoller Filme, auch Autorenkino.

0: Luftkino gilt es aber auch in Parks, auf Dächern, Parkplätzen und in Beachbars. Das wichtigste Zubehör ist oft nicht die Leinwand, sondern die Decke. Ohne Decke fühlt sich der polnische Zuschauer schlecht vorbereitet.
1: Ja, ob das in Tschechien auch so ist und welche Filme dort so in den Freiluftkinos laufen, darüber sprechen wir heute Abend bei Mensch Nachbar. Gleich nach den 18 Uhr Nachrichten geht's los. 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

Schönen guten Morgen mit dem Sachsenradio. 8.50 Uhr haben wir es und Hofball auf der Festung. Und nein, dafür müssen Sie nicht erst Prinz oder Prinzessin werden auf dem Königstein. Da wird nämlich heute das Märchenbuch aufgeschlagen. Beim 11. Märchenfest dreht sich alles um den Hofball im Märchenreich. Ab 11 gibt's barocke Tänze, Fächershows, Fechtworkshops, Märchentheater, Puppenspiele, Kinder können sich verkleiden oder vor Ort zum kleinen Hofstaat werden. Dazu gibt es historische Spiele, Masken, Baskeln, sogar ein Cello-Konzert ist angekündigt. Und das Ganze vor der ziemlich märchenhaften Kulisse der Festung Königstein. Also, da wird getanzt, geflirtet, gefochten. Eigentlich ein ganz normaler Sonntag mit Kindern.

0: Das, das bleibt.
1: Immer wieder schön. Silbermond, irgendwas bleibt hier bei uns beim Sachsenradio. 8:54 Uhr haben wir es. Und Steffi hat uns eine Sprachnachricht geschickt über unsere MDR Sachsen App. Geht ganz leicht, kann eigentlich jeder machen, ne? Und Steffi sagt, sie freut sich schon wie ich auf morgen.
2: Ja, guten Morgen, Silvio. Heute wieder mein Einsatz. Du freust dich sicher auf morgen und ich mich auch. Morgen seid ihr zwei, das Duo, wieder komplett. Schön, euch wieder zusammenzuhören. Aber ich sag dir was, es waren auch 5 wundervolle Wochen mit dir. Du hast das echt gut gemeistert. Okay? Ansonsten wünsche ich dir heute noch einen schönen Tag. Bist ja bald fertig und dann wirst du wahrscheinlich in den Garten gehen und den Garten genießen. Aber so viel arbeiten kannst du echt nicht, denn heute wird's heiß, heiß, heiß. In diesem Sinne, ich wünsche dir was. Liebe Grüße, Steffi.
1: Ne, im Garten wird halt wirklich nichts gemacht. Und wie heiß es wird, das fragen wir gleich nochmal nach bei uns im MDR Sachsen Wetterstudio. 8:55 Uhr haben wir's.

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6: Sonne satt, das hat uns Jörg Schröder heute versprochen. Jörg, wie viele Sonnenstunden bekommen wir heute?
7: Ja, bis zu 14 Sonnenstunden sind heute drin. Wir ziehen mal schon 2 Stunden ab. Die Sonne scheint ja schon so gut 2 Stunden. Also sind es nur noch 12 Sonnenstunden. Gott. Allerdings muss ich sagen, im Vogtland, Zwickauland, vielleicht noch Region Leipzig, wird es vielleicht nicht ganz so viel, denn da tauchen dann zum Abend hin mehr und mehr Wolken auf. Und im Vogtland haben wir so ein klitzekleines Hitzegewitterrisiko. Die Temperaturen, ja, Hitze sagt es schon, wir gehen ordentlich in die Höhe. Wir erwarten Werte bis 35 Grad und der Wind dreht ja auf südliche Richtungen und wird zum Teil recht kräftig.
6: Und der Wettertrend?
7: Morgen der Tag, naja, da könnte manche Regentonne voll werden. Da sind ein paar Schauer und Gewitter unterwegs, aber es gibt auch ausreichend Sonnenschein. Temperatur nochmal im hitzigen Bereich bis 34 Grad und dann mit aktueller Stand für Dienstag, Mittwoch angenehmere sommerliche Werte und dazu viel Sonnenschein.
6: Tja, besten Dank, Jörg Schröder bei uns im MDR Sachsen Wetterstudio. Jetzt geht's rüber zu unseren Nachrichten mit Andreas Schrock.
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8: Schönen guten Morgen. Bei der Deutschen Bahn will der neue Bundesverkehrsminister Bilger die Vorstände des Unternehmens stärker in die Pflicht nehmen. Bilger sagte in einem Gespräch mit der Bild am Sonntag, wenn Ziele nicht eingehalten würden, werde sich das auf die Bezahlung auswirken. Bahnkunden und Steuerzahler hätten einen Anspruch darauf, dass der Erfolg gemessen werde. Bilger bezog sich dabei vor allem auf die anhaltend hohe Zahl von Verspätungen im Fernverkehr. Der Bund als alleiniger Teilhaber und die Bahn bereiten derzeit eine Vereinbarung vor, mit der die künftigen Investitionen festgelegt werden sollen. Mit einer schnellen, erheblichen Besserung der Pünktlichkeit rechnet der Minister aber nicht. Das Oberbergamt ringt mit den Folgen des Altbergbaus in Sachsen. Demnach wurden in diesem Jahr bereits 40 Schäden gemeldet. Dazu gehören Risse und Spalten sowie der Einbruch von bereits verfüllten Schächten. In Annaberg-Buchholz war im Juni ein Schacht unter einer Straße eingebrochen. Das entstandene

0: Loch ist mehr als 5 Meter tief. Die fachmännische Aufbereitung dauert nach Angaben des Oberbergamtes bis 2027. Durch umfangreiche Maßnahmen zur Gefahrenabwehr in Sachsen nehme die Zahl der Schäden aber tendenziell ab. Im vergangenen Jahr zahlte das Land für die Bewältigung der Bergbaufolgeschäden insgesamt 17,4 Millionen Euro. In einer ehemaligen Schule in Zwickau haben unbekannte Täter zahlreiche Schmierereien hinterlassen. An den Innen- und Außenwänden des Gebäudes seien Graffiti angesprüht worden, darunter auch verfassungsfeindliche Symbole, wie die Polizeidirektion mitteilte. Die Täter hätten sich gewaltsam Zutritt ins Gebäude verschafft. Der Sachschaden wird auf 3.000 Euro geschätzt. In Dresden hat das Jedermann-Radrennen Velorace begonnen. MDR-Sachsen-Reporterin Kerstin Schreiber informiert.
1: Das Velorace Dresden ist, nach Angaben der Veranstalter, das größte südöstliche Jedermann-Radrennen Deutschlands. Seit 2013 gibt es dieses Radrennen mit einem Rundkurs durch die Dresdner Innenstadt, wobei die Streckenführung jedes Jahr variiert. Auch diesmal führt die Tour unter anderem am Zwinger, dem Rudolf-Harbig-Stadion und der Gläsernen Manufaktur vorbei und bietet einen Blick auf die drei Elbschlösser. In diesem Jahr ist eine Runde 17 Kilometer lang und es gehen 4 Distanzen zwischen 17 und 102 Kilometer in die Wertung ein. Auch Prominenz ist am Start. Radsportlegende und Olympiasieger Olaf Ludwig wird im Teilnehmerfeld dabei sein. Wegen des Radrennens gibt es im Stadtgebiet von Dresden umfangreiche Straßensperrungen und auch Umleitungen im Bus- und Straßenbahnverkehr.
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2: Wir schauen, was auf den Straßen los ist. Hier kommt der MDR Sachsen Verkehrsservice. Im Landkreis Sächsische Schweiz-Osterzgebirge ist die Straße zwischen Limbach und Tanneberg nach einem Unfall gesperrt. Und in der Dresdner Altstadt, da kommt es unter anderem im Bereich Ostra-Ufer und Terrassenufer wegen einer Sportveranstaltung bis voraussichtlich 16:30 zu zahlreichen Sperrungen und Behinderungen. Ja, das heute bei 36, 37 Grad Celsius. Dann die B186 ist in Dölzig zwischen Müritzscher Straße und Ortsausgang wegen Bergungsarbeiten gesperrt. Und wir haben noch einen Blitzer, der steht auf der B173 in Kesselsdorf Richtung Freiberg. Für mehr Tipps unsere kostenlose Verkehrshotline 0800 6375 637. Schnell und aktuell der MDR Sachsen Verkehrsservice. 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
2: Ja, ich bin jetzt nicht der große Fußballfan, aber Dynamo Dresden spielt natürlich heute. Wir hatten gerade gesagt morgen, aber nee. Entwarnung an alle Dynamo-Fans. Alles ist gut. 13:30 heute, ja? Und wir sind natürlich mit dabei, mit dem Sachsenradio. 9:04 haben wir es. Schönen guten Morgen.

Karat. Jede Stunde hier bei uns beim Sachsenradio 9.10 Uhr haben wir es. Und was haben Wein und Tanzen eigentlich gemeinsam? Ja, beides macht in guter Gesellschaft deutlich mehr Spaß. Und bei beidem sollte man irgendwie wissen, wann Schluss ist. So, heute wird es auf dem Chemnitzer Markt schwungvoll beim inzwischen dritten Tanzpicknick zum Chemnitzer Weinfest. Da lädt die Tanzschule Emmerling von 12 bis 16 Uhr ein, gibt ein buntes Showprogramm und Achtung, ab 16 Uhr heißt es dann, ja, Schuhe an und selbst das Tanzbein schwingen. Und da gilt also wirklich heute erst Wein genießen, dann tanzen oder umgekehrt, ja, ganz wichtig nur, beides bitte nicht gleichzeitig, sonst wird aus dem Tanzpicknick ganz schnell ein Schwankpicknick.

0: Kommen Sie gut entspannt in diesen Sonntagmorgen. Die einen sind wahrscheinlich bei der Arbeit, die anderen, die sitzen ganz gemütlich am Frühstückstisch oder manche machen vielleicht Sport und Joggen oder sowas. Ne? 9:45 haben wir es gleich und apropos Sport, heute wird's ernst. Für Dynamo Dresden Saisonstart, auch für die Schwarz-Gelben in der zweiten Fußball-Bundesliga. 13:30 muss Dynamo beim ersten FC Nürnberg antreten und für Sven Rohrbach aus unserer MDR Sachsen Sportredaktion könnte da wirklich schon der erste Saisonsieg winken.
1: Na, dafür ist zumindest alles angerichtet. Im Nu war das Gästeticket-Kontingent ausverkauft. 7000 Fans werden Dynamo mindestens unterstützen. Erst im Frühjahr hat man in Nürnberg 2:0 gewonnen. Ein Torschütze war damals Ben Bobzin.
2: Ja, war nicht schlecht das Tor, aber war auch eine sehr, sehr gute Teamleistung, dass wir ja die Null gehalten haben. Von Anfang bis Ende ja gekämpft haben. Ich glaube, das wird uns auch dieses Mal erwarten.
1: Also ein Spaziergang wird es nicht, aber ein Sieg ist dicke möglich.
0: Naja, wir hören uns dann später wieder, ne, ob das wirklich geklappt hat. Wir sind nämlich auch live dabei ab 13:30 Dynamo Dresden auswärts beim ersten FC Nürnberg. Ja, und auch in der Regionalliga Nordost wird heute gekickt. Heute Nachmittag ist der Chemnitzer FC beim Halleschen FC zu Gast. Zwickau muss beim BFC Dynamo ran und Erzgebirge Aue empfängt den BFC Preußen. Alle Spiele beginnen da, 14 Uhr. So, und jetzt schön entspannt.

11 Minuten noch. Dann haben wir es 9:30. Sie hören das Sachsenradio am Sonntagmorgen. Und jetzt gibt's mal noch einen Tipp für heute mit auf dem Weg. Was tun am Sonntag? Ich könnte Ihnen jetzt empfehlen, Klamotten shoppen und dabei draußen im Grüngarten spazieren, im Grün spazieren. Geht. Und zwar beim großen Secondhand-Fashion-Flohmarkt im Agrarmessepark Leipzig. Rund 1 Kilometer Stände soll es da geben mit Kleidung, mit Schuhen, mit Taschen, mit Schmuck, mit Parfüm, mit Deko für die Damen. Also alles, was das Herz höher schlagen lässt und den Kleiderschrank irgendwann endgültig überfordert. Los geht's ab 12 Uhr. Eintritt 5 Euro, Kinder bis 14 frei. Und rund 2000 kostenlose Parkplätze soll es auch noch geben. Also Kleiderschrank checken, Portemonnaie einpacken und los. Denn beim Flohmarkt brauchen wir eigentlich nur einen Satz, ne? Das ist reduziert, das muss mit.

9.25 Uhr mit dem Sachsenradio. Und manche Nächte sind einfach so gut, dass man sich später noch an sie erinnert. Und bei manchen Nächten denkt man vielleicht schon mittendrin, okay, das wird morgen eine Geschichte. Und genau darum geht's jetzt, um diesen einen besonderen Abend, an dem irgendwie so alles passt. Ja, Musik, Stimmung, vielleicht ein bisschen zu viel Wein und Entscheidungen, die am nächsten Morgen plötzlich erklärungsbedürftig sind. Caro Emerald hat dafür den perfekten Soundtrack A Night Like This jetzt hier bei uns.

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1: Ja, 14 Sonnenstunden, minus 2,5, weil so lange scheint die Sonne schon. Also immer noch 11,5 Sonnenstunden, die wir heute vor uns haben. So sieht's heute aus. Erst am Abend kann es vom Vogtland her ein paar mehr Wolken geben. Es kann dann auch zu lokalen Hitzegewittern kommen. Und es wird heute wieder heiß. Schwitzen ist angesagt. Bei 32 bis 35 Grad, selbst in den Bergen 28 Grad. Morgen ziehen dann die letzten Schauer aus der Nacht über die Oberlausitz ab. Ansonsten ist es zunächst trocken und die Sonne scheint. Im Laufe des Nachmittags morgen nimmt die Bewölkung aber zu. Wieder neue Schauer kommen rein, Gewitter auch. Und das Ganze bei Temperaturen um die 30 bis 34 Grad. Dienstag und Mittwoch dann mal so ein bisschen durchschnaufen. Ja? Da sprechen wir von kühler, wenn wir sagen 28 Grad. Die meiste Zeit scheint dann aber auch die Sonne. So, wir gucken mal, was auf den Straßen los ist. Hier kommt der MDR Sachsen Verkehrsservice, kommt gerade eine Sofortmeldung rein. Vorsicht auf der A17 Dresden-Prag zwischen Dresden-Prohlis und Heidenau. Da ist ein Reh auf der Fahrbahn. Weiter geht's mit dem Landkreis Sächsische Schweiz-Osterzgebirge. Da ist die Straße zwischen Limbach und Tanneberg nach einem Unfall gesperrt. Und in der Dresdner Altstadt. Da kommt es unter anderem im Bereich Ostra-Ufer und Terrassenufer wegen einer Sportveranstaltung bis voraussichtlich 16.30 Uhr zu zahlreichen Sperrungen und Behinderungen. Die B186, die ist in Dölzig zwischen Möhritscher Straße und Ortsausgang wegen Bergungsarbeiten gesperrt. Und wir haben noch Blitzer auf der B173 in Kesselsdorf Richtung Freiberg. Also einer steht da. Für mehr Tipps, unsere kostenlose Verkehrshotline ist die 0800 637 5637. 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

0: spannende Woche, die jetzt hier vor uns steht, denn es geht in Richtung Einschulung oder für viele auch vielleicht einfach nur ins neue Schuljahr. Aber trotzdem, die Zuckertüten, die werden gefüllt und manche werden sogar schon geerntet. Zum Beispiel heute ab 10 Uhr bei der Museumsbahn Chemnitztal. Die haben einen ganzen Zuckertütenbaum, hat uns Robin Helmert heute schon erzählt von der Museumsbahn.
1: Die ersten Zuckertütenbaum dürfen bei uns alle Kinder ernten, die zu uns zu Besuch kommen und Museumsbahn fahren. Also es ist nicht nur für die Schulanfänger vorbehalten.
0: Jetzt geht es ja nicht nur um die Zuckertüten, die zu ernten sind, sondern die Fahrt selbst. Ist ja auch ein schönes Erlebnis.
1: Ja, unsere Museumsbahn führt hier durch ein wunderbares Stück sächsische Landschaft entlang der Chemnitz, Strudeltöpfe, die Bärenhöhle und ein kleines Felsmassiv über zwei große Brücken über den Fluss. Also es ist mit unserem offenen Aussichtswagen ein Erlebnis.
0: Gibt es irgendwo so eine Strecke, bei der Sie sagen, das ist das Highlight, da muss man unbedingt nach links oder nach rechts gucken?
1: Naja, der Schreckenstein, der ist schon beeindruckend, der sich über unsere Strecke erhebt. Und natürlich sind die Blicke von unseren Brücken sehr interessant und sehr schön.
0: Also heute ab 10 rollt jede halbe Stunde die Chemnitztal-Museumsbahn durch das Schweizer Tal. 3,50 Euro, ne, kostet eine Fahrt für die Kinder. Fahrkarten gibt es am Bahnhof Markersdorf-Taura. Und die hier, die ist auch mit dabei. Also die Sonne, jetzt von Rosenstolz.

0: Pink Floyd hier bei uns beim Sachsenradio. Gleich 9:45 und lassen Sie uns bitte nochmal auf eine Party gucken, bei der ich gestern war, vor der ich ehrlich gesagt so ein bisschen Bammel hatte.
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0: Also ich war ja beim Sommersport- und Familienfest vom Familiensport und, Achtung, FKK-Verein Waldteichfreunde Moritzburg. So, ich bin ganz ehrlich, ich bin jetzt echt nicht so der FKK-Fan, ja, aber ich durfte angezogen bleiben und alle anderen auch. Jetzt musste ich mir einen Fan der ersten Stunde des Vereins mal schnappen. Wieso, weshalb, warum?
2: Ich bin jetzt hier Mitglied seit 1964. Das sind jetzt 62 Jahre.
0: Ja. So, mir fällt auf, du bist angezogen. Eigentlich bist du nackig.
2: Eigentlich bin ich nackig, aber heute zu so einem Fest. Wir haben ja nicht das erste Kinderfest, aber zu so einem Fest ziehen wir eigentlich alle was an.
0: Und du hast mir gerade schon gesagt, es kommt dir blöd vor.
2: Und dann kommt das noch dazu, wenn man als einziger nackig hier rumrennt, kommt man sich vor wie in der eigenen Wohnstube fremd.
0: So ungefähr kann man das am liebsten. Ich sehe hier auch etliche mit dem Bademantel. Also ich habe immer das Gefühl, irgendwann gibt es hier so einen Knall und dann ziehen sich alle aus.
2: Kann man probieren, aber ich glaube es nicht.
0: Ich sehe wirklich ein paar mit Bademantel. Das ist nämlich sehr witzig. Also, was ist denn das Schöne aber am FKK?
2: Ja, aber das Schöne am FKK ist eigentlich dieses Ungezwungene, dieses Freie und eben das... Also ich persönlich urteile einen Menschen nie nach seinem Körper, sondern nach seinem Charakter. Mhm. Das ist für mich sehr wichtig. Die fühlen sich hier wohl, weil sie eben nicht begafft werden, so sag ich mal.
0: Ja, und dann wurde mir ja noch gesagt, es wird geschwommen im Teich, aber da ist tatsächlich die Pflicht,

0: Es muss nackig sein. So, und ich wollte natürlich noch wissen, okay, schwimmen im Teich so, welche Schwimmart?
1: Das ist die große Frage. Wie schwimmst du denn? Also welche Art von Schwimmen? Gibt ja mehreres. Rücken, Brust?
2: Ich schwimme Rücken mit Flossen.
1: Weil?
2: Weil ich da schneller vorankomme. Mir geht das zu langsam.
1: Und im FKK-Club stelle ich mir das jetzt sehr schön vor Rücken. Und
2: ja, es kommt auf die Wassertiefe und Klarheit drauf an.
1: Wenn ihr schwimmen geht, welche Art vom Schwimmen macht ihr? Brustschwimmen, Rückenschwimmen, Schmetterling?
3: Rückenschwimmen.
1: Warum?
3: Ja, da kann man besser geradeaus schwimmen.
1: Nee, aber schwimmt man doch rückwärts.
3: Ja, da muss man ein bisschen aufpassen, aber man kommt nicht so mit den Knien in den Schlamm.
1: Ah, okay. Also es scheint ein bisschen schlammig hier, oder?
3: Schlammig und flach.
4: Ich habe meine Schwimmflügel vergessen.
1: Ah, wie schwimmst du?
5: Rückenschwimmen mache ich.
1: Echt, alle hier Rückenschwimmen, gar nichts anderes?
6: Kraulen, Schmetterling, Rücken, Hauptsache Bewegung.
1: Und das macht ihr alles nackig oder mit Badehose?
6: Alles nackig.
1: Ja, nie mit Badehose?
6: Nee, alles nackig.
1: Sehr schön. Und schwimmst du auch?
7: Ja, Brustschwimmen. Aus die
1: richtig klassisch Brustschwimmen, so wie wir es in der Schule gelernt haben.
7: So ist es.
1: Ja, nichts mit Experimentieren hier, rückwärts und sowas.
0: Aber schon herrlich, oder? Beim FKK-Verein dann alle Rückenschwimmen, kann man sich, glaube ich, selber vorstellen. Am Mittwoch geht's weiter mit unserem Musikmix Mobil. Dann bin ich beim Tag der Jugend auf dem Marktplatz in Borna. Das Ganze 15 bis 16 Uhr. Jeder, der will, kann da vorbeikommen. Oder aber Sie laden mich ganz exklusiv zu sich selbst ein.
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Schönen guten Morgen. Das Sachsenradio ist hier. 9.52 Uhr haben wir es. Und es gibt jetzt mal noch einen Tipp in ganz eigener Sache, was Sie heute am Sonntag machen könnten. Und zwar Sommer, Kirche, Musik und das Ganze ohne Instrumente. Also heute Abend ist nämlich der MDR Musiksommer erstmals in der Nikolaikirche in Bad Düben zu Gast. Und zwar Mitglieder des MDR-Rundfunkchors nehmen alle mit auf so eine musikalische Reise durch Romantik, durch Volksweisen, durch moderne Chormusik. Und natürlich darf auch Gershwins Summertime nicht fehlen. 8 Stimmen von Sopran bis Bass, mehr braucht es dafür gar nicht für so einen richtig besonderen Sommerabend. Also wer heute einfach mal raus will aus dem Alltag und vielleicht rein in so eine ganz besondere Klangwelt. Ab 17 Uhr in der St. Nikolai in Bad Düben, MDR-Musiksommer, Sommerabend. A cappella. Also, die Instrumente, die machen heute tatsächlich mal Urlaub.

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4: Heute gibt's Sonne, Sonne, Sonne. Nochmal Sonne, nochmal Sonne. Das Ganze bei 35 Grad. Erst am Abend kann es dann ein paar Wolken geben und lokale Hitzegewitter, die sind nicht ausgeschlossen. Und morgen ziehen dann so die letzten Schauer aus der Nacht über die Oberlausitz ab. Auch da dann wieder Sonne, bleibt trocken. Erst zum Abend hin wieder neue Schauer und Gewitter. Das Ganze noch bei 34 Grad. Dienstag und Mittwoch dann ein bisschen kühler, maximal 28 Grad. So, ich freue mich jetzt den ganzen Sonntag darauf, dass morgen endlich die Elena aus dem Urlaub zurückgekommen ist. So, nach 5 Wochen Urlaub. Die darf sich was anhören morgen. So, hier geht's jetzt weiter mit den Nachrichten und Andreas Schrock. Und dann freuen wir uns alle heute auf den Sommersonntagsbrunch mit Katja Henkel.
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5: Schönen guten Tag. Das Oberbergamt ringt mit den Folgen des Altbergbaus in Sachsen. Demnach wurden in diesem Jahr bereits 40 Schäden gemeldet. Dazu gehören Risse und Spalten sowie der Einbruch von bereits verfüllten Schächten. In Annaberg-Buchholz war im Juni ein Schacht unter einer Straße eingebrochen. Das entstandene Loch ist mehr als 5 Meter tief. Die fachmännische Aufbereitung dauert nach Angaben des Oberbergamtes bis 2027. Durch umfangreiche Maßnahmen zur Gefahrenabwehr in Sachsen nehme die Zahl der Schäden aber tendenziell ab. Im vergangenen Jahr zahlte das Land für die Bewältigung der Bergbaufolgeschäden insgesamt 17,4 Millionen Euro. Der neue Bundesverkehrsminister Steffen Bilger will die Vorstände der Deutschen Bahn stärker in die Pflicht nehmen. Bilger sagte in einem Gespräch mit der Bild am Sonntag, wenn Ziele nicht eingehalten würde, werde sich das auf die Bezahlung auswirken. Bilger bezog sich dabei vor allem auf die anhaltend hohe Zahl von Verspätungen im Fernverkehr. Mit einer schnellen, erheblichen Besserung der Pünktlichkeit rechnet der Minister aber nicht. Kinderärzte fordern härtere Regeln für Social-Media-Plattformen. Wie der Berufsverband der Kinder- und Jugendärzte mitteilte, mache so Social-Media gerade junge Menschen krank und dumm. Der Verband verlangt von der Bundesregierung deshalb strengere gesetzliche Vorgaben für Online-Dienste wie TikTok. Vorstandssprecher Maske zeigte sich zudem offen für ein Social-Media-Verbot bis zum 14. Lebensjahr. Es müsse aber dafür gesorgt werden, dass Alterssperren nicht umgangen werden könnten. Was

0: Maske nimmt außerdem die Eltern in die Pflicht. Selbst Kleinkinder würden zur Beruhigung häufig schon mit digitalen Medien abgelenkt. Die Sanierung des DDR-Schnellzuges VT18.16 durch die gemeinnützige Solaris GmbH in Chemnitz kommt in die Gänge. Erste Arbeiten sollen noch im Sommer beginnen. Die Stiftung Denkmalschutz unterstützt das Projekt mit 30.000 Euro. Christian Wiesel von Solaris sagte MDR Sachsen:
1: Es müssen sehr viele Dinge getan werden. Er muss wahrscheinlich innen entkernt werden. Die Außenhülle sieht man ja auch, die braucht eine Generalüberholung. Und das muss immer alles auch in Einklang mit dem Denkmalschutz erfolgen. Das ist immer der Spagat, den es da zu finden gilt. Einerseits ein zeitgemäßes, vorzeigbares Äußeres zu haben, aber natürlich soll der Ursprungszustand erkennbar bleiben. Wir hoffen, dass wir jetzt dieses Jahr noch den Rest der Sommersaison nutzen können, um eben das Dach des Zuges dicht zu machen, aufzubereiten und eben die Führerstände in einen ordentlichen Zustand zu versetzen.
0: Seit 2024 steht der DDR-Schnellzug auf einem eigenen Bahnhof neben dem Spielermuseum in Chemnitz. Das waren Nachrichten von MDR Sachsen. 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
2: Danke, Andreas. Und hier ist der MDR Sachsen Verkehrsservice. In der Dresdner Altstadt kommt es unter anderem im Bereich Ostra-Ufer und Terrassenufer wegen einer Sportveranstaltung bis voraussichtlich 16.30 Uhr zu zahlreichen Sperrungen und Behinderungen. Und jetzt alle neuen Blitzer. Und da steht einer auf der B173 in Kesselsdorf Richtung Freiberg. Für mehr Tipps gibt's hier unsere kostenlose Verkehrshotline. Das ist die 0800 637 5637. Schnell und aktuell, der MDR Sachsen Verkehrsservice.
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2: Willkommen im Sommersonntagsbrunch, bei dem wir wieder einen unserer bisherigen Gäste suchen. Rätseln Sie wieder mit und gewinnen Sie unser DAB Plus Radio. Wir suchen einen Promi und gleich gibt's die ersten Tipps.
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0: MDR Sachsen, Sie hören unseren Sommersonntagsbrunch, in dem wir einen unserer zahlreichen Gäste suchen. Sie können erraten, wer es ist und um unser DAB Plus Radio mitspielen. Und wir starten hier in unserer Sommersondersendung mit unserem Steckbrief zur gesuchten Person.
1: Alter:
0: 63, also 1963 geboren.
1: Geschlecht:
0: weiblich.
1: Geboren in?
0: Nee, das werde ich jetzt noch nicht verraten.
1: Herkunft:
0: aus dem Osten.
1: Früher:
0: war sie Eliza, Evita oder Annie.
1: Ausbildung:
0: sie ist gelernte Schneiderin. 1981 begann sie ein Gesangsstudium an der Hochschule für Musik Karl Maria von Weber in Dresden, das sie 1987 erfolgreich abschloss.
1: Familienstand:
0: sie ist verheiratet mit einem Opernsänger.
1: Wer könnte das sein? 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

0: Wir suchen eine Prominente im MDR Sachsen Sommersonntagsbrunch. Eine, die schon zweimal bei uns zu Gast war. Die heute gesuchte Frau kennen viele und wir haben wieder einige Leute auf der Straße gefragt, wie sie diese Frau beschreiben würden. Spielen Sie mit und gewinnen Sie das DAB Plus Radio beim Sachsenradio.
1: Wunderbar, auch eine tolle, kluge, intelligente Frau. Hat ein großes Wissen und ein großes Können, muss ich sagen. Ganz toll einfach. Wir lieben sie. Wir lieben sie wirklich.
2: Die ist gut, absolut top.
3: Diese Dame ist also Schauspielerin, aber auch Sängerin. Und ich weiß, dass sie Musik studiert hat und eine Erkrankung gehabt hat irgendwie am Hals und konnte deshalb nicht auf die Opernbühne. Aber es reicht wunderbar für Balladen und Couplets und sowas.
4: Ja, wir gehen gerne in ihre Veranstaltungen.
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0: Im Sommersonntagsbrunch geht's um eine bekannte Sängerin, Schauspielerin, eine allseits beliebte, vielseitige Frau. Ihre Bühnenauftritte sind regelmäßig ausverkauft, sie sieht gut aus und ihr Tag beginnt regelmäßig mit Sport. Wir haben ihre Stimme ein wenig verstellt.
1: Ich treibe auch nicht so viel Sport. Ich mache jeden Früh, das muss ich sagen, wirklich jeden Früh. Also Matratzensport, und zwar nicht das, was sich jetzt viele vorstellen. Nein, ganz ehrlich, einfach nur ein paar Übungen im Bett. Weil sobald ich aus dem Bett bin, ist Schluss. Keine Lust mehr auf Sport. Aber im Bett so 20 Minuten, das mache ich jeden Früh.
0: Ja, wen meinen wir hier? Um wen geht es? Machen Sie mit. Wen suchen wir heute? Spielen Sie mit per Telefon oder schicken Sie uns eine Mail ins Studio.
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0: Der Sommersonntagsbrunch, wir suchen diesmal eine Frau, die Sie mit Sicherheit alle kennen. Unser Kulturchef Andreas Berger kennt sie natürlich auch.
1: Wirklich das Bemerkenswerteste, und das können ja auch nicht so viele, ist ihre Heiterkeit. Eine ansteckende. Also ich kann mich nicht erinnern, jemals nicht gelacht zu haben, wenn wir uns sahen oder telefoniert haben. Das heißt nicht, dass sie nicht auch anders kann. Spielt sie auch auf der Bühne. Aber die meisten im Publikum sind selig, wenn sie wieder nach Hause gehen, weil sie das Gefühl haben, sie hat uns was erzählt, was ich auch kenne. Also sie kann entertainen und singen und tanzen, kann sie sowieso.
0: Na, hilft das schon weiter? Spielen Sie mit um unser DAB+ Radio. Ich drücke Ihnen ganz fest die Daumen.

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1: Im Sommersonntagsbrunch suchen wir eine Künstlerin heute. Ute Lemper, Anna Loos oder Petra Zieger suchen wir nicht.

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2: Heute viel Sonnenschein, vielleicht am Abend mal ein Hitzegewitter, sonst trocken und heiß mit 32 bis 35 Grad. Morgen ziehen die letzten Schauer aus der Nacht über der Oberlausitz ab. Es wird wieder heiß mit bis zu 34 Grad. Am Nachmittag nehmen die Wolken dann zu und es kann wieder schauern und gewittern. Und hier ist der MDR Sachsen Verkehrsservice. In der Dresdner Altstadt kommt es unter anderem im Bereich Ostra-Ufer und Terrassenufer wegen einer Sportveranstaltung bis voraussichtlich 16.30 Uhr zu zahlreichen Sperrungen und Behinderungen. Und jetzt alle neuen Blitzer und da steht immer noch einer auf der B173 in Kesselsdorf Richtung Freiberg. Für mehr Tipps hier unsere kostenlose Verkehrshotline 0800 637 5637. Schnell und aktuell der MDR Sachsen Verkehrsservice. Service, gute Fahrt.
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1: Wir suchen eine Prominente, die im Sonntagsbrunch schon zweimal da war. Die Frau, die wir heute suchen, ist Jahrgang 1963 und sie ist sehr beliebt, wie auch unsere Straßenumfrage beweist.
2: Eine aus meiner Sicht absolut unterschätzte Entertainerin des Ostens.
3: Wir haben sie auch schon in Bonn gesehen, ja. Also ihr Humor und die Art, wie sie das so rüberbringt, ihre eigenen Erlebnisse zu ihrer eigenen Person. Sie kann sehr über sich selber auch lachen.
4: Kennen Sie ja aus dem Fernsehen von DDR-Zeiten, von heute. Eine sehr charmante Frau, super.
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0: MDR Sachsen, Sie hören den Sommersonntagsbrunch und wir sind in diesem Sommer auf der Suche nach bisherigen Gästen. Es geht diesmal um eine Frau, die bekannt und gefragt ist. Sie hat viele Fans und Tom Pauls ist einer davon. Er sagt über sie:
1: Eine Spezialität war früher bei Veranstaltungen über Tische und Bänke zu steigen. Na, wer ist es?
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Und hier ist der MDR Sachsen Verkehrsservice mit einer aktuellen Meldung. Vorsicht auf der A4 Richtung Frankfurt zwischen Hainichen und Frankenberg befindet sich eine ungesicherte Unfallstelle. Vorsicht A4 Richtung Frankfurt zwischen Hainichen und Frankenberg befindet sich eine ungesicherte Unfallstelle. Schnell und aktuell der MDR Sachsen Verkehrsservice.

0: Schauspieler, Moderatoren, Musiker, Wissenschaftler, Comedians, Schriftsteller oder auch Sportler waren unsere Sonntagsbrunch-Gäste in über 13 Jahren. In diesem Sommer gibt's wieder diesen besonderen Sonntagsbrunch, mal nicht mit einem Gast, sondern wir suchen einen Gast, der schon mal da war. Heute ist es eine Frau. Es sind ja Sommerferien, aber sie bleibt im Urlaub auch gern zu Hause. Hier ist sie wieder, natürlich mit ein bisschen verstellter Stimme.
1: Oh, mir ist das zu viel Stress. Mir sind das zu viele Leute. Wir können ja auch immer nur Urlaub machen im Sommer, also in der Ferienzeit, wo es richtig schön voll und teuer überall ist. Allein die Packerei nervt schon, dann die Organisation. Dann musst du immer mit den Gegebenheiten vor Ort den Urlaub verbringen.
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0: Der Sommersonntagsbrunch bei MDR Sachsen. Wir suchen mit Ihnen einen prominenten Gast, der bei uns hier in der Sendung war. Und heute ist die gesuchte Frau sehr musikalisch. Wir erleben sie auf der Bühne und auch im Fernsehen. Wie wir gehört haben, macht sie Matratzensport und sie kommt, und das dürfte ein entscheidender Hinweis sein, aus dem Vogtland. Spielen Sie weiter mit um unser DAB Plus Radio, das vergeben wir am Ende unserer Sendung.
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0: Im Sommersonntagsbrunch suchen wir diesmal eine vielseitige Künstlerin. Weitere Tipps gibt's in der kommenden Stunde. Dann lassen wir sie auch singen.
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0: Viel Sonne heute und heiß, 32 bis 35 Grad am Abend sind lokale Hitzegewitter nicht ausgeschlossen.
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2: Mit Andreas Schrock, guten Tag. Der neue Bundesverkehrsminister Steffen Bilger will die Vorstände der Deutschen Bahn stärker in die Pflicht nehmen. Bilger sagte in einem Gespräch mit der Bild am Sonntag, wenn Ziele nicht eingehalten würden, werde sich das auf die Bezahlung auswirken. Bahnkunden und Steuerzahler hätten einen Anspruch darauf, dass der Erfolg gemessen werde. Bilger bezog sich dabei vor allem auf die anhaltend hohe Zahl von Verspätungen im Fernverkehr. Der Bund als alleiniger Teilhaber und die Bahn bereiten derzeit eine Vereinbarung vor, mit der die künftigen Investitionen festgelegt werden sollen. Mit einer schnellen, erheblichen Besserung der Pünktlichkeit rechnet der Minister nicht. Der DDR-Schnellzug VT18.16 soll nach einem Motorschaden bald wieder fahren. Nach Angaben des Betreiberunternehmens SVT Görlitz wird die Reparatur voraussichtlich Mitte August abgeschlossen. Sie koste bis zu 25.000 Euro. Nach Abschluss der Reparatur werde der Zug bei Werkstattfahrten eingefahren. Anschließend könnten wieder Sonderfahrten aufgenommen werden, etwa nach Prag, Hamburg oder Sylt. Der 1968 gebaute DDR-Schnellzug, auch bekannt als Vindobona, hatte nach seiner Restaurierung bereits einige öffentliche Fahrten absolviert. Die Parkeisenbahn am Auensee in Leipzig feiert an diesem Wochenende ihr 75-jähriges Jubiläum. Anfang August 1951 fand die Jungfernfahrt statt mit einer Lilliput-Lokomotive und vier offenen Personenwagen, alle mit Baujahr 1925. Zum Jubiläum hat der Parkeisenbahnverein in Leipzig zu Spenden aufgerufen. Gleise, Weichen und Fahrzeuge müssen demnach in den kommenden Jahren umfassend erneuert werden. Fördermittel gibt es bisher nur für den ersten Bauabschnitt. Weitere Investitionen könne man nicht allein finanzieren, sagte Werkstattleiter Steven Gebauer MDR Sachsen. Neben Geldspenden seien auch Werkzeug und Maschinen willkommen, bis hin zum Eimer Farbe. An der Talsperre Pöhl wird am Nachmittag der traditionelle Triathlon ausgetragen. Der Wettbewerb ist komplett ausgebucht. MDR Sachsen-Reporter Bernd Schädlich berichtet.
3: Insgesamt werden rund 600 Starter erwartet. Sie kommen nicht nur aus ganz Deutschland. Auch Sportlerinnen und Sportler aus der Schweiz, Österreich und England hätten gemeldet, teilt der Veranstalter auf seiner Internetseite.

0: mit. Vor allem nach der Corona-Zwangspause sei das Interesse an dem Wettbewerb stetig gestiegen, heißt es weiter. Auf die Teilnehmer warten 750 Meter Schwimmen in der Talsperre, 20 Kilometer Radfahren und ein 5,9 Kilometer langer Lauf im ufernahen Bereich des Stausees. Der Startschuss für den Wettbewerb fällt um 14 Uhr. Autofahrer müssen sich während des Wettkampfs auf Behinderungen einstellen. Die an der Talsperre vorbeiführende Staatsstraße wird aus Sicherheitsgründen voll gesperrt.
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2: Vielen Dank, Andreas. 11.03 Uhr ist es. Und hier ist der MDR Sachsen Verkehrsservice. A4 Richtung Frankfurt zwischen Hainichen und Frankenberg. Behinderungen nach einem Unfall. A13 Richtung Berlin zwischen Großräschen und Bronco. Stau an einer Baustelle. Hier dauert es für Sie 10 Minuten länger. In der Dresdner Altstadt kommt es unter anderem im Bereich Ostra-Ufer und Terrassenufer wegen einer Sportveranstaltung bis voraussichtlich 16.30 Uhr zu zahlreichen Sperrungen und Behinderungen. Und jetzt alle neuen Blitzer, und da steht einer auf der B173 in Kesselsdorf Richtung Freiberg. Für mehr Tipps gibt's hier unsere kostenlose Verkehrshotline, das ist die 0800 6375 637. Schnell und aktuell, der MDR Sachsen Verkehrsservice.
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2: In unserem Sommersonntagsbrunch suchen wir heute eine Frau. Was haben wir schon gehört? Sie ist sehr musikalisch. Früher sang sie im Musical. Heute sind ihre Bühnenprogramme fast immer ausverkauft. Und weitere Tipps gibt's in dieser Stunde. Liebe Hörerinnen und liebe Hörer, rätseln Sie weiter mit und gewinnen Sie unser Digitalradio. Ich drücke Ihnen weiterhin ganz fest beide Daumen.
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0: Wir suchen eine Frau. Sie wurde im Januar 63. Sie sieht, wie ich finde, toll aus, viel jünger aus. Und wir lassen sie mal ein bisschen singen.
1: Hallo!

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0: Der Sommersonntagsbrunch. Wir suchen diesmal eine Frau, die viele kennen und mögen. Sie mag etwas, das eher wenige gern machen. Sie bügelt gern. Hier hören wir sie wieder mit verstellter Stimme.
1: Bügeln ist richtig schön. Ach, das ist doch der Traum. Wenn, dann mache ich mir so DIN A4 Stapel und dann riecht das gut und der Dampf und man kann unglaublich abschalten. Also was ich so für Selbstgespräche führe oder schöne Filme dabei angucken, dieser Geruch von der frischen Wäsche. Also ich finde Bügeln richtig, richtig schön.
0: Diese Leidenschaft, ja, die kann ich leider so gar nicht teilen, aber naja, unsere gesuchte Frau mag bügeln und wir mögen, wenn sie auf der Bühne steht. Wen suchen wir? Machen Sie mit.
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0: Der Sommersonntagsbrunch, ein besonderer in diesem Jahr wieder. Wir suchen 7 Wochen lang, 7 Feriensonntage lang eine oder einen. Die oder der waren schon mal bei uns zu Gast und diesmal ist es eine Frau, die auch so beschrieben wird.
1: Naja, wenn du es mal so nimmst, das muss ich ja auch als Kabarettistin, das ist Quatsch nochmal. Und hat so die Themen, ich habe ein paar hier aufs Handy gespielt, gekriegt hier und so. Nee, die ist okay.
2: Ja, wir brauchen eigentlich keine große Komikerin oder Spaßmacherin aus dem Westen. Wir haben sie aus Sachsen, heimisch und die beste Frau, die Spaß macht, die wir eigentlich hier haben.
3: Eine gute Komödiantin.
4: Und ich weiß, dass sie in Gera am Theater war und auch in Gera gewohnt hat lange. Die ist sympathisch und die ist also großartig.
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0: Im Sommersonntagsbrunch suchen wir diesmal eine Frau, eine dolle Künstlerin, schreiben viele von Ihnen. Thomas aus Leipzig schrieb über unsere MDR Sachsen-App, er sei schon immer verknallt in sie. Naja, Manuela Langner meint, eine vielseitige Künstlerin, die ich einige Male auf der Bühne bewundern konnte. Ihre Bühnenprogramme zeugen von Können, Spaß und Freude an dem, was sie macht. Und einer gehörigen Portion Humor. Ja, und Sabine Saft schreibt, eine intelligente, humorvolle Powerfrau mit unwiderstehlichem Charme und herzerfrischendem Humor. Ich mag sie sehr. Ja, wen suchen wir? Spielen Sie weiter mit um unser DAB Plus Radio.
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0: In unserem Extra-Sonntagsbrunch, dem Sommersonntagsbrunch, suchen wir jeden Sonntag einen prominenten Gast, der schon mal bei uns war und hier bei uns geplaudert hat. Heute eine Frau, die auch unser MDR-Sachsen-Kulturchef Andreas Berger ganz gut findet. Er sagt über sie:
1: Sie ist eine, die man wirklich gern trifft, ja regelrecht sich schon vorher darauf freut, weil ich kenne sie nur als Sonnenschein. Und ich finde, ein Hingucker ist sie auch. Klein, zierlich, wofür sie übrigens viel tut, schwarzhaarig, ob dank Natur oder nachgeholfen, das sei mal dahingestellt, quirlig, ja, und manchmal, wenn man so ganz privat mit ihr quatscht, schimmert ab und an durch, dass sie aus dem Vogtland stammt.

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6: Ja, die Sonne knallt heute wieder ordentlich runter. Bei 32 bis 35 Grad wird es heißer als in den vergangenen Tagen. Das bleibt auch morgen so. Morgen früh ziehen wohl die letzten Schauer aus der Nacht über der Oberlausitz ab und es wird wieder schön. Morgen bis 34 Grad. Dazu kann es am Nachmittag auch wieder Schauer oder auch mal ein Gewitter geben. Am Dienstag und Mittwoch ein bisschen kühler, dann maximal 28 Grad. Und es bleibt sommerlich mit viel Sonnenschein. Und hier ist der MDR Sachsen Verkehrsservice A4 Richtung Frankfurt zwischen Hainichen und Frankenberg. Behinderungen nach einem Unfall. A13 Richtung Berlin zwischen Großräschen und Bronco. Stau an einer Baustelle. Hier dauert es für Sie 10 Minuten länger. Die B186 ist zwischen den Abzweigen Klein-Dalzig und dem Abzweig Zitschen nach einem Unfall gesperrt. In der Dresdner Altstadt kommt es unter anderem im Bereich Ostraufer und Terrassenufer wegen einer Sportveranstaltung bis voraussichtlich 16.30 Uhr zu zahlreichen Sperrungen und Behinderungen. Und jetzt alle neuen Blitzer. Und da steht immer noch ein Blitzer auf der B173 in Kesselsdorf Richtung Freiberg. Für mehr Tipps gibt's hier unsere kostenlose Verkehrshotline. Das ist die 0800 637 5637. Schnell und aktuell, der MDR Sachsen Verkehrsservice.
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1: Wir suchen eine Frau, die wir im MDR-Fernsehen regelmäßig erleben dürfen, die ein sehr komisches Talent hat. Sie ist im Kabarett zu Hause und Bernd Lutz lange kennt und schätzt sie auch. Und als er sie kennenlernte...
2: Wir waren von Anfang an begeistert. Ich habe sie um 10 kennengelernt bei Dreharbeiten und spätestens um 11:45 musste der Regisseur schon unterbrechen, weil wir vor Lachen nicht weiterkamen.
1: Beide verbindet bis heute eine Freundschaft und unsere gesuchte Frau ist leicht zu erraten, finde ich. Wenn Sie Ihren Namen jetzt wissen, schreiben Sie uns oder rufen Sie an. Sie können gern weiter mitspielen.
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0: MDR Sachsen mit dem Sommersonntagsbrunch. Wir suchen jemanden, der schon mal bei uns war. Wir beschreiben denjenigen, diejenige und haben andere gefragt, was sie sagen würden. Wie wird unser gesuchter Promi umschrieben?
1: Ihr Witz, der Humor, der Silberblick manchmal, wie sie Betrunkene spielt. Wirklich ihre Show. Also finde ich toll. Und immer hervorragend gekleidet natürlich noch.
2: Ich würde sagen, es ist eine Comedian, eine adrette Brünette mit einem losen Mundwerk. Ich habe sie schon zweimal erlebt. Mir gefällt ihr Humor.
3: Also sie ist Kabarettistin und ist in diesem Metier hervorragend. Sieht auch sehr gut aus und sie hat ein ganz besonderes Auftreten, manchmal ein bisschen frech, aber sehr, sehr klug. Vielleicht sagt das den Hörern, dass sie viele Sendungen hat mit Bernd Lutz Lange.
0: Also, das sollte für Sie zu machen sein. Spielen Sie weiter mit, gewinnen Sie unser DAB Plus Radio am Ende unserer Sendung.
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0: Wen suchen wir heute? Wir suchen eine Frau, die schon im Sonntagsbrunch zu Gast war und lassen diese Frau jetzt wieder zu Wort kommen. Sie sagt über sich, nichts tun geht eigentlich überhaupt nicht.
1: Eigentlich kann ich nicht faulenzen. Ich fange gerne sehr langsam den Tag an, aber dann geht er auch los. Mhm. Also so Mittagsschlaf oder sowas gibt's, oder nachmittags so mal so eine Pause, wo man mal sagt, ich mach mal kurz die Augen zu oder ich lese mal ein Buch. Das fällt mir ganz schwer. Also ich muss dann schon rattern und ich sehe auch an jeder Ecke immer irgendwas, was zu machen ist.
0: Raten und spielen Sie mit, gewinnen Sie unser DAB Plus Radio. Ja, wir feiern heute eine Hammerfrau, schreibt Angelika Kosel. Und Martina Roscher meint eine zauberhafte Frau. Und Gudrun aus Dresden schreibt uns, sie ist eine vielseitige Künstlerin, die auch mal reden kann, wie ihr der Schnabel gewachsen ist, nämlich sächsisch. Drei Herzchen.

0: Dieser Rätselsonntagsbrunch, ich merke, es macht Ihnen Spaß mitzumachen. Wir suchen ein bekanntes Fernseh- und Bühnengesicht und eine Frau, die Sie sicher alle kennen. Tom Pauls schätzt sie sehr und sagt:
1: Sie ist im Vogtland geboren, hat in Dresden studiert, Gesang, verfügt über eine unglaubliche Wandlungsfähigkeit und kann sich selbst sehr gut auf die Schippe nehmen. Na?
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0: Das ist der Sommersonntagsbrunch. Wir suchen diesmal eine Frau, eine, die uns regelmäßig zum Lachen bringt. Mehr nach 12. Jetzt schauen wir erstmal auf den Wetterbericht.
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0: Sonnig geht es durch den Sonntag. Suchen Sie sich ein schattiges Plätzchen bei 32 bis 35 Grad. Hitzegewitter sind örtlich möglich. Morgen ganz ähnlich. Schauer kann es dann auch wieder am Nachmittag geben. Vielleicht auch ein Gewitter. Auch morgen heißt es schwitzen bei 30 bis 34 Grad.
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2: Mit Andreas Schrock. Schönen guten Tag. Der Kraftwerksbetreiber LEAG sieht für die Werke in der Lausitz und im Leipziger Revier derzeit keine Gefahr für die Kühlwasserversorgung. Es sei noch nie vorgekommen, dass die Kraftwerke mangels Wasser hätten heruntergefahren werden müssen, sagte der Sprecher des Unternehmens Thoralf Schirmer. Zum einen sei die Versorgung nicht direkt von Flussläufen abhängig, sondern von Speichern und Zuleitungen aus den Tagebauen. Zum anderen seien die Blöcke wegen des Angebots an Solarstrom im Sommer nicht voll ausgelastet. Auch das spare Kühlwasser, sagte Schirmer. Der neue Bundesverkehrsminister Steffen Bilger will die Vorstände der Deutschen Bahn stärker in die Pflicht nehmen. Bilger sagte in einem Gespräch mit der Bild am Sonntag, wenn Ziele nicht eingehalten würden, werde sich das auf die Bezahlung auswirken. Bahnkunden und Steuerzahler hätten einen Anspruch darauf, dass der Erfolg gemessen werde. Bilger bezog sich dabei vor allem auf die anhaltend hohe Zahl von Verspätungen im Fernverkehr. Der Bund als alleiniger Teilhaber und die Bahn bereiten derzeit eine Vereinbarung vor, mit der die künftigen Investitionen festgelegt werden sollen. Mit einer schnellen, erheblichen Besserung der Pünktlichkeit rechnet der Minister nicht. China ist zum zweiten Mal in Folge Deutschlands wichtigster Handelspartner, zumindest was Einfuhren und Ausfuhren angeht. Das hat eine bundeseigene Fördergesellschaft ermittelt. Im ersten Halbjahr wurden demnach Waren und Dienstleistungen im Wert von 128 Milliarden Euro umgesetzt. Das Volumen liegt knapp über dem Handel mit den USA. Dabei sind die Lieferungen aus China nach Deutschland gestiegen, deutsche Firmen lieferten dagegen weniger nach China. Das läge an der aktuell schwächeren deutschen Wirtschaft, aber auch an den zahlreichen deutschen Firmen, die schon direkt in China produzieren, sagte die Ostasien-Expertin der Gesellschaft Corinne Abele. Die Parkeisenbahn am Auensee in Leipzig feiert an diesem Wochenende ihr 75-jähriges Jubiläum. Anfang August 1951 fand die Jungfernfahrt statt mit einer Lilliput-Lokomotive und vier offenen Personenwagen, alle mit Baujahr 1925. Zum Jubiläum hat der Eisenbahnverein zu Spenden aufgerufen. Gleise, Weichen und Fahrzeuge müssen demnach in den kommenden Jahren umfassend erneuert werden. Fördermittel gibt es bisher nur für den ersten Bauabschnitt. Weitere Investitionen könne man nicht allein finanzieren, sagte Werkstattleiter Steven Gebauer MDR Sachsen. Neben Geldspenden seien auch Werkzeuge und Maschinen willkommen, bis hin zum Eimer Farbe. Das waren Nachrichten von MDR Sachsen. 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
0: Vielen Dank und hier ist der MDR Sachsen Verkehrsservice. A4 Richtung Frankfurt zwischen Dresden-Altstadt und Wilsdruf, Stau und stockender Verkehr. Sie brauchen 10 Minuten länger. A13 Richtung Berlin zwischen Großräschen und Bronkow, Stau an einer Baustelle. Auch hier kommen 10 Minuten drauf.

0: Die B186 ist zwischen den Abzweigen Kleindalzig und dem Abzweig Zitschen nach einem Unfall gesperrt. In der Dresdner Altstadt kommt es unter anderem im Bereich Ostraufer und Terrassenufer wegen einer Sportveranstaltung bis voraussichtlich 16.30 Uhr zu zahlreichen Sperrungen und Behinderungen. Und jetzt alle neuen Blitzer. Sie stehen auf der B173 in Kesselsdorf Richtung Freiberg und in Meißen in der Ziegelstraße statt auswärts. Für mehr Tipps hier unsere kostenlose Verkehrshotline 0800 6375 637. Schnell und aktuell der MDR Sachsen Verkehrsservice.
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0: Es ist Sommersonntagsbrunch-Zeit. An den Feriensonntagen gibt's diese besondere Sendung. Wir suchen einen unserer bisherigen Gäste. Und diesmal eine Frau. Sie kann singen, sie ist lustig. Sie kommt aus dem Vogtland. Und ja, noch haben wir ein paar Hinweise in dieser letzten Sonntagsbrunch-Stunde.
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1: Wir suchen eine Frau. Sie kennen sie aus dem Fernsehen, von der Bühne. Und mit diesem Song hier wird's für alle, die miträtseln wollen, noch ein bisschen leichter.

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0: MDR Sachsen, das ist der Sommersonntagsbrunch und wir suchen einen Gast, der schon bei uns war. Sie kennen sie bestimmt. Die wir heute suchen und nachdem wir schon erfahren haben, dass sie gern bügelt, sie putzt auch gern.
1: Ich liebe das, bin die geborene Putzer. Nein, ich liebe so Ordnung und schön. Also das heißt für mich ja gar nicht so arbeiten, das heißt für mich mir schön machen. Also für mich gilt wirklich äußere Ordnung gleich innere Ordnung. Also es geht damit schon los, nach dem Aufstehen das Bett ordentlich zu machen. Da ist schon das Schlafzimmer schön. Und dann, wenn die, also ist, für mich ist das schön machen.
0: Das ist doch rauszukriegen, spielen Sie noch mit. Das DAB Plus Radio steht hier bereit.

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1: Ich sagte schon, wir sprechen von einer vielseitigen, taffen Frau, die wir heute in unserem Sommersonntagsbrunch suchen. Und sie hat Musik studiert. Was man über sie noch so sagt?
2: Sehr lustig, attraktiv, langhaarig, schwarz, Komödiantin, spielt oft in Akademikerkeller und bekannt eigentlich für Film und Fernsehen.
3: Eine Kabarettistin, praktisch mit Herzblut, bei den Akademikern.
4: Das ist eine gute Partnerin für Bernd Lutz Lange. Das Gespann haben wir öfter gesehen.
5: Die ist sehr gut von der Komik her und ich sage, ich kann sie Tag und Nacht sehen. Die ist wirklich eine sehr, sehr gute Frau. Die kann was.
1: Ja, wen suchen wir? Das sollte immer klarer werden.
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0: Noch können alle mitmachen hier im Sommersonntagsbrunch, in dem wir nach einer Prominenten suchen, die schon zweimal zu Gast war in unserer Sendung. Es geht um unser DAB Plus Radio und wir hören sie jetzt nochmal mit einem sehr lustigen Stück.
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3: Viel Sonne heute, heiß, 32 bis 35 Grad. Wer kann, sollte ins Kühle nass springen. Morgen bis 34 Grad und es kommen ein paar Wolken hinzu. Schauer und Gewitter sind möglich. Etwas Abkühlung verspricht dann der Dienstag. Es bleibt aber sonnig und auch am Mittwoch dann bis maximal 28 Grad. Und hier ist der MDR Sachsen Verkehrsservice A4 Richtung Frankfurt zwischen Dresden-Altstadt und Wilsdruf. Streckenweise Stau und stockender Verkehr. Es dauert hier eine Viertelstunde länger für Sie. A13 Richtung Berlin zwischen Großräschen und Bronco. Stau an einer Baustelle plus 20 Minuten. Die B186 ist zwischen den Abzweigen Kleindalzig und dem Abzweig Zitschen nach einem Unfall gesperrt. In der Dresdner Altstadt kommt es unter anderem im Bereich Ostrauufer und Terrassenufer wegen einer Sportveranstaltung bis voraussichtlich 16.30 Uhr zu Sperrungen und Behinderungen. Und jetzt alle neuen Blitzer, sie stehen auf der B173 in Kesselsdorf Richtung Freiberg und in Meißen in der Ziegelstraße stadtauswärts. Für mehr Tipps hier unsere kostenlose Verkehrshotline 0800 637 5637. Schnell und aktuell der MDR Sachsen Verkehrsservice.
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1: Also die Frau, die wir heute suchen, die sehen wir regelmäßig im Fernsehen oder sie haben eine Karte für die Bühne erhascht. Am 22. August ist sie mit ihrem Programm nicht zu fassen in der Jungen Garde in Dresden. Ein anderes ihrer Programme heißt Sie werden lachen. Sie ist viel unterwegs in nächster Zeit und wird garantiert unsere Lachmuskeln anregen. Gleich lösen wir auf.

0: Also wir haben natürlich nach Katrin Weber heute gesucht. Sie war auch schon mit Gregor Gysi zugange und da hören wir jetzt noch mal rein.
1: Jetzt fange ich schon an zu lallen, Herr Gysi, und es und geht noch so lange mit uns beiden.
2: Oh, alles schief.
3: Quatschen Sie einem dann auch die ganze Zeit die Backen voll? Das halte ich doch gar nicht.
1: Ich quassel nur für Geld.
4: Für uns.

0: Sehen Sie sich da manchmal nach so belanglosen Gesprächen, so wie mit mir?
1: Ja. Nein, so.
2: So. Ja, Katrin Weber war heute des Rätsels Lösung und ich bedanke mich schon mal fürs Mitspielen. Viele waren heute wieder mit dabei. Vielen, vielen Dank. Und gleich ziehen wir den heutigen Gewinner oder eine Gewinnerin.

Also, nach Katrin Weber haben wir heute gesucht in unserem Rätsel. Vielen Dank für die vielen, vielen Mails und Anrufe. Viele haben auch in unserer MDR Sachsen-App mitgespielt. Danke dafür. Es hat Ihnen sichtlich Spaß gemacht, aber nur einer kann schließlich gewinnen. Unser DAB Plus Radio geht diesmal nach Leipzig. Zu Ihnen, liebe Ramona, Martin, herzlichen Glückwunsch. Ja, und kommende Woche gibt's einen neuen und dann schon wieder den letzten Feriensonntag Sommersonntagsbrunch. Und danach geht's bei uns wieder weiter mit interessanten Gästen hier im Sonntagsbrunch.

0: Und das war der Sommersonntagsbrunch. Jetzt gibt's gleich die 13 Uhr Nachrichten. Und danach begleitet uns Frank-Michael Bauer durch diesen Nachmittag. Auftakt, zweite Liga, Dynamo Dresden zu Gast in Nürnberg. Wir sind für Sie natürlich am Ball und wir drücken die Daumen. Ich bin Katja Henkel. Schönen Sonntagnachmittag.
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0: Bis 35 Grad heute. Örtlich kann es auch mal ein Hitzegewitter geben. Morgen ziehen letzte Schauer aus der Nacht über die Oberlausitz ab, dann erstmal trocken. Dann werden die Wolken wieder mehr und am Nachmittag kann es schauern oder gewittern. Auch morgen wieder hohe Temperaturen von bis zu 34 Grad. Dienstag und Mittwoch dann etwas kühler.
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2: Mit Andreas Schrock. Schönen guten Tag. Der Kraftwerksbetreiber LEAG sieht für die Werke in der Lausitz und im Leipziger Revier derzeit keine Gefahr für die Kühlwasserversorgung. Es sei noch nie vorgekommen, dass die Kraftwerke mangels Wasser hätten heruntergefahren werden müssen, sagte der Sprecher des Unternehmens Thoralf Schirmer. Zum einen sei die Versorgung nicht direkt von Flussläufen abhängig, sondern von Speichern und Zuleitungen aus den Tagebauen. Zum anderen seien die Blöcke wegen des Angebots an Solarstrom im Sommer nicht voll ausgelastet. Auch das spare Kühlwasser, sagte Schirmer. Der neue Bundesverkehrsminister Steffen Bilger will die Vorstände der Deutschen Bahn stärker in die Pflicht nehmen. Das kündigte der Minister in einem Pressegespräch an. Dagmar Nuhn informiert.
3: Bilger hat der Bild am Sonntag gesagt, wenn die Ziele, die der Bund vorgibt, nicht eingehalten würden, dann müsse das Konsequenzen haben, konkret bei den Bonuszahlungen. Im Moment werden bestimmte Verträge mit dem Staatskonzern neu ausgehandelt, darin sollen dann Gelder an Vorgaben geknüpft werden. Bilger will, dass die Bahn vor allem im Fernverkehr besser wird. Bisher ist vereinbart, dass 70% der Züge pünktlich sein sollen. Im ersten Halbjahr waren es etwa 60%, in den heißen Sommermonaten sogar noch weniger.
2: Das Oberbergamt ringt mit den Folgen des Altbergbaus in Sachsen. Demnach wurden in diesem Jahr bereits 40 Schäden gemeldet. Dazu gehören Risse und Spalten sowie der Einbruch von bereits verfüllten Schächten. In Annaberg-Buchholz war im Juni ein Schacht unter einer Straße eingebrochen. Das entstandene Loch ist mehr als 5 Meter tief. Die fachmännische Aufbereitung dauert nach Angaben des Oberbergamtes bis 2027. Durch umfangreiche Maßnahmen zur Gefahrenabwehr in Sachsen nehme die Zahl der Schäden aber tendenziell ab. Im vergangenen Jahr zahlte das Land für die Bewältigung der Bergbaufolgeschäden insgesamt 17,4 Millionen Euro. China ist zum zweiten Mal in Folge Deutschlands wichtigster Handelspartner, zumindest was Einfuhren und Ausfuhren angeht. Das hat eine bundeseigene Fördergesellschaft ermittelt. Im ersten Halbjahr wurden demnach Waren und Dienstleistungen im Wert von 128 Milliarden Euro umgesetzt. Das Volumen liegt knapp über dem Handel mit den USA. Dabei sind die Lieferungen aus China nach Deutschland gestiegen. Deutsche Firmen lieferten dagegen weniger nach China. Das läge an der aktuell schwächeren deutschen Wirtschaft, aber auch an den zahlreichen deutschen Firmen, die schon direkt in China produzierten, sagte die Ostasien-Expertin der Gesellschaft Corinna Abele. Die Parkeisenbahn am Auensee in Leipzig wirbt zu ihren 75-jährigen Bestehen um Unterstützung für dringend notwendige Sanierungen. Nach Angaben des Vereins müssen Gleise, Weichen und Fahrzeuge in den kommenden Jahren umfassend erneuert werden. Zwar gäbe es Fördermittel für einen ersten Bauabschnitt, weitere Investitionen könne die Parkeisenbahn aber nicht allein finanzieren. Steven Gebauer, Werkstattleister und Dampflokführer der Parkeisenbahn, sagte MDR Sachsen.
4: Deshalb sind wir natürlich über jede Spende dankbar und wenn es nur der symbolische Euro ist. Wir freuen uns über jeden, der dort unterstützen kann, auch mit Sachspenden, ob es Werkzeugmaschinen sind, die uns zur Verfügung gestellt werden oder natürlich der Eimer Farbe, der am Ende auch hilft.
2: Der Verein hat zudem ein Spendenkonto eingerichtet. Bei einem Verkehrsunfall ist am Morgen in Chemnitz ein Pkw-Fahrer schwer verletzt worden. Der Fahrer eines Audi hatte die Kontrolle über das Auto verloren. Er kam von der Fahrbahn ab, durchbrach ein Geländer und stürzte etwa 3 Meter tief in die Würschnitz. Der Mann musste durch die Feuerwehr aus dem Auto gerettet werden. Er erlitt schwere Verletzungen. Die Straße war zeitweise gesperrt. An der Talsperre Pühl wird am Nachmittag der traditionelle Triathlon ausgetragen.

0: Der Wettbewerb ist komplett ausgebucht. MDR Sachsen-Reporter Bernd Schädlich berichtet.
1: Insgesamt werden rund 600 Starter erwartet. Sie kommen nicht nur aus ganz Deutschland. Auch Sportlerinnen und Sportler aus der Schweiz, Österreich und England hätten gemeldet, teilt der Veranstalter auf seiner Internetseite mit. Vor allem nach der Corona-Zwangspause sei das Interesse an dem Wettbewerb stetig gestiegen, heißt es weiter. Auf die Teilnehmer warten 750 Meter Schwimmen in der Talsperre, 20 Kilometer Radfahren und ein 5,9 Kilometer langer Lauf im ufernahen Bereich des Stausees. Der Startschuss für den Wettbewerb fällt um 14 Uhr. Autofahrer müssen sich während des Wettkampfs auf Behinderungen einstellen. Die an der Talsperre vorbeiführende Staatsstraße wird aus Sicherheitsgründen voll gesperrt.
0: In einer knappen halben Stunde beginnt auch für Dynamo Dresden die neue Saison in der zweiten Fußball-Bundesliga. Die Dresdner treten im Traditionsduell beim 1. FC Nürnberg an. Rund 7000 Fans werden sie begleiten. Trainer Thomas Stamm sieht in der neuen Saison Entwicklungspotenzial, vor allem gegen Ende der Partien.
2: Eines ist dann schon so, dass wir uns auch auf die Fahne geschrieben haben, die Jungs vorne weg, dass wir im Vergleich vielleicht dann auch zur letzten Saison, geht immer noch mal besser auch mit Spielern, die Mannschaft hinten raus besser machen wollen. Also gerade wenn es um Einwechslung geht, am Ende wird es für mich viel, viel wichtiger sein, wie kriegen wir es hin, vielleicht Minute 70 bis 95 zu gestalten. Sind wir da stark, dann werden wir alle sehr viel Freude haben in dieser Saison.
0: Und das waren Nachrichten von MDR Sachsen. 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
3: MDR Sachsen Verkehrsservice, A4 Richtung Frankfurt zwischen Dresden-Altstadt und Wilsdruf, streckenweise Stau und stockender Verkehr. Hier dauert es 10 Minuten länger. A13 Richtung Berlin zwischen Großregen und Bronco, Stau an einer Baustelle, das bringt gegenwärtig 20 Minuten Wartezeit mit sich. Die B186 ist zwischen den Abzweigen Kleindalzig und Zitschen nach einem Unfall gesperrt. In der Dresdner Altstadt kommt es unter anderem im Bereich Ostra Ufer und Terrassenufer wegen einer Sportveranstaltung bis voraussichtlich 16.30 Uhr zu zahlreichen Sperrungen und Behinderungen. Wir sind bei den Blitzern, die befinden sich aktuell auf der B173 in Kesselsdorf Richtung Freiberg und außerdem in Meißen in der Ziegelstraße stadtauswärts. Aber das ist noch nicht alles. Dann immer her mit der Info, sagen Sie uns Bescheid, 0800 637 5637, wenn Sie was entdeckt haben. 0800 637 5637. Schnell und aktuell dank Ihrer Mithilfe, der MDR Sachsen Verkehrsservice. Wir wünschen Ihnen eine gute Fahrt und kommen Sie gut an Ihr Ziel.
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3: Tja, die Fans haben gewartet, in der Tat. Und nun ist es gleich soweit. Um halb startet für Dynamo Dresden die neue Saison. Wir sind immer wieder dabei beim Spiel in Nürnberg. Vorher widmen wir uns einem musikalischen Ereignis. Damals wusste allerdings noch keiner, dass es in die Popmusikgeschichte eingehen würde. Und wir starten sonnig mit Soley Soley, ein isländischer Frauenname. Bei Middle of the Road ist es wahrscheinlich eine Anspielung auf die Sonne selbst. Im Lied geht es nämlich darum, zu zweit in der Sonne faul am Strand zu liegen und gemeinsam die Zeit zu verbringen, ist doch eine schöne Vorstellung.

Der rote Rotwein, Red Red Wine, UB40 hier bei uns beim MDR Sachsenradio. Diese Nummer hat übrigens nicht einer der Musikanten von UB40 geschrieben. Nein, das war Neil Diamond. Allerdings war seine Version nicht mal halb so erfolgreich wie das, was UB40 abgeliefert haben. So, bei uns geht's gleich um Queen hier beim Sachsenradio. Und vorher, da gönnen wir uns noch eine Portion Stefan Waggershausen. Hallo Engel.

0: Ein Blick auf den Kalender. Heute ist der 9. August. Niemand ahnte am 9. August vor genau 40 Jahren, einem Samstag, dass das Queen-Konzert im englischen Knebworth Park das letzte in Originalbesetzung sein würde. Der Auftrittsort, der liegt rund 40 Kilometer nördlich von London entfernt. Vor Queen brachte zum Beispiel die Rockband Status Quo die rund 120.000 Fans auf Betriebstemperatur beim krönenden Abschluss der Queen Magic Tour durch 26 europäische Städte. Michelle Brückner versetzt uns zurück zum 9. August 1986.
1: Schon ab dem Morgen gibt es einen riesigen Stau auf der Autobahn nördlich von London, die zum Knebworth Park führt. Während Brian May, John Deacon, Roger Taylor und Freddie Mercury mit dem Helikopter anreisen. Es ist eine Tour der Superlative. 20 LKWs transportieren die Bühnentechnik. Alle Teile des Bühnenaufbaus sind gleich dreimal vorhanden, damit die Band an einem Ort spielen kann, während die Bühne in der nächsten Stadt bereits neu aufgebaut wird. In Aufnahmen hinter der Bühne hört man, wie Freddie sich vor der Show aufwärmt.
2: How long have we got? 5-10 minutes.

0: Erst später wird klar, dass etwas anders war bei diesem Konzert. Brian May nachdenklich.
1: Ich erinnere mich, wie Freddie in Nebworth sagte, ich kann das nicht mehr. Wir alle dachten, wieder mal typisch Freddie, immer schön dramatisch. Aber tatsächlich, er ahnte wohl schon, dass ihm etwas zustoßen würde.
0: Nur wenige Monate nach der Tour erhält Freddie Mercury die Diagnose, dass er mit HIV infiziert ist. 1991 stirbt er im Alter von 45 Jahren. Die Abschiedsszene aus Nebworth. Der Sänger steht im Königsgewand auf der Bühne, hält seine Krone in die Luft und verabschiedet sich von den Zuschauern.
2: Thank you, beautiful people. You've been a really special audience. Good night, sweet dreams. We love you.
3: Tja, das letzte Queen-Konzert in Originalbesetzung mit Freddie Mercury heute vor 40 Jahren. Und damals gab es auch diesen Song, A Kind of Magic. Nach ihm wurde die Tournee benannt, Magic Queen Live. Und der Mitschnitt, der ist von dieser Europa-Tournee 1986 und zwar live aus Budapest. Das war damals eine Sensation, Queen in einem Ostblockland.
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2: Bis zum Abend scheint die Sonne, später im Vogtland bis Region Leipzig immer mehr Wolken. Im Vogtland sind einzelne Schauer oder Gewitter möglich. Die Temperatur zuvor 32 bis 35 Grad, der Südwestwind frischt zeitweise böig auf. In der Nacht stellenweise Regen, die Tiefstwerte 21 bis 15 Grad. Morgen sind zunächst in der Oberlausitz noch letzte Schauer aus der Nacht aktiv, sonst trocken und die Sonne scheint. Am Nachmittag kommen von der Region Leipzig ja neue Schauer und Gewitter auf uns zu. Der Wind weht zum Teil stark böig und dreht auf westliche Richtung, maximal 30 bis 34 Grad. Es ist 13.30 Uhr, hier ist der MDR Sachsen Verkehrsservice, A4 Richtung Frankfurt. Zwischen Dresden-Altstadt und Wilsdruff streckenweise Stau und stockender Verkehr, es dauert hier 15 Minuten länger. A13 Richtung Berlin zwischen Großrägen und Bronco, Stau an einer Baustelle, die Verzögerung beträgt 20 Minuten. Die B186 ist zwischen Abzweig Klein-Dalzig und Abzweig Zitschen nach einem Unfall gesperrt. In der Altstadt von Dresden kommt es unter anderem im Bereich Ostra-Ufer und Terrassenufer wegen einer Sportveranstaltung bis voraussichtlich 16.30 Uhr zu zahlreichen Sperrungen und Behinderungen. Und ab zu den Blitzern, die befinden sich auf der B173 in Kesselsdorf Richtung Freiberg und außerdem in Meißen in der Ziegelstraße stadtauswärts. Für noch mehr Tipps hier unsere kostenlose Verkehrshotline 0800 637 5637, 0800 637 5637. Schnell und aktuell dank Ihrer Mithilfe der MDR Sachsen Verkehrsservice. Kommen Sie gut an.
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0: Das waren sie, die Backstreet Boys beim MDR Sachsenradio. An einem heißen Tag bei einem Waldspaziergang frische Luft und Kühle genießen und überhaupt Kraft schöpfen. Herrlich. Dabei natürlich die Regeln beachten, wenn Waldbrandwarnstufen gelten. Klar, der Wald soll ja ein Erholungsort für jedermann bleiben. Doch nicht jeder kommt in den Genuss des Waldes, weil er geh-, seh- oder hörbehindert ist. Das möchte die Bockauer Revierförsterin Anne Borowski ändern. Ihre Masterarbeit hat sie nämlich über einen möglichen Inklusionswanderweg geschrieben und das setzt sie jetzt auch in ihrem Revier in die Praxis um. Im Wald oberhalb von Bockau wird der Weg gebaut. Momentan stehen die letzten Bauarbeiten an. Der Weg darf erkundet werden und das hat Manja Kraus für uns vor ein paar Tagen schon mal gemacht.
1: Noch übertönt das Hämmern die Geräusche des Waldes, denn Thomas Springer baut gerade noch die letzte der 7 Stationen, den gemütlichen Holzpavillon.
2: Ja, die Idee ist im Kopf entstanden. Das sind Rundholzstämme, das ist auch alles heimisches Holz, was hier aus dem Wald ist. Ja, jetzt sind wir letzten Zügen fürs Dach, dass wir das heute dicht kriegen. Und dann müssen wir noch eine Rückwand verschollen und noch ein paar Tische reinbauen und ein paar Bänke, so ein paar Elemente. Also ist noch ein bisschen Arbeit, aber ist absehbar, dass es fertig wird.
1: Und auch der große Holzpavillon genutzt werden kann. Die anderen Stationen dürfen schon erlebt werden. Ich habe mich in den Barfußpfad und das Waldxylophon verliebt. Anne Borowski unterbricht mich in meinem kindlichen Spiel. Sie hatte die Idee für den Inklusionswanderweg.
3: Der Wald ist ja grundsätzlich für alle Menschen da. Und mir ist besonders wichtig, hier Angebote zu schaffen, dass möglichst viele Menschen nach ihren Möglichkeiten ja den Wald erleben können. Beispielsweise hier direkt den Barfußpfad, den kann man sogar mit Rollator und Rollstuhl benutzen. Man kann sich hier an einem dicken Seil durch den Wald hangeln bis in den kalten Bach hinein. Man kann aber auch mal schauen, ob der Summstein einem eine Antwort gibt.
1: Gute 600 Meter ist der Wanderweg lang und führt eine einfache Runde ohne große Berge durch den Wald und ist damit auch nutzbar für Rollatoren und Rollstühle. Und die Tafeln an den Stationen erklären den Wald in leichter Sprache.
3: Leichte Verständlichkeit kommt jedem zugute und komplexe Inhalte müssen nicht kompliziert erklärt werden.
1: Meine Namensvetterin Manja aus Bockau kommt regelmäßig zum Wandern ins Revier. Den neuen Wanderweg hat sie auch bereits erkundet.
4: Sehr schön, das lockt vielleicht noch ein paar Leute hin und ich finde es sehr interessant, die ganzen Stationen, die sie aufgebaut haben. Also den Klangstein, dann ist da unten noch dieses Runde, wo man diese verschiedenen Farben hat, wenn man in den Wald schaut. Dann hier diese Klangstation, was ich sehr schön finde, so eine Barfußpfad. Und die Anlage da unten, wo das Wasser gefiltert wird, wo man sieht, wie verschieden das durch die Böden läuft.
1: Hier kann man am Bach direkt bei der Miniaturanlage Gretelsruh eine Pumpe bedienen und eben beobachten, wie das frische Bachwasser in mehreren Stationen glasklar wird. Daneben eine Rampe, die direkt ins grüne Dickicht führt. Hier kann man das grüne Waldorchester erleben. Bäume rauschen, knacken, der Bach plätschert und man hört Vogelgezwitscher.
0: Wunderbar. Falls Manja Kraus jetzt ihre Neugierde geweckt hat, der Inklusionswanderweg liegt im Wald oberhalb von Bockau im schönen Erzgebirge. Und in Nürnberg, da hat es gerade ein Tor gegeben, in der 9. Minute ist es passiert. Dynamo Dresden liegt zurück, Nürnberg führt mit 1:0.

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1: Tja, endlich wieder Fußballsaison. Dynamo Dresden mischt mit in der zweiten Bundesliga. Heute in Nürnberg. Und, na guck an, der erste FC führt schon 1:0. Oliver Tubenauer, wie kam es denn dazu?
2: Tja, das war ein ganz komischer Pass, der wurde ganz schnell ausgeführt von Finn Becker und ausgerechnet in den Lauf von Mohamed Soma. Und man weiß, dass der Pfeil schnell ist und der hat dann letztlich überhaupt keine Möglichkeit mehr gelassen für Jonas Sterner, den irgendwie einzuholen. Der wurde schlichtweg überlaufen, dann hatte Soma Platz, ist auf das Tor der Dresdner gehütet von Tim Schreiber zu und hat mit rechts einfach kurz und trocken abgezogen. 1:0 und das ist eigentlich so ein bisschen der Schönheitsfehler im Dresdner Spiel, weil die mir ganz gut gefallen, jetzt eine Chance haben durch Vincent Vermey. Da waren sich die Nürnberger nicht ganz einig, wie sie den Ball hier irgendwie rauskriegen sollen. Und im Halbfeld war dann Vermey am Ball, der versucht es dann so aus, na gut, 30, 35 Metern mal mit einem hohen Lupfer, aber der war dann viel zu hoch und ging weit übers Tor. Deswegen also keine Gefahr für das Tor des ersten FC Nürnberg. Nee, Dynamo Dresden macht eigentlich eine ordentliche Vorstellung hier. Und sie hatten auch die erste dicke Chance, eigentlich nach 16 Sekunden. Bobzin war durch, hat den Ball in die Mitte gelegt und dann Lemmer knapp links am Nürnberger Tor vorbei. Auch ansonsten, Dresden bemüht hier irgendwie das Spiel zu machen, aber es wird dann immer wieder gefährlich, wenn der Pfeilschnelle Soma eingesetzt wird. Der kommt auch jetzt wieder in den Dresdner Strafraum, legt den Ball in die Mitte, aber ganz, ganz viele Dresdner sind da plötzlich da und bringen den Ball zunächst mal aus der Gefahrenzone. Und abgesehen davon hat da, glaube ich, auch ein Offensivfoul der Nürnberger vorgelegen, sodass es zumindest zu einem Freistoß kommen sollte und einfach weitergespielt. Und deswegen jetzt erst einmal Tim Schreiber für Dresden am Ball, bringt den Ball raus. Und die Dresdner versuchen, die Mittellinie mit Vermey zu überqueren. Der bringt den Pass dann noch bei Bobzin an und der geht ins Laufduell. Vielleicht noch mal eine Möglichkeit, kann noch mal in die Mitte legen zu Vermey. Der kriegt den Ball auch und im letzten Moment das Ganze abgegrätscht von Finn Otto. Und deswegen eben nicht der Dresdner Ausgleich. Es bleibt beim 1:0 für den ersten FC Nürnberg.
1: Danke, Oliver. Und in den Nachrichten, da hören wir ihn wieder.

Musik nur, wenn sie laut ist. Herbert Grönemeyer, und es wird nicht nur in Nürnberg Fußball gespielt, wo aktuell Dynamo Dresden 0:1 zurückliegt. Auch in Cottbus. Cottbus hat Hannover 96 zu Gast und ist gerade mit 1:0 in Führung gegangen. Und St. Pauli gegen Greuther Fürth, da steht's noch 0:0.

0: 35 Grad, ja, und der Südwind, der frischt zeitweise böig auf.
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2: Mit Joris Bartsch, guten Tag. Der Kraftwerksbetreiber LEAG sieht in der Lausitz und im Leipziger Revier derzeit keine Gefahr für die Kühlwasserversorgung. Es sei noch nie vorgekommen, dass die Kraftwerke mangels Wasser hätten heruntergefahren werden müssen, sagte Unternehmenssprecher Thoralf Schirmer. Zum einen sei die Versorgung nicht direkt von Flussläufen abhängig, sondern von Speichern und Zuleitungen aus den Tagebauen. Zum anderen seien die Blöcke wegen des Angebots an Solarstrom im Sommer ohnehin nicht voll ausgelastet. Auch das spare Kühlwasser, so Schirmer. Das Oberbergamt ringt mit den Folgen des Altbergbaus in Sachsen. Demnach wurden in diesem Jahr bereits 40 Schäden gemeldet. Dazu gehören Risse und Spalten sowie der Einbruch von bereits verfüllten Schächten. In Annaberg-Buchholz war im Juni ein Schacht unter einer Straße eingebrochen. Das entstandene Loch ist mehr als 5 Meter tief. Die fachmännische Aufbereitung dauert nach Angaben des Oberbergamtes bis 2027. Durch umfangreiche Maßnahmen zur Gefahrenabwehr in Sachsen nehme die Zahl der Schäden aber tendenziell ab. Im vergangenen Jahr zahlte das Land für die Bewältigung der Bergbaufolgeschäden insgesamt 17,4 Millionen Euro. China ist zum zweiten Mal in Folge Deutschlands wichtigster Handelspartner, zumindest was Einfuhren und Ausfuhren angeht. Das hat eine bundeseigene Fördergesellschaft ermittelt. Im ersten Halbjahr wurden demnach Waren und Dienstleistungen im Wert von 128 Milliarden Euro umgesetzt. Das Volumen liegt knapp über dem Handel mit den USA. Dabei sind die Lieferungen aus China nach Deutschland gestiegen, deutsche Firmen lieferten dagegen weniger nach China. Das liege an der aktuell schwächeren deutschen Wirtschaft, aber auch an den zahlreichen deutschen Firmen, die schon direkt in China produzierten, sagte die Ostasien-Expertin der Gesellschaft Corinna Abele. Zum Auftakt der Zweitligasaison ist Dynamo Dresden zur Stunde zu Gast in Nürnberg. Live aus dem Stadion berichtet Oliver Tubenauer.
3: 32 Minuten gespielt im Max-Morlock-Stadion. Dynamo läuft dem Nürnberger Vorsprung hinterher. Seit der 9. Minute steht es 1:0 für den heimischen Club. Mohamed Soma, der in der letzten Saison schon 14 Treffer erzielt hat, hat zugeschlagen. Da kam ein kurzer Pass von Finn Becker in den Lauf von Soma. Der überlief dann fast mühelos Jonas Sterner und ließ dann auch Tim Schreiber im Tor von Dynamo Dresden keine Chance. Dynamo durchaus gut im Spiel, aber der Club aus Nürnberg, er führt mit 1:0.
2: Das waren Nachrichten von MDR Sachsen. 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
0: MDR Sachsen Verkehrsservice, A4 Richtung Frankfurt zwischen Dresden-Altstadt und Wilsdruff streckenweise Stau und stockender Verkehr. Die A13 Richtung Berlin zwischen Großregen und Bronco haben wir Stau an einer Baustelle. Die Verzögerung beträgt aktuell eine Viertelstunde, 15 Minuten. In der Dresdner Altstadt kommt es unter anderem im Bereich Ostrauufer und Terrassenufer wegen einer Sportveranstaltung bis voraussichtlich 16.30 Uhr zu zahlreichen Sperrungen und Behinderungen. Und hier sind die aktuellen Blitzer. Sie stehen auf der B173 in Kesselsdorf Richtung Freiberg und in Meißen in der Ziegelstraße stadtauswärts. Sie haben noch was entdeckt? Bitte sagen Sie Bescheid. 0800 637 5637. Unsere kostenlose Verkehrshotline. 0800 637 5637. Schnell und aktuell dank Ihrer Mithilfe. Der MDR Sachsen Verkehrsservice. Und hier kommt noch eine Meldung rein. Und zwar wird geblitzt auf der A72 Richtung Leipzig zwischen Stolberg West und Stolberg Nord.
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0: Ich grüße Sie, herzlich willkommen. Dynamo Dresden ist in Nürnberg und es steht 1:0 für Nürnberg, aber die Partie dauert ja auch noch eine ganze Weile. Wir sind für Sie immer am Ball. Einen entspannten Sonntagnachmittag und schön, dass Sie den mit uns verbringen. Und nun lassen wir CC Catch ran. I can lose my heart tonight.

0: Jeff Christie mit seinen Mannen San Bernardino. Hier ist das Sachsenradio und wir gönnen uns jetzt Herwig Mitterecker. Der hat in den 80ern an einem Song gebastelt und irgendwie kam er nicht vorwärts. Immer mehr sollte das Lied heißen. Und was hat Herwig in seiner Not gemacht? Eine Kollegin kontaktiert, nicht wahr?
1: Ich habe Ulla Meinecke angerufen und kannst du mir da helfen? Ich komme mit dem Song nicht weiter. Und sie hat einfach den Anfang gefunden. Sie hat noch gefragt, was willst du denn jetzt? Wovon willst du denn immer mehr? Immer mehr Apfelsinen, immer mehr Bananen oder mehr Geld oder was, worum geht's hier? Nee, es soll so ein kuscheliges, romantisches Liedchen, so. Das habe ich ihr so ungefähr erzählt. Und dann ist sie wiedergekommen nach ein paar Tagen und hatte dieses Ding dann.
0: Ja, und dieses Ding ist für ihn zum Hit geworden. Herwig Mitterecker, immer mehr. Und der Mann hat irgendwie nicht mitgekriegt, dass schon so

0: Das Ende der ersten Halbzeit nach Dynamo Dresden ist im Max-Morlock-Stadion in Nürnberg beim 1. FC. Und Oliver Trubenauer ist unser Reporter und er schildert uns die Schlussphase.
1: Die dreiminütige Nachspielzeit der ersten Halbzeit im Max-Morlock-Stadion. Sie läuft also in zwei Minuten. Dürfte diese Partie zunächst einmal für eine Viertelstunde unterbrochen sein. Seit der 9. Minute führt der 1. FC Nürnberg mit 1:0. Vorausgegangen war ein Steckpass aus dem Mittelfeld auf Mohamed Ali Soma. Und der ist nun mal pfeilschnell, ist dann vorbeigelaufen an Iona Sterner und ließ dann auch Tim Schreiber im Tor von Dynamo Dresden keine Chance. Jetzt kommen die Nürnberger nochmal in den Strafraum des 1. FC Nürnberg und sie bekommen nochmal einen Freistoß zugesprochen, weil da, ich glaube, Nikolai Rapp den Passgeber zum 1:0 Finn Becker noch von den Beinen geholt hat. Und das ist noch eine gefährliche Situation für Dynamo Dresden. Aus Sicht von Dynamo Dresden ist es gefährlich und eine gute Möglichkeit für den 1. FC Nürnberg, der jetzt gleich in halbrechter Position aus etwa 20 Metern einen Freistoß treten darf. Und dann ist die Frage, wer wird das erledigen? Julian Justwan hat sich den Ball geschnappt, aber auch Fernandes steht da, wenn ich das richtig sehe. Auch er hat also Ambitionen, da vielleicht mal einen Schuss in Richtung Tim Schreiber abzugeben. Die Mauer der Dresdner, sie steht. Dahinter liegt zur Sicherheit auch Ben Bobzin, der die dickste Möglichkeit für Dresden eingeleitet hatte nach 16 Sekunden, aber der Ball ging dann knapp vorbei. Jetzt Justwan mit dem Schuss auf das Tor. Die Mauer, sie hält zunächst einmal, aber sie können nochmal nachsetzen und nochmal ein Schuss an die Latte und Nachschuss. Tor! Aber abseits. 2:0 wollte ich sagen. Es wäre wieder Soma gewesen. Aber der stand im Abseits in dem Moment, als er da abstauben wollte. Es gab zunächst einen Schuss aus der zweiten Reihe. Der wurde dann noch an den Querbalken gelenkt. Und Soma stand dann zwar goldrichtig, aber eben abseits. Und deswegen kein zweiter Treffer für den 1. FC Nürnberg. Der wäre für meine Begriffe auch ein bisschen des Guten zu viel gewesen. Der 1. FC Nürnberg hier mit dem Treffer. Ich schaue noch mal. Justwan zunächst einmal mit dem Freistoß. Dann bleibt der Ball hängen. Dann kommt der Ball. Der wird noch von Schreiber abgelenkt. Und dann ist die Frage, wo war Soma in dem Moment? Wahrscheinlich knapp abseits. Das Ganze wird wohl noch überprüft, so deutlich das Ganze im Augenblick. Aber für meine Begriffe war da Soma noch nicht ganz aus dem Abseits rausgelaufen. Und deswegen ist das Ganze wahrscheinlich korrekt entschieden worden. Wir warten jetzt noch auf die offizielle Bestätigung, dass es eben abseits war. Die Fahne war oben. Der Ball, er liegt auch nicht am Mittelpunkt im Mittelkreis, sondern im Dresdner Strafraum. Dort würde dann eben der Freistoß stattfinden. Aber jetzt ist das Ganze eben in Köln. Jetzt wird das Ganze erst einmal vom Video Assistant Referee überprüft und das dauert jetzt wohl noch eine Zeit. Zumindest ist man auf der Bank des 1. FC Nürnberg ziemlich ungeduldig und will da eine klare Entscheidung, aber die bleibt im Moment noch aus. Also insgesamt muss man sagen, die Führung für den 1. FC Nürnberg war nicht unbedingt zwangsläufig. Deswegen sage ich, wenn es ein 2:0 ist, dann ist es ein bisschen dicke, weil Dynamo Dresden hier über weite Strecken eigentlich ein ordentliches Spiel gemacht hat. Die vor allem in der Anfangsphase versucht haben, die Nürnberger richtig unter Druck zu setzen. Aber dann kam eben diese 9. Minute mit Mohamed Ali Soma mit diesem wunderschönen Tor, das vor allem auf der Geschwindigkeit des Italieners beruht hat, weil er da einfach die Dresdner Abwehr überlaufen hat. Und anscheinend ist diese Situation doch enger, als sie für mich aussah, denn der VAR, der braucht ein bisschen mit seiner Entscheidung. Also da wird jetzt die kalibrierte Linie, ich weiß nicht wie oft, angelegt. Und deswegen hoffen die Nürnberger natürlich noch auf das 2:0 vor der Pause. Aber wie gesagt, die Entscheidung auf dem Rasen war abseits. Und jetzt gibt es die Entscheidung. Es wurde überprüft und der Treffer erzielt. 2:0 für den 1. FC Nürnberg. Und wieder war es dann Soma mit dem Abstauber in der Nachspielzeit der ersten Halbzeit. 2:0, doppelter Torschütze Mohamed Ali Soma. Und das lässt die Dresdner natürlich erst einmal mit langen Gesichtern dastehen. Und eben auch die 7.000 Zuschauer, die sie mitgebracht haben, plus denen, die ohnehin hier irgendwie in Franken in den letzten Jahren ansässig geworden sind, aber Dynamo im Herzen tragen, die sich auch ein paar Tickets besorgt haben. Also mindestens 8.000, 9.000 Dresden-Fans da. Mohamed Ali Soma mit dem zweiten Treffer des Tages. 2:0 für den 1. FC Nürnberg. Die Partie läuft wieder und jetzt gibt es natürlich noch ein paar Momente obendrauf. Vincent Vermey versucht es nochmal und dann die Möglichkeit für Wagner. Der legt nochmal quer und da kommt der Schuss von Jakob Lemmer aus 16 Metern, aber der geht dann knapp rechts am Tor vorbei und war ein Tick drüber. Und dann kommt er auch, der Halbzeitpfiff. Der 1. FC Nürnberg führt einen Tick zu hoch mit 2:0 durch zwei Treffer von Mohamed Ali Soma zur Pause gegen Dynamo Dresden mit 2:0.
0: Danke, Oliver Tubenauer, live aus Nürnberg. Die anderen beiden Partien zur Pause, St. Pauli gegen Greuther Fürth 0:0 und Energie Cottbus gegen Hannover 96 1:1.

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5: Bis zum Abend scheint die Sonne, später im Vogtland bis Region Leipzig immer mehr Wolken. Im Vogtland sind einzelne Schauer oder Gewitter möglich. Die Temperatur 32 bis 35 Grad. Der Südwind frischt zeitweise böig auf. In der Nacht stellenweise Regen. Die Tiefstwerte 21 bis 15 Grad. Morgen erstmal in der Oberlausitz noch letzte Schauer aus der Nacht. Sonst trocken und die Sonne scheint. Am Nachmittag kommen von der Region Leipzig ja neue Schauer und Gewitter auf. Der Wind weht zum Teil stark böig und dreht dann auf westliche Richtung. Maximal 30 bis 34 Grad. Es ist 14.30 Uhr, MDR Sachsen Verkehrsservice, A13 Richtung Berlin, zwischen Großrägen und Bronco, Stau an einer Baustelle mit einer Wartezeit von einer Viertelstunde. A72 Richtung Leipzig, zwischen Chemnitz Süd und Kreuz Chemnitz Stau, hier dauert es 10 Minuten länger. In der Dresdner Altstadt kommt es unter anderem im Bereich Ostrau-Ufer und Terrassenufer wegen einer Sportveranstaltung bis voraussichtlich 16.30 Uhr zu zahlreichen Sperrungen und Behinderungen. Wir haben hier noch die Blitzer, sie stehen auf der A72 Richtung Leipzig, zwischen Stolberg West und Stolberg Nord, auf der B173 in Kesselsdorf Richtung Freiberg und dann noch in Meißen in der Ziegelstraße stadtauswärts. Und jetzt kommt noch diese Meldung gerade rein, A9 Richtung Berlin zwischen Triptis und Hermsdorf Süd, Stau und stockender Verkehr, die Verzögerung eine Viertelstunde. Für noch mehr Tipps hier unsere kostenlose Verkehrshotline 0800 6375 637. 0800 6375 637. Schnell und aktuell der MDR Sachsen Verkehrsservice. Kommen Sie gut an Ihr Ziel.
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Alexa Faeser beim Sachsenradio mit ihrem Titel Glück. Ich habe mal gelesen, Glück ist die Summe der schlechten Dinge, die einem nicht widerfahren sind. Ja, so kann man es auch sehen. Die Band Pussycat, die jetzt an der Reihe ist, die hatte viel Glück und ihre erste Single schaffte nämlich gleich Nummer 1 in Deutschland und das für insgesamt 4 Wochen. Hinter der Band damals steckten Toni, Betty und Marianne Kowalczyk aus den Niederlanden. Mit der Debütsingle Mississippi gelang den ehemaligen Telefonistinnen noch im selben Jahr der weltweite Durchbruch. Der nostalgische Song, ja, der erzählt ja von der schwindenden Popularität der Country-Musik und auch ein bisschen dem wehmütigen Gedenken an die Ära der großen Country-Songs. Hier ist ein Nummer 1-Hit aus Deutschland, Mississippi mit Pussycat.

0: Hier ist das MDR Sachsenradio. Fußball an diesem Nachmittag in der zweiten Bundesliga. St. Pauli gegen Greuther Fürth 1:1. Dann haben wir Energie Cottbus gegen Hannover 96 1:1. Und dann gibt es noch die Partie Nürnberg gegen Dynamo Dresden. Na, das haben sich die mitgereisten Fans sicherlich anders vorgestellt. Dynamo liegt 0:2 zurück gegen den ersten FC Nürnberg. Oliver Tubenauer, hat sich schon was geändert an diesem Spielstand?
1: Vielleicht jetzt gleich, aber zu Ungunsten der Dresdner, weil schon wieder Mohamed Ali Soma an den Ball gekommen ist. Der wollte den Ball auch direkt aufs Tor schießen. Der Schuss wurde allerdings geblockt, deswegen bleibt es hier.

0: beim 2:0 für den 1. FC Nürnberg. Geändert hat sich ein bisschen was an der Formation der Dresdner. Trainer Thomas Stamm, der hat Jonas Sterner erlöst, sag ich mal, und Simon Straudi eingewechselt. Das ist genau die Position, die die ganze Zeit gegen Soma spielt, nämlich so die Rechtsverteidigerposition. Und da wurde Sterner in der ersten Halbzeit ein paar Mal einfach stehen gelassen. Und Simon Straudi, der Südtiroler, der macht das bisher ganz ordentlich. Jetzt aber erstmal eine Ecke für den 1. FC Nürnberg von der linken Seite. Segel durch den Strafraum der Dresdner und dann geht er fast bis ins Seiten aus. Ja, sogar, nee, doch nicht. Im letzten Moment kann dann Tim Janisch den Ball dann doch noch von der Seitenlinie kratzen und deswegen können die Nürnberger nochmal nachsetzen, nochmal einen Angriff starten und es macht sich währenddessen wieder Bewegung vor der Dresdner Bank bemerkbar. Inanoglu wird willkommen und auch Christoph Daferner, der ja zwischenzeitlich mal hier ein Intermezzo beim 1. FC Nürnberg hatte, das war allerdings nicht so erfolgreich und deswegen spielt er jetzt wieder in seiner gefühlten Heimat bei Dynamo Dresden und wird wohl jeden Moment eingewechselt, weil so langsam aber sicher, da hier 59 Minuten fast gespielt sind, es wohl jetzt auch ein bisschen so Richtung Brechstange gehen muss mit hohen Bällen in den Nürnberger Strafraum. Da sind die Nürnberger nicht unbedingt sicher, aber bislang haben sie eben die Kiste sauber gehalten. Fünfte Ecke jetzt für den 1. FC Nürnberg von der linken Seite, diesmal kurz gespielt, wird wohl geklärt werden, oder? Ne, die Nürnberger setzen nochmal nach, kriegen vielleicht nochmal eine Flanke in den Strafraum. Der Dresdner Ball kommt auch auf das Tor, aber auf den Torwart wollte ich noch nicht sagen, auf Tim Schreiber. Und der hat dann keine Mühe, kann die Kugel runterpflücken und deswegen weiterhin die Führung 2:0 für den 1. FC Nürnberg. Sieht im Augenblick nicht gut aus für Dynamo.
1: Danke, Oliver Tubenauer, live aus Nürnberg.

0: Gleich bei uns in den Nachrichten geht es nochmal um das Spiel Dynamo Dresden gegen Nürnberg. Und hier sind die Aussichten.
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0: Viel Sonne bis zum Abend im Vogtland, später bis Region Leipzig immer mehr Wolken. Und im Vogtland sind dann auch einzelne Schauer oder Gewitter möglich. Die Temperatur 32 bis 35 Grad, in der Nacht stellenweise Regen, die Tiefstwerte

0: zumindest aber die Hauptwege nicht zu verlassen. Der Kraftwerksbetreiber LEAG sieht in der Lausitz und im Leipziger Revier derzeit keine Gefahr für die Kühlwasserversorgung. Es sei noch nie vorgekommen, dass die Kraftwerke mangels Wasser hätten heruntergefahren werden müssen, sagte Unternehmenssprecher Thoralf Schirmer. Zum einen sei die Versorgung nicht direkt von Flussläufen abhängig, sondern von Speichern und Zuleitungen aus den Tagebauen. Zum anderen seien die Blöcke wegen des Angebots an Solarstrom im Sommer nicht voll ausgelastet. Auch das spare Kühlwasser. Wegen Niedrigwassers haben Kraftwerke unter anderem am Rhein in Baden-Württemberg die Leistung gedrosselt. Bei einem Verkehrsunfall in Chemnitz ist am Morgen ein Autofahrer schwer verletzt worden. Das bestätigte die Polizei auf Anfrage von MDR Sachsen. Demnach verlor der 78 Jahre alte Mann nach einem Zusammenstoß mit einem zweiten Wagen die Kontrolle. Er kam von der Fahrbahn ab, durchbrach ein Geländer und stürzte etwa 3 Meter tief in die Würschnitz. Der kleine Fluss führt aktuell Niedrigwasser. Der Mann musste von der Feuerwehr aus dem Auto gerettet werden. Er trug schwere Verletzungen davon. Zum Auftakt der Zweitligasaison ist Dynamo Dresden zur Stunde zu Gast in Nürnberg. Das Fußballspiel verfolgt für uns Oliver Tubenauer.
1: Mittlerweile fast 70 Minuten gespielt. Nach wie vor läuft Dynamo Dresden der Nürnberger Führung von 2:0 hinterher. Beide Treffer durch Soma in der ersten Halbzeit. Dynamo ist bislang nicht allzu viel eingefallen, um diesen Spielstand irgendwie zu seinen Gunsten zu verändern. Allerdings in den letzten Minuten sind sie etwas stärker geworden, haben auch so ein bisschen von Nürnberger Unzulänglichkeiten profitiert, die da teilweise Schwierigkeiten hatten, den Ball aus der eigenen Hälfte rauszuspielen. Aber ein Treffer wollte Dynamo bislang nicht gelingen, deswegen weiterhin die 2:0-Führung für den 1. FC Nürnberg.
0: Das waren Nachrichten von MDR Sachsen. 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
2: MDR Sachsen Verkehrsservice, A9 Richtung Berlin zwischen Triptis und Hermsdorf Süd. Stau und stockender Verkehr, hier dauert es 10 Minuten länger. A13 Richtung Berlin zwischen Großrägen und Bronco, Stau an einer Baustelle, auch hier plus 10 Minuten. A72 Richtung Leipzig zwischen Chemnitz Süd und Kreuz Chemnitz Stau und die Wartezeit plus 10. In der Dresdner Altstadt kommt es unter anderem im Bereich Ostra Ufer und Terrassenufer wegen einer Sportveranstaltung bis voraussichtlich 16.30 Uhr zu zahlreichen Sperrungen und Behinderungen. Und hier sind die Blitzer, die stehen aktuell auf der A72 Richtung Leipzig zwischen Stolberg West und Stolberg Nord. Auf der B173 in Kesselsdorf Richtung Freiberg und außerdem in Meißen in der Ziegelstraße Stadt auswärts. Für noch mehr Tipps hier unsere kostenlose Verkehrshotline 0800 637 5637. 0800 637 5637. Schnell und aktuell dank Ihrer Mithilfe. Der MDR Sachsen Verkehrsservice. Ihnen eine gute Fahrt.
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2: Schön, dass Sie dabei sind. Und jetzt haben wir Kylie Minogue, I Should Be So Lucky.

Dean Martin und Nancy Sinatra mit Things. Ja, es gibt Dinge, die will man so nicht haben. Vor allen Dingen die vielen Fans, die aus Sachsen mit nach Nürnberg gereist sind. Jetzt führt Nürnberg gegen Dynamo Dresden nämlich mit 3:0.

0: Das war der Applaus für den Herrn Westernhagen. Und was machen wir jetzt hier Schönes?
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0: Genau, und um die Themen geht's da. Heute Abend präsentiert ihn Susanne Blum, die ist bei mir im Studio. Hallo Susanne.
2: Hi, grüß dich.
0: Ja, um was geht es denn bei euch heute? Ich habe gehört, um Rente zum Beispiel.
2: Ja, es geht um das Thema Rente, um das leidige Thema, muss man ja fast sagen. Denn die Rentenkommission hat ja in den letzten Monaten viele Vorschläge erarbeitet, wie die Rente langfristig finanziert werden soll. Und ein Punkt sorgt für heftige Diskussionen, nämlich die Abschaffung der sogenannten Rente mit 63. Drei Ostministerpräsidenten gehen da gegen jetzt wirklich vor und sagen, mit uns nicht, weil das würde die Ostrentner viel zu stark betreffen. Mhm. Die Diskussion läuft gerade, die politische, und wir haben uns mal angeguckt, ist denn das überhaupt realistisch, dass man nach einem Knochenjob auf dem Bau wirklich überhaupt so lange arbeitet? Also all das fassen wir heute zusammen und dann gehen wir auch noch in die Luft. Wir heben
0: Wahnsinn.
2: Heute nämlich ab. Ja, ja, der Traum vom Fliegen, der ist schon uralt. Icarus ist damals gescheitert. Damals hieß es nur, Götter dürften in den Himmel. Ist heute natürlich nicht mehr so, sondern heute können auch die abheben, die Flugtalent und ein ordentliches Flugzeug haben. Und von denen gibt es gerade sehr viele zu sehen über Bautzen, im Himmel über Bautzen, denn dort finden gerade die Flugtage statt. Und die spektakulärsten Shows haben wir uns natürlich auch angeschaut. All das heute 19 Uhr.
0: Danke, mit Susanne Blum im MDR Fernsehen.

Dr. Coutinho hier beim MDR Sachsenradio und Nürnberg führt gegen Dynamo Dresden 3:0 und gleich sind wir in der Schlussphase der Partie. Bei Energie Cottbus und Hannover 96 sieht so aus, Energie führt 2:1 und St. Pauli gegen Greuther Fürth, das dritte Spiel des Nachmittags 1:1 in der zweiten Fußball-Bundesliga, die zweite Liga beim Sachsenradio.

0: Die zweite Bundesliga beim Sachsenradio. Wir sind in der Schlussphase der Begegnung Nürnberg gegen Dynamo Dresden. Unser Reporter ist Oliver Tubenauer.
1: In knapp 3,5 Minuten wird der 1. FC Nürnberg wohl den ersten Saisonsieg, die ersten 3 Punkte dieser Saison nach dem ersten Spieltag feiern können. Denn er führt mit 3:0 in Max-Morlock-Stadion gegen Dynamo Dresden. Also in einer Höhe, die ich nicht unbedingt erwartet hatte. Denn ich hatte mir Dresden schon stärker erwartet. Das hatten sie auch zu Beginn tatsächlich unter Beweis gestellt, als sie den Club tatsächlich unter Druck gesetzt haben. Jetzt allerdings sind sie drauf und dran, sich den vierten Treffer zu fangen, weil Grimaldi gerade im Strafraum der Dresdner angekommen ist. Der wird allerdings dann zunächst einmal blockiert und abgedrängt und deswegen bleibt zunächst einmal beim 3:0. Alle 3 Treffer von Mohamed Ali Soma. In der 9. Minute zunächst ein Steckpass von Becker und dann lief Soma einfach los, ließ Jonas Sterner im Abwehrverbund von Dynamo Dresden überhaupt keine Möglichkeit, den überhaupt noch in Kontrolle zu kommen. Und dann schloss er auch noch ab zum 1:0. Das war zu dem Zeitpunkt fast ein bisschen schmeichelhaft für den 1. FC Nürnberg, weil Dresden zu dem Zeitpunkt wirklich gut im Spiel war. Dann in der Nachspielzeit der ersten Halbzeit ein Freistoß von Justwan, der blieb zunächst in der Dresdner Abwehrmauer hängen. Der Nachschuss von Tim Janisch, der wurde dann von Dresdens Torhüter Tim Schreiber an die Latte gelenkt. Und dann war wieder Mohamed Ali Soma frei im Strafraum und drosch das Ding dann Volley zum 2:0. Über die Linie. Zunächst fand der Treffer zwar keine Anerkennung wegen vermeintlicher Abseitsposition. Das wurde allerdings dann durch den VAR aufgelöst und deswegen korrigiert. 2:0 also. Im zweiten Durchgang ist Dresden so gut wie gar nicht.

0: Netz eingefallen und dann kam es eben in der 75. Minute noch zu dem Elfmeter. Der eingewechselte Straudi legt den eingewechselten Raphael Lubach und Soma nimmt sich dann den Ball, schießt den Ball beim Elfmeter viel zu zentral, sodass Tim Schreiber ihn zunächst einmal abwehren kann, aber der wehrt ihn eben auch zentral ab und da ist dann Soma eben mit dem Nachschuss zur Stelle und 3:0 für den ersten FC Nürnberg. Vielleicht, wenn man so die Anfangsbemühungen von Dynamo Dresden mit zu Buche schlagen lässt, ein Tick zu hoch. Aber unterm Strich muss man dann sagen, nach dem Rückstand ist den Dresdnern auch einfach nichts mehr eingefallen. Jetzt kriegen sie immerhin noch mal eine Ecke in der Schlussphase. Eine gute Minute noch, dann dürfte das hier vorbei sein. Noch mehr nachspielen muss man eigentlich nicht lassen. Die Nachspielzeit eigentlich nur deswegen, weil sich zwischenzeitlich noch Finn Otto kurz vor Beginn der Schlussphase hier im eigenen Strafraum verletzt hatte. Die Ecke, sie wurde kurz ausgeführt, dann sollte es eine Flanke in den Strafraum geben vom eigentlichen Eckenschützen von Simon Straudi, aber seine Flanke, die ging dann an allen vorbei ins Tor aus, deswegen eben Abstoß vom Tor des ersten FC Nürnberg rein. Jan Reichert übernimmt das, bringt den Ball über die Mittellinie, wo zunächst einmal Adriano Grimaldi mit dem Kopf verlängert, dann landet der Ball aber wieder im Seitenaus und das nimmt alles Sekunden von der Uhr, aber wirklich auf Zeit spielen musste erst der FC Nürnberg nun wirklich nicht mehr. 15 Sekunden vor dem mutmaßlichen Schlusspfiff führt er eben mit 3:0 gegen Dynamo Dresden, das sich sicherlich diesen Auftakt ganz anders vorgestellt hat, nachdem man ja eine gute Rückrunde in der vergangenen Saison gespielt hat und die Mannschaft mehr oder weniger zusammengeblieben ist, hat man eigentlich gedacht, da müsste noch mehr gehen. Geht aber nicht. Schlusspfiff von Schiedsrichter Jano Wienefeld aus Hamburg. Der erste FC Nürnberg gewinnt gegen Dynamo Dresden mit 3:0.
1: Danke an Oliver Tubenauer nach Nürnberg. Auch die Partie St. Pauli gegen Greuther Fürth ist zu Ende am Millerntor-Stadion. Im Millerntor-Stadion die Partie ist 1:1 zu Ende gegangen. Gespielt wird noch Energie Cottbus gegen Hannover 96. Die hängen da etliche Minuten zurück. Es gab zweimal Stromausfall im Stadion.
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4: Bis zum Abend scheint die Sonne, später vom Vogtland immer mehr Wolken. Im Vogtland dazu einzelne Schauer oder Gewitter. Maximal 32 bis 35 Grad. Der Südwind ist zeitweise recht böig unterwegs. In der Nacht stellenweise Regen. Die Tiefstwerte 21 bis 15 Grad. Morgen sind zunächst in der Oberlausitz noch letzte Schauer aus der Nacht unterwegs. Später auch hier trocken und die Sonne scheint. Am Nachmittag von der Region Leipzig dann Schauer, neue Schauer her und auch Gewitter dazu. Der Wind weht zum Teil stark böig und dreht auf westliche Richtung. Maximal 30 bis 34 Grad. Hier ist der MDR Sachsen Verkehrsservice A9 Richtung Berlin zwischen Triptis und Hermsdorf Süd. Stau und stockender Verkehr. Die Wartezeit 15 Minuten. A13 Richtung Berlin zwischen Großrägen und Bronco. Stau an einer Baustelle. A72 Richtung Leipzig zwischen Chemnitz Süd und Kreuz Chemnitz Stau. Die Verzögerung hier plus 10 Minuten. In der Dresdner Altstadt kommt es unter anderem im Bereich Ostra-Ufer und Terrassenufer wegen einer Sportveranstaltung bis voraussichtlich 16.30 Uhr zu zahlreichen Sperrungen und Behinderungen. Und wir haben noch Blitzer, die stehen auf der A72 aktuell Richtung Leipzig zwischen Stolberg West und Stolberg Nord, auf der B173 in Kesselsdorf Richtung Freiberg sowie in Meißen in der Ziegelstraße stadtauswärts. Wenn Sie noch was entdeckt haben, wie immer gilt, sagen Sie uns Bescheid, wir reichen es dann gern weiter. Die Nummer zum Bescheid sagen ist kostenfrei 0800 637 5637. Schnell und aktuell dank Ihrer Hilfe. Der MDR Sachsen Verkehrsservice, kommen Sie gut an Ihr Ziel.
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4: Und jetzt gute Fahrt mit Smokey.

Madonna mit Cherish, Heim Sachsenradio, der Top-Hit für alle, die sich gerade lieben wie Romeo und Julia, wobei sich Madonna selbst, als sie den Song geschrieben hat, gerade von ihrem Mann Sean Penn scheiden ließ. Der Song kam dann im März 1989 raus. Kurz danach verfinsterte sich über Nordamerika der Himmel. Es gab nämlich eine Sonnenfinsternis und das ist der Bezug zur kommenden Woche. Ja, am kommenden Mittwoch können wir hier in Deutschland eine Sonnenfinsternis erleben. 90% der Sonne werden vom Mond verdeckt. Bitte nicht ohne spezielle Sonnenfinsternisbrille hinschauen. Da kann man nämlich im Endeffekt sogar blind werden. Die sicherste Methode, das zu beobachten, ist eine Kamera Obscura. Lässt sich leicht selber bauen aus einem Schuhkarton, Alufolie, Klebeband und Schere. Anleitung finden Sie im Internet. Oder Sie haben noch eine Sonnenfinsternisbrille aus dem Jahre 99. Meine habe ich gestern wiedergefunden. Die war da auf dem Haufen von den 3D-Brillen, die ich immer im Kino gebraucht habe. Und jetzt beim Sachsenradio Lindsay DePaul und Mike Moran. Rock Bottom war man Platz 2 beim Eurovision Song Contest Ende der 70er.

Hier ist das MDR Sachsenradio. Das dritte Zweitligaspiel dieses Nachmittags ist endlich zu Ende. Es gab ja zwei Stromausfälle in Cottbus und das ausgerechnet bei Energie Cottbus. Stromausfall hat der Mannschaft aber nicht geschadet. Die hat gegen Hannover 96 mit 3:1 gewonnen.

0: Ja, das nächste Thema hat auch ein bisschen was mit Schickeria irgendwie zu tun. Hier ist das Sachsenradio. Wenn einer eine Reise tut, dann kann er was erleben. Und der Schnellzug der DDR, der VT 1816, hat viel erlebt. Nach Wien, Malmö oder Kopenhagen ist dieser elegante ICE des Ostens gefahren. Hat mehr gesehen als die meisten DDR-Bürger in dieser Zeit. Seit Anfang der 90er steht eines der insgesamt 8 Modelle in Chemnitz und soll jetzt umfangreich saniert werden. Monika Di Carlo kennt die Einzelheiten.
1: Ich gehe vor.
2: Über eine kurze, steile Leiter geht's durch den Lokführereingang hinein in das ehemalige Prestigeobjekt der DDR. Außen ist der Lack längst ab. Innen um die Fenster herum schimmelt's. Es sieht eher nach Abbruch aus. Doch wer in die leuchtenden Augen von Ingo Vogtländer schaut, erkennt eher Aufbruchstimmung. Der Chef der Solaris-Verwaltung führt voller Enthusiasmus durch den desolaten Zug.
3: Die gastronomische Einrichtung, die damals drin war, war fast so, wie auch wirklich in den 60er Jahren die Züge entstanden sind. Und wir können uns durchaus vorstellen, dass sowas wieder irgendwo hier entsteht. Aber natürlich immer in Verbindung mit Veranstaltungsflächen vorne, wie auch hinten, wo wir jetzt noch hingehen werden.
2: Bereits in den 90er Jahren wurde dieser besondere Zug von der Solaris G GmbH gekauft und saniert. Danach stand er viele Jahre als Leihgabe im Eisenbahnmuseum in Chemnitz-Hilbersdorf. Jetzt ist er zurückgekehrt und soll general überholt werden. Dafür stellt die Deutsche Stiftung Denkmalschutz 30.000 Euro zur Verfügung. Christian Wiesel, Projektkoordinator bei Solaris.
4: Wir hoffen, dass wir jetzt dieses Jahr noch den Rest der Sommersaison nutzen können, um das Dach des Zuges dicht zu machen, aufzubereiten und die Führerstände in einen ordentlichen Zustand zu versetzen. Mehr wird vermutlich zeitlich dieses Jahr schon nicht machbar sein.
2: Von den DDR-Schnellzügen, die je nach Strecke andere Namen hatten, wie Windubona, Neptun oder Carlex, sind insgesamt noch 3 erhalten. In Dresden ist jüngst ein Windubona für mehrere Millionen Euro saniert worden und lädt zu historischen Fahrten ein. Fahrtüchtig soll das Chemnitzer Modell nicht mehr werden. Mit einem Leben als Veranstaltungsort ist der ehemalige DDR-Schnellzug aber vertraut. Maximilian Claudius Noack, Museumsleiter Schauplatz Eisenbahn.
5: Also dieses Fahrzeug wurde, nachdem es also seine aktive Dienstzeit als Reisezug beendet hatte, wurde es umgebaut zu einem sogenannten Jugendclubzug. Und dort kamen dann eine Bibliothek rein, da war ein Vorführraum drin für Filme, da war ein Besprechungsraum drin, da war eine Diskothek, fand da drin statt.
2: Und genau so könnte es auch wieder werden. In 3 bis 4 Jahren soll der Chemnitzer Windubona in neuem Glanz erstrahlen und als rollendes Denkmal ein Stück DDR-Eisenbahngeschichte erlebbar machen.

0: Der Fancy war das und der hat ja vor, sich von der Bühne zu verabschieden, aber das glaube ich erst, wenn er das dann auch wirklich tut und keine Auftritte mehr hat.
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0: Bis zum Abend scheint die Sonne kräftig, später vom Vogtland immer mehr Wolken, im Vogtland dazu einzelne Schauer oder Gewitter. Maximal 32 bis 35 Grad, in der Nacht stellenweise Regen, die Tiefstwerte 21 bis 15 Grad. Morgen sind zunächst in der Oberlausitz noch letzte Schauer aus der Nacht unterwegs, später auch hier trocken und die Sonne scheint am Nachmittag von der Region Leipzig her neue Schauer und auch Gewitter. Der Wind weht zum Teil stark böig und dreht auf West, Maximumwerte 30 bis 34 Grad.
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2: Mit Joris Bartsch, guten Tag. Die Waldbrandgefahr in Sachsen steigt weiter. Wie aus einer Übersicht von Sachsenforst hervorgeht, wird morgen voraussichtlich vereinzelt die höchste Waldbrandgefahrenstufe 5 erreicht. Betroffen sind demnach große Teile des Landkreises Meißen und des Landkreises Bautzen sowie die Stadt Dresden. Auch

0: weniger Angebote machen. Allen gemeinsam sind die stagnierenden Zuschüsse des Bundes. Gespart wird bei den Sachkosten. Ohne technische Mittel fallen Angebote aber aus. Hinzu kommt, der Bund fördert nur, wenn es eine Kofinanzierung gibt. Die Folge ist ein fragiles Netz aus Kommunen und Sozialverbänden, die mit finanzieren, aber oft nur für wenige Jahre planen können. Der Landesverband der Mehrgenerationenhäuser wünscht sich deshalb eine zentrale, verlässliche Mitfinanzierung durch den Freistaat.
1: Bei einem Auffahrunfall in Gersdorf im Kreis Zwickau ist ein Motorradfahrer schwer verunglückt. Nach Polizeiangaben bremste ein Auto vor dem Motorrad ab, um abzubiegen. Der 21-Jährige habe seine Maschine nicht rechtzeitig gebremst und sei gegen den Wagen gefahren. Der Motorradfahrer wurde schwer verletzt ins Krankenhaus gebracht. Der entstandene Schaden liegt bei schätzungsweise 10.000 Euro. Fußball-Zweitligist Dynamo Dresden ist mit einer Niederlage in die neue Saison gestartet. Die Dresdner unterlagen auswärts in Nürnberg 0:3. In der Regionalliga Nordost besiegte Erzgebirge Aue den BFC Preußen Berlin 2:1. Halle und Chemnitz kamen nicht über ein 0:0 hinaus. Auch der BFC Dynamo Berlin und FSV Zwickau trennten sich 0:0. Das waren Nachrichten von MDR Sachsen. 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
2: Danke, Joris. MDR Sachsen Verkehrsservice A9 Richtung Berlin zwischen Triptis und Hermsdorf Süd, Stau und stockender Verkehr. A72 Richtung Leipzig zwischen Chemnitz Süd und Kreuz Chemnitz Stau, hier dauert es 10 Minuten länger. In der Dresdner Altstadt kommt es unter anderem im Bereich Ostra-Ufer und Terrassenufer wegen einer Sportveranstaltung bis voraussichtlich noch 16.30 Uhr zu zahlreichen Sperrungen und Behinderungen. Wir haben die Blitzer. Sie stehen aktuell auf der A72 Richtung Leipzig zwischen Stolberg West und Stolberg Nord und auf der B173 in Kesselsdorf Richtung Freiberg. Für noch mehr Tipps, hier unsere kostenlose Verkehrshotline 0800 637 5637. 0800 637 5637. Schnell und aktuell der MDR Sachsen Verkehrsservice. Danke für Ihre Hilfe und eine gute Fahrt wünschen wir.
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2: Ich grüße Sie aus dem Studio. Wir haben hier so 27,5 Grad. Das geht, wenn man den Lüfter noch anhat. Sie sitzen vielleicht auf der Terrasse und können sich auch richtig erfrischen, hoffentlich. Und wünsche Ihnen noch weiterhin einen schönen Nachmittag. Und wir haben hier einen Sommerhit mit den Wenger Boys. We are going to Ibiza. Aber wir haben ja auch ein bisschen Ibiza hier bei uns. Das Wetter spielt zumindest in der Richtung mit.

0: Melanie Sefka beim MDR Sachsenradio. Party machen, das kann man ohne Zweifel still und leise bei sich zu Hause. Oder man geht richtig schick weg. Noch schöner wird es, wenn der Fleck, zu dem man geht, eine Ikone ist. In New York gab es viele Jahre den Ort schlechthin. Und der TV-Sender Arte widmet dem jetzt im Rahmen seiner Reihe Summer of Disco einen ganzen Filmabend, nämlich heute Abend. Und wir reden darüber mit Peter Beddies. Hallo Peter.
1: Hallo.
0: Um gleich mal mit einem Vergleich zu beginnen. Wir reden vom Berghain der 80er Jahre, oder?
1: Genauso kann man das sagen, dieser ikonische Club in Berlin, in den die ganze Welt immer hinein will. Und hier geht es um das Pendant, das legendäre Studio 54 in New York und um seinen Besitzer.
2: Ein Typ namens Steve Rubell hatte einen Traum. Er wollte die absolut beste Party schmeißen, die die Welt je gesehen hatte, und dafür sorgen, dass sie nie zu Ende ging. Er schuf eine Fantasiewelt, die er als Wirklichkeit verkaufte, wo eine 80-jährige Disco-Queen sich bis zum Morgengrauen amüsieren konnte. Wo sich Models mit Mechanikern mischten und Portiers mit Prinzen tanzten. Es war ein Ort, an dem deine Stellung keine Bedeutung hatte. Ein Ort, an dem keine Regeln galten.
1: Also ich war nie da, da habe ich noch in der Deutschen Demokratischen Republik gelebt. Aber was ich so gehört habe, das müssen damals wilde Zeiten gewesen sein.
0: Was macht den Film besonders? Gibt es da einen speziellen Ansatz?
1: Ja, den gibt es. Der ganze Film wird aus der Perspektive von Shane O'Shea erzählt. Der Perspektive eines jungen, sehr gut aussehenden Mannes, der in die Szene reinstolpert.
2: 1979 war ich 19 Jahre alt und ich hatte nichts. Naja, mein Dad würde sagen, dass ich mehr hatte als er in meinem Alter, aber wissen Sie, ich fand die Arbeit als Tankwart in Jersey City und die Abende, die ich in derselben ramschigen Bar mit denselben Typen rumhing und versuchte, dieselben Miezen aufzureißen, nicht gerade aufregend. Ich wusste, die Rettung lag auf der anderen Seite des Flusses. Aber ich hatte nicht mal ein Auto. Obwohl New York nur 3 Meilen entfernt war, schien es wie eine andere Welt.
1: Aber irgendwann kommt er dorthin und dann geht der Stern auf. Für ihn gedreht wurde der Film 1998. Man wollte damals jemanden nehmen, der total angesagt ist. War damals auch der Fall. Ryan Phillippe hat ihn damals gespielt. Aber bei ihm kam damals bald der Absturz. Und auch das Studio 54 musste in den 80er Jahren dann irgendwann seine Türen schließen.
0: Nun passen Realität und Film ja recht selten zueinander. Wie ist das hier?
1: Da bietet Arte die, wie ich finde, allerbeste aller Möglichkeiten an. Denn nach dem Film, der natürlich eine Vision ist und eine Fantasie, gibt es gleich noch eine Dokumentation, in der man zum Beispiel erfahren kann, wer damals so Ende der 70er, Anfang der 80er Jahre alles ein- und ausgegangen ist.
3: Andy Warhol, Calvin Klein,
4: Elizabeth Taylor,
3: Mick Jagger. It was hot, sexy.
5: It's like an adult amusement park.
1: Es muss heiß und laut gewesen sein, ein Vergnügungspark für Erwachsene, wie es heißt. Im Film sieht man, wie die Beamten nach der Schließung kistenweise Geld und Drogen aus dem Club raustragen. Ja, wie sagt man dazu, ein Sündenpfuhl. Aber wer es selbst erlebt hat, der hat viele Jahre danach noch von der Einzigartigkeit geschwärmt.
0: Danke, Peter Beddies.
1: Sehr gern.
0: Ja, und der Spielfilm Studio 54 läuft heute Abend ab 20.15 Uhr auf Arte. Direkt im Anschluss um 21.45 Uhr zeigt der Sender die gerade erwähnte sehenswerte Dokumentation Studio 54 hinter den Pforten des legendären Clubs. Und jetzt ein großer Disco-Hit aus dem Film Don't Leave Me This Way hier beim Sachsenradio Thelma Houston.

The Same, Bob Seger und seine Silver Bullet Band aus dem Jahre 1978 hier beim MDR Sachsen Radio. Der amerikanische Rockmusiker, der hat in diesem Song seine ersten Eindrücke aus Hollywood verarbeitet, als er dort aufkreuzte. Er zeichnet das Porträt eines charismatischen, aber unverbesserlichen Spielers, der sich trotz aller Warnungen niemals endet. Und ändert und immer wieder in der Spielhalle steht. Die Auskopplung aus dem Erfolgsalbum Stranger in Town, die avancierte weltweit zum Radiodauerbrenner und erreichte im Sommer 1978 dann auch einen schönen Platz 5 in der US-Single-Hit-Parade. Und hier Pearl mit Zeit, die nie vergeht. Michael Barakowski mit Pearl.

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2: Die Sonne bleibt uns erhalten bis in den Abend hinein. Und in Vogtland insbesondere kann es einzelne Schauer oder Gewitter geben. Die Temperatur 32 bis 35 Grad. In der Nacht stellenweise Regen, die Tiefstwerte 21 bis 15 Grad. Morgen in der Oberlausitz noch ein paar letzte Schauer aus der Nacht, sonst trocken und die Sonne scheint. Am Nachmittag kommen von der Region Leipzig ja dann neue Schauer und Gewitter dazu. Der Wind weht zum Teil stark böig, maximal 30 bis 34 Grad. Es ist 16.30 Uhr, hier ist der MDR Sachsen Verkehrsservice. A72 Richtung Leipzig zwischen Chemnitz Süd und Kreuz Chemnitz Stau mit einer Wartezeit von 10 Minuten. In der Dresdner Altstadt kommt es unter anderem im Bereich Ostra Ufer und Terrassenufer wegen einer Sportveranstaltung zu zahlreichen Sperrungen und Behinderungen, etwa noch bis 17 Uhr. Und jetzt sind wir bei den aktuellen Blitzern. Die befinden sich auf der A72 Richtung Leipzig zwischen Stolberg West und Stolberg Nord. Sowie auf der B173 in Kesselsdorf Richtung Freiberg. Sie sagen, hier fehlt noch was. Bitte sagen Sie Bescheid, wenn Sie was entdeckt haben. 0800 637 5637, unsere kostenlose Verkehrshotline. 0800 637 5637. Schnell und aktuell, dank Ihrer Hilfe, der MDR Sachsen Verkehrsservice. Ihnen eine gute Fahrt.
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0: Er braucht frische Luft, jawohl, brauchen wir in diesen Tagen alle. Bei mir hilft ja so ein bisschen der Ventilator, aber zu dicht darf ich den auch nicht rannehmen, denn Mikrofone mögen einen Luftzug nicht, dann poltert es nämlich im Radio. Und damit geht's jetzt nach Vincent Weiss beim Sachsenradio zu einem Weinfest in Sachsen, in einer Region, die nicht unbedingt weintypisch ist. In Schlettau im Erzgebirge herrscht heute südländisches Flair. Schon seit Freitag wird das Weinfest in den Höfen gefeiert. Es ist schon die zweite Auflage. Erzgebirgsreporterin Manja Kraus ist für uns mal von der Hauptstraße sozusagen abgebogen in die Höfe. Manja, Weinfest, wie ist es denn? Wo bist du eigentlich gerade?
1: Ich schlängel mich hier gerade durch ein wunderschönes Labyrinth von verschiedenen Hinterhöfen. Unter Äpfelbäumen sitzen hier schon die Leute an ihren Tischen. Hier ist ein großer Vogelbeerbaum und jede Menge kleine Sitzmöglichkeiten. Ich gehe aber in den Schatten. Hier habe ich die Silke Säckel, sie sind die Organisatorin des Weinfestes in den Höfen. Was sind denn das hier für tolle Höfe?
2: Ja, wir haben hier in Schlettau in der Kirchgasse zwei Ruinen als Boutique-Hotel umgebaut und noch zusätzlich jetzt das Haus am Markt dazugenommen und die Höfe dazu dienen uns jetzt als Kulisse und Hintergrund für unser Weinfest in den Höfen.
1: Wie viele Höfe sind das insgesamt? Weil ich habe hier Treppen hier runter zugesehen. Also in alle Richtungen kann man hier verschwinden.
2: Also man kann hier an 8 Ständen und Höfen Wein von verschiedenen Weingütern, insgesamt 120 verschiedene Sorten, verkosten.
1: Jetzt bin ich nicht der Weinkenner, auch nicht der Weintrinker, aber es ist einfach, das Ambiente ist so schön. Und hier ist schon einer der ersten Gäste. Sie haben sich schon den Wein gegönnt.
3: Ja.
1: Bei der Hitze, was trinkt man da?
3: Ich habe einen Rotwein genommen und der bekommt mir.
1: Und schmeckt gut?
3: Ja, sehr gut sogar.
1: Wie fühlen Sie sich hier? Ich bin total baff, dass man so eine andere Welt hinter den Häusern quasi entdeckt.
3: Ich bin genauso baff wie Sie, das hatte ich nicht erwartet. Wir kennen nur das Hotel. Eine wunderbare Kulisse dazu ist einfach nur schön.
1: Vielleicht können wir ja mal mit einem Rotwein und ich vielleicht mit einer Weißweinschorle anstoßen.
4: Zum Wohle.
3: Ja, zum Wohle.
1: Ja. Trinken wir einen auf den schönen Tag.
3: Auf den schönen Tag, dass viele nette Gäste kommen und es wieder voll wird wie die beiden letzten Tage.
0: Wunderbar, Manja. Aber ich weiß, du hast nur angestoßen, denn beim Weinfest in Schlettau geht es auch um einen guten Zweck. Ja, und wir hören uns gleich wieder.

0: St. Elmo's Fire, ein Hit aus den 80ern mit John Parr hier beim Sachsenradio. Und wie versprochen geht es nochmal in die Hinterhöfe nach Schlettau im Erzgebirge zum Weinfest. Das Gläserklingen, das hatten wir gerade. Unsere Reporterin Manja Kraus ist nach ihrer Weißweinschorle aber jetzt weiter flaniert. Manja, jetzt geht's ums Essen und darum, Gutes zu tun. Erzähl doch mal.
1: Ich bin jetzt hier in den Foodtruck des Rotary-Clubs Annaberg-Buchholz geklettert und zwar zu dem Nils Lange. Hier brutzelt schon überall, die Semmeln sind schon parat gelegt. Was ist hier in den einzelnen, wenn wir mal Töpfe gucken können, was ist da alles drin?
2: Hier haben wir das Pulled Pork, dazu eine passende Barbecue-Soße mit Smoked Paprika, sehr spicy. Wird zusammen serviert mit selbstgebackenen Brioche vom Bäcker aus dem Nachbarort. Und ich denke, wir haben ein Produkt, was für einen guten Zweck seine Abnehmer findet.
1: Der gute Zweck. Rotary spendet ja immer Geld. Wo soll das Geld hingehen?
2: Ein Teil geht immer an Rotary International. Rotary kämpft gegen die Polio-Ausbreitung weltweit. Der größte Teil bleibt regional. Wir unterstützen Drogenprävention wie den Revolution-Train. Wir unterstützen die Malteser zum Beispiel wird jetzt im November übergeben mit dem Kauf einer Schneefräse. Und wie auch in Annaberg gibt es ein Hotel, wo Behinderte ein Hotel führen. Also wir versuchen, was Gutes für die Region zu bringen.
1: Und jetzt kämpfen wir erstmal gegen die leeren Mägen. Was wollen Sie denn? Sie stehen schon an.
3: Ja, ich stehe schon an. Also ich hätte ja gerne eine mediterrane Bratwurst, wurde mir also wärmstens empfohlen. Muss das ein ganz tolles Rezept sein. Und jetzt kann ich kaum noch erwarten, dass ich eine kriege.
1: Und die nächste Kundin, was wollen Sie?
4: Ich hätte gern das Pulled Pork, weil das sieht wirklich sehr lecker hier aus.
1: Ja. So, und da haben wir jetzt alle Hände voll zu tun. Ich helfe einfach mal mit, damit die Schlange hier draußen auch wirklich schnell bedient wird.
5: Das ist ganz super. Eine Bratwurst.
2: Ja, vielen Dank. Ich hätte auch schon die nächsten zwei Aufgaben für Sie.
1: Okay, dann machen wir das.
0: Manja, fleißig, nicht nur mit dem Mikrofon, sondern auch noch helfen in Schlettau. Danke, Manja, und Grüße ins Erzgebirge. Ja, vielleicht wird dort an den Südhängen ja auch bald Wein angebaut.

0: Eruption und One-Way-Ticket. Der Sonntagnachmittag, Sie im Garten oder auf dem Balkon. Es gab Kaffee und Kuchen, na klar. So wie bei uns gestern. Wir hatten dann allerdings auch schon Besuch von Wespen. Die haben natürlich auch Appetit. Und hier sind die Aussichten.
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0: Bis zum Abend vielfach Sonne. Es könnte im Vogtland auch sein, dass ein paar Schauer und Gewitter auftreten. Die Temperatur 32 bis 35 Grad. Und wie es dann weitergeht, das erfahren Sie vom MDR Wetterstudio live nach 17 Uhr.
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2: Mit Joris Bartsch, guten Tag. Die Waldbrandgefahr in Sachsen steigt weiter. Wie aus einer Übersicht von Sachsenforst hervorgeht, wird morgen voraussichtlich vereinzelt die höchste Waldbrandgefahrenstufe 5 erreicht. Betroffen sind demnach große Teile des Landkreises Meißen und des Kreises Bautzen sowie die Stadt Dresden. Auch in den Kreisen Nordsachsen und Görlitz gilt morgen zum Teil die höchste Waldbrandgefahrenstufe. In den anderen Teilen Sachsens gilt dann fast flächendeckend Stufe 4. Das sächsische Umweltministerium empfiehlt, Waldgebiete zur eigenen Sicherheit zu meiden, zumindest aber die Hauptwege nicht zu verlassen. In Taucher bei Leipzig haben Magen-Darm-Beschwerden bei mehreren Festivalbesuchern zu einem Großeinsatz des geführt. Wie die Leitstelle MDR Sachsen bestätigte, klagten mehrere Gäste des Ancient Trance Festivals am Nachmittag über Unwohlsein. Es sei ein sogenannter Massenanfall von Verletzten mit bis zu 15 Betroffenen ausgelöst worden. Wie viele Menschen tatsächlich behandelt wurden, ist den Angaben zufolge aber noch unklar. Auch ob die Beschwerden auf verdorbene Lebensmittel, verunreinigtes Trinkwasser oder andere Ursachen zurückzuführen sind, ist noch nicht bekannt. Angesichts niedriger Pegelstände

0: Zwar sei eine befristete Sondergenehmigung immer wieder verlängert worden, doch der Verband fordert den Übergang in den Regelbetrieb.
1: Fußball-Zweitligist Dynamo Dresden ist mit einer Niederlage in die neue Saison gestartet. Die Dresdner unterlagen auswärts in Nürnberg 0:3. In der Regionalliga Nordost besiegte Erzgebirge Aue Preußen Berlin 2:1. Halle und Chemnitz kamen nicht über ein 0:0 hinaus. Dynamo Berlin und der FSV Zwickau trennten sich ebenfalls 0:0. Das waren Nachrichten von MDR Sachsen. 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
2: MDR Sachsen Verkehrsservice, A72 Richtung Leipzig. Zwischen Chemnitz Süd und Kreuz Chemnitz Stau. Es dauert hier 10 Minuten länger. Und wir sind bei den Blitzern. Aktuell befinden die sich auf der A72 Richtung Leipzig zwischen Stolberg West und Stolberg Nord. Und außerdem auf der B173 in Kesselsdorf Richtung Freiberg. Wenn Sie noch was haben, sagen Sie Bescheid. 0800 637 5637 ist dafür genau die richtige Nummer. 0800 637 5637. Unsere kostenlose und aktuell der MDR Sachsen Verkehrsservice. Kommen Sie gut an Ihr Ziel. Ziel.
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2: Willkommen und jetzt kommt der erste Hit von Bonnie M. Daddy Cool. Die Single gab es auch im Osten zu kaufen, ja, von Amiga. Meine erste selbstgekaufte Single, da hatte ich noch nicht mal einen Plattenspieler. Und wir hatten aber ein Grammophon und ich musste das unbedingt ausprobieren. Aber Mikrorillenplatten und eine Grammophonnadel, die vertragen sich wirklich überhaupt nicht. Die Platte war gleich kaputt. Logisch, hätte ich ja nicht wissen müssen. Ja, war ein bisschen blöd, aber manchmal denkt man auch nicht immer gleich nach. Bonnie M. bei uns mit Daddy Cool und die Platte ist nicht kaputt. Und in ein paar Minuten sind wir mit dem Wetterstudio verbunden.

0: Wings of a Nightingale, die Everly Brothers und gleich rate ich, lasse ich mal das Wetterstudio raten, denn Ralf, wer diesen Titel komponiert hat.
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0: Ja, Ralf, mein kleiner Test, dieses Lied, was glaubst du?
2: Da bin ich raus, ganz ehrlich.
0: Da bist du raus, ja? Ja. On the Wings of a Nightingale, da steckt das Wort Wings drin.
2: Ja, ja, also und, Flügel.
0: Und ja, und zu wem gehörten die Wings? More of Kintyre?
2: Oh.
0: Paul McCartney.
2: Jetzt haben wir es.
0: Genau, und der hat das Lied für die Everly Brothers geschrieben. Und eigentlich sollten es die Wings singen, aber es kam dann doch alles wie anders. Manchmal ist das im Leben ja so.
2: Okay,
0: das haben wir jetzt geklärt. Und wir kümmern ums Wetter uns jetzt mit deiner Hilfe. Heute ist es auch wieder relativ heiß geworden. Wo war es denn am wärmsten?
2: Da müssen wir mal kurz gucken, das kriegen wir aber auf jeden Fall schnell raus. Und zwar hatten wir heute schon mal das Laucha, das Burgenland-Gymnasium dabei, da waren wir auch schon mal bei 35 Grad.
0: Boah.
2: Und ansonsten, wenn wir jetzt mal weiter nach Thüringen gucken, dann hatten wir heute da Temperaturen, du hast mich ein bisschen überrascht jetzt hier, mit Werten so um die 32 Grad in Thüringen und ansonsten in Sachsen, da lagen wir dann heute bei Werten so um die, jetzt muss der Computer schnell noch ausrechnen, in Leipzig am Wildpark bei 35 Grad.
0: Ja, das war dort schon noch mehr, ne? 35 Grad,
2: genau.
0: Das merkt man schon ganz schön. Was macht das Wetter jetzt? Es ist ja auch ein bisschen von Gewitter so die Rede. Ist da was im Anmarsch?
2: Naja, es ist ein Tiefausläufer, der sich so langsam zu uns hereinarbeitet. Aktuell liegt der noch so über Rheinland-Pfalz, über über dem Süden von Nordrhein-Westfalen und im Süden von Hessen. Zieht jetzt langsam Richtung Thüringen an und schickt aber auch schon Wolken heran. Die Sonne, die wird jetzt immer mehr verschwinden und es gibt auch stellenweise schon ein paar Quellwolken und in der Nacht überquert uns dann das Ganze und bringt noch ein paar Schauer mit.
0: Und wie kühl wird das? Kann man lüften?
2: Naja, man ist ein bisschen davon abhängig, ob Wolken da sind oder nicht. Wenn Wolken da sind, dann geht es nicht weit unter die 20 Grad Marke drunter. Gerade in den Städten wird es wahrscheinlich so warm bleiben. Das heißt, es ist dann eine tropische Nacht und da, wo es dann mal ein bisschen länger aufgelockert ist, sind bis 14 Grad möglich.
0: Und wie starten wir in die neue Woche hinein mit dem Montag?
2: Na, in die neue Woche starten wir noch mit ein paar Wolken, die dann so ganz allmählich abziehen und die Temperaturen, die erreichen dann so 27 bis 33 Grad morgen nochmal. Im Laufe des Tages können sich auch ein paar Schauer bilden, vielleicht auch mal ein Gewitter. Morgen dreht dann der Wind auf, Nordwest bringt ein bisschen kühlere Luft mit, deswegen am Dienstag und Mittwoch nicht ganz so heiß mit Temperaturen so zwischen 22 und 28 Grad und ab Donnerstag gibt es dann die Hitze wieder zurück.
0: Ich wollte gerade sagen, wenn du schon sagst, Dienstag, Mittwoch mal ein bisschen, dann wird es auch wieder ein bisschen mehr. Ne? Also,
2: aber trocken und das ist das eigentlich Schlimme an der ganzen Geschichte.
0: Genau, Niederschläge sind also so richtig doll nicht im Angebot.
2: Richtig, also wenn nur mal ganz vereinzelt mal ein Schauer oder ein Gewitter.
0: Danke, Ralf Valencia, und noch einen schönen Abend.
2: Bis dann, ciao.
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0: Karussell. Und als ich fortging, hier ist das MDR Sachsenradio. Jedes Jahr im Sommer, da liefert uns der Nachthimmel ein astronomisches Feuerwerk. Im wahrsten Sinne des Wortes, Sternschnuppen. Doch was in diesem Jahr am 12. August passiert, ist mindestens die größte Astroshow des Jahres, vielleicht sogar des Jahrzehnts. Gerald Perschke aus der MDR Wissen-Redaktion. Was wird denn am Mittwoch passieren? Was gibt's da Schönes?
1: Eine Sonnenfinsternis. Über Teilen Spaniens ist sie sogar total. Mhm. Auch über Deutschland wird fast die gesamte Sonne vom Mond verdeckt. Mindestens 85% verschwinden. Und damit es richtig romantisch wird, geschieht es auch noch zum Sonnenuntergang. Die maximale Verdunklung sehen wir kurz nach 20 Uhr, je nachdem, wo wir gerade sind. In Görlitz bereits um 20.09 Uhr, in Konstanz etwa um 20.17 Uhr.
0: Mhm. Sonnenuntergang heißt, ich muss meine Nase mit der Sonnenfinsternis-Schutzbrille nach Westen drehen. Und das war's?
1: Jein. Klar, wissen wir alle, wo die Sonne untergeht. West, Nordwest, um mal ganz genau zu sein. Mhm. Aber im Maximum der Finsternis steht die Sonne nur noch 1,7 bis 4,1 Grad über dem Horizont. Einfach mal den kleinen Finger am ausgestreckten Arm hochhalten, das ist etwa 1 Grad. Das bedeutet, es kommt neben dem Wetter eben doch darauf an, wo wir zuschauen. Idealerweise ist das ein Ort, der etwas erhöht ist, ein Berg, ein Turm, ein Hochhaus, mit freier Sicht Richtung West-Nordwest.
0: Und das also am kommenden Mittwoch, am 12. August. Danke, Gerald Perschke aus der MDR Wissen-Redaktion.

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5: In der Nacht viele Wolken und gebietsweise einzelne Schauer oder Gewitter. In den Frühstunden über Ostsachsen dann abziehend die Tiefstwerte 20 bis 14 Grad. Morgen erst Sonne, später auch Wolken. Aus Sachsen-Anhalt ziehen einzelne Schauer und Gewitter nach Sachsen rein. Die Höchstwerte 27 bis 33 Grad und es weht ein starkböiger Nordwestwind. Am Dienstag viel Sonne, aber nicht mehr ganz so heiß. Ist der MDR Sachsen Verkehrsservice mit guten Nachrichten, denn wir haben gar keine. Wunderbar, wir wünschen eine gute Fahrt und kommen Sie gut an Ihr Ziel.
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0: Das war Don Williams, Some Broken Hearts Never Meant.
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0: Ja, an heißen Sommertagen merkt man es ja sofort. Unter Bäumen lässt es sich deutlich besser aushalten als zwischen Asphalt und Beton. Doch wie bekommen Städte mehr Grün? Und was können Hausbesitzer, Mieter und Kommunen dafür tun, damit Orte auch in Zukunft lebenswert bleiben? Darüber spricht Moderator Tobias Bode im ARD Garten-Podcast Kompost und Konfetti mit der Landschaftsarchitektin und Stadtplanerin Katja Aufermann. Ja, für die Expertin sind vor allem große alte Bäume unverzichtbar.
2: Jeder Quadratmeter unversiegelt einfach ein Lebensraum ist. Nicht nur für uns Menschen, sondern eben auch für Tiere und Pflanzen. Außer den Großbäumen, die ich im Übrigen für die allerwichtigste Instrument zur Kühlung der Stadt halte. Ja, also meiner Meinung nach sind das die Klimaanlagen der Stadt. Nichts kommt an einen großen alten Baum ran. Übrigens auch nicht 10 junge, so viel wie ein alter. Ja, also für mich gilt es wirklich, das, was wir an Baumbestand haben, wenn irgend möglich zu halten. Das sollte auch sozusagen das Erste sein, was wir uns angucken, wenn wir über eine Überplanung eines Gebietes sprechen.
0: Mhm. Katja Aufermann plant als Landschaftsarchitektin und Stadtplanerin Grünflächen in Wohnquartieren und öffentlichen Räumen. Dabei erlebt sie immer wieder, dass selbst dort neue grüne Oasen entstehen können, wo man sie zunächst überhaupt nicht vermutet. Zum Beispiel auf den Dächern von Wohnhäusern. In einem Projekt, das sie selbst begleitet hat, wurde aus einer Dachfläche ein Gemeinschaftsgarten für die Bewohner.
2: Dachflächen sind eben auch sehr stark besonnen und das ist zum Beispiel für Gemüseanzucht ja wunderbar. Also wir brauchen stark besonnte Flächen für Tomaten und Radieschen und Gurken und so weiter. Und dann haben die sich entschlossen, auf ihren Dächern praktisch ihr eigenes Gemüse zu ziehen, zur Selbstversorgung. Und wir haben sogar noch 2 Gewächshäuser draufgebaut, um die Erntesaison nach vorne und hinten noch ein bisschen zu verlängern. Und jeder Bewohnende, der wollte, konnte sich oben auf dem Dach so eine kleine Parzelle mieten. Und wenn man da oben rauf geht, das ist ein großes Paradies. Das ist eigentlich ein Krautgarten auf dem Dach. Und die Bewohner, die haben das ganze Jahr oben frischen Salat und Tomaten. Also es ist großartig.
0: Mhm. Warum große Bäume für Städte so wichtig sind und wie aus einem gewöhnlichen Hausdach ein Gemüsegarten für die ganze Nachbarschaft werden kann, das hören Sie in der aktuellen Folge von Kompost und Konfetti.
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Das waren The Monkees mit ihrem unvergesslichen Hit Daydream Believer aus dem Jahre 1967 hier beim MDR Sachsenradio. Der legendäre Ohrwurm über die Sehnsucht nach diesen kleinen Tagträumen im grauen Alltag stürmte damals weltweit die Spitze der Charts. Und jetzt haben wir Zeit für Jennifer Rush und Ave Maria.

0: Neues aus Polen und Tschechien. Gleich nach den 18 Uhr Nachrichten, dann heißt es Mensch Nachbar. Und anschließend erwartet Sie Katrin Rothe zu den Musikgeschichten. Ich bin Frank-Michael Bauer. Schönen Abend und das sind die Aussichten.
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0: In der Nacht stellenweise Regen, die Tiefstwerte 21 bis 15 Grad. Morgen sind zum Start in der Oberlausitz noch letzte Schauer aus der Nacht übrig, danach trocken und die Sonne scheint. Am Nachmittag kommen von der Region Leipzig her neue Schauer und Gewitter ins Spiel. Die Höchstwerte 30 bis 34 Grad. Zum Teil ein starkböiger Westwind.
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2: Mit Joris Bartsch. Guten Abend. Die Waldbrandgefahr in Sachsen steigt weiter. Wie aus einer Übersicht von Sachsenforst hervorgeht, wird morgen voraussichtlich vereinzelt die höchste Waldbrandgefahrenstufe 5 erreicht. Betroffen sind große Teile des Landkreises Meißen und des Landkreises Bautzen sowie die Stadt Dresden. Auch in den Kreisen Nordsachsen und Görlitz gilt morgen zum Teil die höchste Waldbrandgefahrenstufe. In den anderen Teilen Sachsens gilt dann fast flächendeckend Stufe 4. Das sächsische Umweltministerium empfiehlt, Waldgebiete zur eigenen Sicherheit zu meiden, zumindest aber die Hauptwege nicht zu verlassen. In Taucher nahe Leipzig hat es wegen Magen-Darm-Beschwerden einen Großeinsatz des Rettungsdienstes gegeben. Wie die Leitstelle MDR Sachsen bestätigte, klagten mehrere Besucher des Ancient Trans Festivals über Unwohlsein. Weil zunächst ein sogenannter Massenanfall von Verletzten gemeldet worden sei, seien die Einsatzkräfte mit 9 Rettungswagen angerückt. 3 Betroffene wurden letztendlich ins Krankenhaus gebracht. Ob ihre Beschwerden auf verdorbene Lebensmittel, verunreinigtes Trinkwasser oder andere Ursachen zurückzuführen sind, ist noch nicht bekannt. Rund 13.000 Menschen pro Tag besuchen Sachsens Mehrgenerationenhäuser. Nach Angaben des Landesverbandes Sächsischer Mehrgenerationenhäuser reichen die Angebote von Lerngruppen für Schüler bis zur Alltagshilfe für Senioren. Dennoch stehen die rund 40 Häuser vor großen Herausforderungen, wie MDR Sachsen-Redakteur Andreas Schrock informiert.
3: Manche Mehrgenerationenhäuser haben weniger Zulauf durch den Geburtenrückgang, wie der Landesverband sagt. Andere, vor allem im ländlichen Raum, können mangels Räumen nur wenige Angebote machen. Allen gemeinsam sind die stagnierenden Zuschüsse des Bundes. Gespart wird bei den Sachkosten. Ohne technische Mittel fallen Angebote aber aus. Hinzu kommt,

0: Natürlich würden Menschen erwarten, dass Bonuszahlungen an erreichte Ziele gekoppelt sind. Sie gab aber auch zu bedenken, dass die Ursache für Verspätungen und Zugausfälle darin liege, dass über Jahrzehnte zu wenig in die Schieneninfrastruktur investiert worden sei. Die Obfrau der SPD im Verkehrsausschuss des Bundestages, Isabel Cademartori, hat sich im Berliner Tagesspiegel dazu geäußert. Sie meint, dass der Bund Rekordinvestitionen für die Infrastruktur zur Verfügung stelle und deswegen auch erwarte, Zitat, dass sich das in der Pünktlichkeit zeigt.
1: Nach einem Waldbrand am Gardasee in Oberitalien haben gut 250 Menschen ihre Häuser verlassen. Darunter sind nach Angaben der Behörden zahlreiche Urlauber. Inzwischen sei die Lage aber unter Kontrolle. Lisa Weiß mit Einzelheiten.
2: Kein Feuer mehr zu sehen in den Wäldern am Westufer des Gardasees. Das berichten mehrere italienische Medien. Die etwa 250 Menschen, die ihre Häuser wegen des Waldbrands verlassen mussten, dürfen wieder in ihre Unterkünfte zurück. Unter ihnen waren viele Touristen, auch Deutsche. Der Gardasee ist ein beliebtes Urlaubsziel. Die Gefahr ist aber noch nicht ganz gebannt. Bei solchen Waldbränden können kleine Brandherde so gut wie unsichtbar unter den Wurzeln und Piniennadeln weiter bestehen und dann bei Wind leicht wieder auflodern. Nach einer ersten Bilanz sind zwar keine Häuser dem Brand zum Opfer gefallen, aber durch die Flammen sind ungefähr 50 Hektar Wald zerstört worden. Die Brandursache ist noch nicht klar. Waldbrände sind in Italien momentan häufig, wegen der Hitzewelle und der großen Trockenheit im Land.
1: Bei einem Verkehrsunfall in Chemnitz ist am Morgen ein Autofahrer schwer verletzt worden. Das bestätigte die Polizei auf Anfrage von MDR Sachsen. Demnach verlor der 78 Jahre alte Fahrer nach einem Zusammenstoß mit einem zweiten Wagen die Kontrolle. Er kam von der Fahrbahn ab, durchbrach ein Geländer und stürzte etwa 3 Meter tief in die Würschnitz. Der kleine Fluss führt aktuell Niedrigwasser. Der Mann musste von der Feuerwehr aus dem Auto gerettet werden. Er trug schwere Verletzungen davon. Fußball-Zweitligist Dynamo Dresden ist mit einer Niederlage in die neue Saison gestartet. Die Dresdner unterlagen auswärts in Nürnberg 0:3. Oliver Tubenauer hat das Spiel verfolgt.
3: Das war nicht der erhoffte Saisonstart für Dynamo Dresden. Die Mannschaft von Trainer Thomas Stamm begann zwar selbstbewusst und es gelang ihr in der Anfangsphase auch Nürnberg unter Druck zu setzen, doch schon in der 9. Minute lief das Spiel in eine andere Richtung. Die gesamte Dresdner Hintermannschaft war vom Tempo des Nürnberger Angreifers Mohamed Ali Soma einfach überfordert. Der überlief Dresdens Jonas Sterner und ließ auch Tim Schreiber im Tor keine Chance. Und spätestens da bekamen die Hausherren Oberwasser. Kurz vor der Pause war es erneut Soma, der nach einem Freistoß, den Tim Schreiber zunächst noch an die Latte lenken konnte, abstaubte und den 2:0 Pausenstand herstellte. Im zweiten Durchgang fiel Dynamo nichts mehr ein, um das Ergebnis zu verbessern. Im Gegenteil, in der 75. Minute legte der eingewechselte Simon Strau die Nürnbergs Raphael Lubach im Strafraum. Den fälligen Elfmeter konnte Schreiber zwar parieren, wehrte aber in die Mitte ab, sodass Soma eben doch mit dem Nachschuss zu seinem dritten Treffer kam und den 3:0 Endstand herstellte.
1: In der Regionalliga Nordost besiegte Erzgebirge Aue den BFC Preußen Berlin 2:1. Halle und Chemnitz trennten sich 0:0 unentschieden. BFC Dynamo Berlin und der FSV Zwickau spielten ebenfalls 0:0. Das waren Nachrichten von MDR Sachsen. 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A72 Richtung Leipzig am Kreuz Chemnitz in der Überfahrt zur A4 Richtung Dresden. Behinderungen wegen defekter Fahrzeuge im Baustellenbereich. Und jetzt die neuen Blitzer. Einer steht auf der B171 in der Ortsdurchfahrt Hüttengrund in beiden Richtungen. Für mehr Tipps hier unsere kostenlose Verkehrshotline 0800 637 5637. 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
4: Ahoi, tschüss und hallo, Mensch Nachbar, MDR Sachsen, grenzenlos.
5: Die große Hitze, die ist erstmal vorbei, aber gefühlt ist diesen Sommer irgendwie nach der Hitze schon vor der nächsten Hitze. Juli-Temperaturrekord haben wir gerissen hier in Sachsen und der August, da gibt sich schon mal nicht geschlagen. Auch bei unseren Nachbarn, da läuft der Sommer zur Höchstform auf, deshalb heiße Grüße dahin zu Peter Kumpfe in Tschechien. Hallo Peter.
6: Ein freundliches Hesky Boslek, ein schönes Zuhören von mir. Ja, am 28. Juli war es so. Soweit ein Temperaturrekord wurde gemessen und der war 41,9 Grad. Und es war in Doksani, einem kleinen Ort zwischen der Eger und der Elbe, unweit von Litoměřice, also gar nicht so weit von der sächsischen Grenze.
5: Na eben, das ist ja bei uns um die Ecke. Und hallo an Tomasz Sikora in Polen, bei euch auch Temperaturrekorde?
7: Ja, hallo. Ja, bei uns wurden bis zu 42 Grad gemessen, in aufgeheizten Städten, am Boden sogar mehr als 50. Die Hitze Hitze brachte ein kurioses Problem auf manchen alten Straßen. Er wurde der Belag.

0: Bereich und klebte an den Autoreifen. Einige Reifen sahen danach aus wie Formel 1 Slicks. Das Profil war mit Teer verklebt.
1: Willkommen und schön, dass Sie dabei sind. Ich bin Jan Kummer. Wo Hitze ist, da ist auch die Trockenheit nicht weit. Reden wir gleich drüber. Und um die schönen Seiten des Sommers geht's auch. Zum Beispiel im Freiluftkino.
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0: Also hier sieht es wirklich ziemlich mau aus in den Flüssen und auch in den Seen. Die Pegel gehen zurück. Wasser dürfen wir daraus nicht mehr entnehmen. Alles streng verboten. Tja, und auf den Feldern und in den Gärten, da kann man die Erde fast wegpusten hier bei uns. Trockenheit bei euch in Tschechien und Polen auch ein Thema, Peter?
1: Absolut. Auf dem gesamten Gebiet Tschechiens wird langzeitig eine dauerhafte bis extreme Trockenheit gemessen. Die kurzen Gewitter oder Regenschauer haben dabei nichts geändert. Flüsse stehen ohne Wasser, Quellen mit niedrigem Pegel. Das ist momentan das Bild des Landes.
2: Im Juli galten in Dutzenden Flussgebieten Warnungen von hydrologischer Trockenheit, unter anderem an Warte, Bug, Weichsel oder Oder. Und Polens Grundproblem ist, dass wir zu wenig Wasser speichern. Regen fließt schnell ab, statt in Boden, Wäldern und Feuchtgebieten zu bleiben.
0: Und wie geht ihr jetzt damit um? Welche Lösungen gibt es bei euch?
1: Ja, Städte kämpfen mit dem Verbot von Füllen von privaten Swimmingpools aus öffentlichem Wassernetz. Es werden keine Straßen gereinigt oder befeuchtet. Das sind aber die sekundären Schritte. Die primären sind komplexer und versuchen, durch das Verändern der Landschaft wieder mehr Wasser zu speichern, dass früher trockengelegte Wiesen wieder zu Feuchtgebieten werden oder begradigte Flüsse wieder mehr meandern. Jedoch hat der jetzige Umweltminister aus der populistischen Autofahrerpartei Experten entlassen und sein Parteikollege hat die Klimakrise beendet. Also politisch gesehen ist eigentlich alles in Ordnung.
0: So, und was macht man da jetzt so in Polen?
2: Neue Straßenschulen oder sogar Straßenbahndepots werden zunehmend so geplant, dass das Regenwasser direkt vor Ort bleibt. Das ist inzwischen staatliche Pflicht. In Wrocław entstand bei einem Straßenumbau sogar ein Park mit Teichen, der das Wasser aus dem ganzen Viertel sammelt. Dazu kommen Regengärten, grüne Dächer und ja, entsiegelte Plätze. Manche Gemeinden bitten darum, Rasenflächen und Pools nicht mit Trinkwasser zu versorgen. Viele Polen bauen deshalb eigene kleine Brunnen. Im Internet gibt es zahlreiche Anleitungen und eine selbstgebaute Anlage kostet insgesamt ungefähr 200 Euro. Ich habe selbst an einem Tag einen Brunnen gebaut und in 13 Meter Tiefe Wasser gefunden und er funktioniert.
0: Also wenn ich das so höre, bei dieser Trockenheit, da tanzen wir bald wahrscheinlich um den Dreiländer-Kaktus. Der braucht dann fast gar kein Wasser mehr.

0: Mensch Nachbar, wir schauen wieder nach Polen und nach Tschechien. Genug geklagt jetzt. Der Sommer hat ja fürwahr auch richtig tolle Seiten. Man muss zum Beispiel nicht ins Kino gehen, sondern kann Filme auch an der frischen Luft angucken. Filmnächte am Elbufer in Dresden zum Beispiel, im Schlossgarten Radeberg oder auch in kleineren Orten. Das hat sich alles ziemlich etabliert hier bei uns. Wie ist das eigentlich in Tschechien? Sind die Leute da auch so verrückt nach Filmen im Freien, Peter?
1: Ja, die Freilichtkinos, die wurden eigentlich Anfang der 90er Jahre aufgegeben, liquidiert, eingerissen. Jetzt stehen in Schlossgärten, Parks oder Gartenrestaurants LED-Wände oder auch einfache Leinwände und es werden wieder im Freien Filme gezeigt. In Liberec zum Beispiel sogar kostenlos im Schlosspark oder im Ausflugsrestaurant der Liebigwarte für Eintritt. Das Interesse ist sehr groß.
0: Und was läuft da so? Sind das Blockbuster? Sind das Kultfilme? Wie sehen die Angebote aus?
1: Klar, oft werden aktuelle Blockbuster gezeigt, aber auch ältere Filme, die einfach beliebt sind, Klassiker sozusagen, und auch neue Produktionen. Ein hoher Anteil machen da einheimische, also tschechische Filme. Die entstehen hier in Tschechien um die 80 im Jahr und oft ist es zu sehen, dass Hollywood Dutzende Millionen von Dollar für eine Produktion hat, während die tschechischen Produktionen für umgerechnet 1,5 Millionen Euro einen Film drehen. So schaffen es sehr wenige tschechische Filme in den internationalen Vertrieb und bleiben so für ausländische Zuschauer unbekannt. Ja, bei vielen ist es gut so. Bei einigen eigentlich schade.
0: So, und jetzt schauen wir mal in das polnische Freiluftkinoprogramm. Ist das auch so üppig wie das, was Peter gerade geschildert hat?
2: Beim Festival Nowe Horyzonte stand 3 Wochen lang eine riesige Leinwand mitten auf dem Marktplatz von Wrocław. Davon standen 600 Stühle und es gab kostenlose Vorführungen anspruchsvoller Filme. Auch Autorenkino. Freiluftkino gilt es aber auch in Parks, auf Dächern, Parkplätzen und in Beachbars. Das wichtigste Zubehör ist oft nicht die Leinwand, sondern die Decke. Ohne Decke fühlt sich der polnische Zuschauer schlecht vorbereitet.
0: Wo findet man diese Freiluftkinos bei euch? Eher in großen Städten oder auf dem Land?
2: Oft ja, aber günstige Projektoren aus China haben auch private Filmabende populär gemacht. Für etwa 100 Euro bekommt man heute ein Gerät. Früher trafen sich Nachbarn zum Grillen. Heute kommen sie mit Liegestuhl, Sangria und einem Film.
0: So, und vom Film gehen wir jetzt in die Politik. Und die ist gerade im Sommer auch manchmal, naja, so ein bisschen vielleicht wie eine Komödie.

0: Das ist ja wirklich, habe ich gerade festgestellt, eine sommerliche Sendung heute. Aber es ist ja auch Sommerzeit noch, Ferienzeit. Und das ist dann ja auch meistens so eine saure Gurkenzeit bei Themen, gerade auch in der Politik. Also jetzt muss ich mal sagen, wir können uns dieses Jahr nicht beschweren. Nichts mit Sommerloch. Bei uns wurde ja gleich mal die Regierung umgebildet. Und ähnlich aufregend scheint es ja auch in Polen zu sein. Was mussten wir da hören? Die rechtsnationale Peace-Partei, 8 Jahre immerhin an der Regierungsmacht in Warschau, die will sich jetzt spalten, Tomasz.
1: Ja, die polnische Rechte war fast 20 Jahre lang fest um Jarosław Kaczyński vereint. Jetzt wächst rechts von der PiS neue Konkurrenz. Der frühere Ministerpräsident Mateusz Morawiecki gründete deshalb innerhalb der PiS einen Verein Rozwój Plus. Offiziell ist die Partei geschlossen. Inoffiziell erinnert sie an eine Ehe, in der beide Seiten sagen, alles sei in Ordnung, aber nur noch über Anwälte miteinander sprechen.
0: Und jetzt schauen wir auch noch mal nach links, Tomasz. Da muss ja eine Abgeordnete gefühlt durch das ganze Land jetzt gefahren sein.
1: Die linke Abgeordnete Anna-Maria Żukowska rechnete mehr als 33.000 Dienstkilometer in einem Jahr ab. Rund 90 pro Tag, jeder Tag. Das fiel auf, weil ihr Büro weniger als 2 Kilometer vom Parlament entfernt liegt. Journalisten fragten deshalb in ihren Regionalbüros nach, wann wird Żukowska vor Ort da? Dort hieß es immer, die Abgeordnete sei eigentlich nicht da, aber man könnte sie anrufen. Ja, vermutlich nimmt sie die Anrufe im Auto entgegen.
0: Und in Tschechien, Peter, betätigt sich euer Präsident jetzt als Fotoreporter bei der Formel 1? Was hat es damit auf sich?
2: Unser Präsident Peter Pavel hat am vorletzten Juli-Wochenende für ungewöhnliche Bilder gesorgt beim Großen Preis von Ungarn der Formel 1. War er nämlich nicht nur als Zuschauer dabei, sondern auch als Fotograf. Mit Kamera und Teleobjektiv stand Pavel direkt an der Rennstrecke und fotografierte die Formel 1-Boliden. Der Präsident war privat angereist und verfügte sogar über eine Akkreditierung als Fotograf. Fotografie gehört schon seit längerer Zeit zu seinen Hobbys. Bilder des fotografierenden Präsidenten sorgten anschließend auch in den sozialen Netzwerken für Aufmerksamkeiten. Sag mal, wie cool ist das? Und für Verdruss auch bei seinen Gegnern. Übrigens, oft verkauft er seine Fotos und der Erlös geht auf wohltätige Zwecke.
0: Na, das ist doch aber mal was. Ansonsten aber dann doch politisches Sommerloch bei euch, Peter, oder?
2: Ja und nein. Also ein Autounfall eines Möchtegern-Politikers sorgt für Schlagzeilen. Die Populisten möchten die 9. Klasse abschaffen. 8 sollen reichen. Gesetze sollen geändert werden, die Medien verstaatlicht. Und da blättere ich nur ganz kurz durch die tschechischen Zeitungen. Also eigentlich kein richtiges Sommerloch.
0: Also dieser Sommer ist dann irgendwie doch anders. Da ist kein Platz diesmal für wilde Tiere in Badeseen etwa oder für aufgeblähte Affären von Promis.

0: Wir sind durch bei Mensch Nachbar für heute und machen es ganz kurz. Wir müssen noch die Blumen gießen draußen jetzt. Deswegen jetzt ein dickes Dankeschön an Thomas Sikora in Wrocław.
1: Danke, ich gieße jetzt aber nur mit Wasser aus meinem Brunnen. Herzliche Grüße aus Wrocław.
0: Und danke auch an Peter Kumpfe in Tschechien.
2: Tschüss und nassliche noch bis nächste Woche.
0: Vielen Dank natürlich auch Ihnen fürs Zuhören heute. Ich bin Jan Kummer, wünsche noch einen tollen Sonntagabend und auch eine spannende letzte Sommerferienwoche in Sachsen. Der Neid gilt unseren Nachbarn, die haben jetzt noch ein bisschen länger frei.
1: Das stimmt. Die polnischen Schüler haben noch 3 Wochen Ferien. Die Eltern haben inzwischen genug Zeit mit ihren lieben Kindern verbracht und prüfen immer häufiger, ob die Schulen auch wirklich dran denken, sie am 1. September wieder zurückzunehmen.
3: Ja, was heißt Neid? Beendet schon die Ferien. Die Kinder waren im Urlaub bei der Oma, im Ferienlager. Ich weiß nicht mehr, was ich mit meinen Kindern machen soll. Bitte, bitte, Schule, komm wieder.
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1: Ich grüße Sie. Lassen wir das Wochenende gemütlich miteinander ausklingen mit den Musikgeschichten. Schönen Abend.
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Große Emotionen und ein bisschen Drama, Kate Bush. Nur was für die Plattensammlung der Alten? Nee. Weit gefehlt, Bush wird auch von den Jungen immer wieder entdeckt. Unter anderem, weil ihre Musik in Filmen, in Serien oder im Netz auftaucht und eben nach wie vor, finde ich zumindest, was Besonderes ist. Die Musikgeschichten beim Sachsenradio am Sonntagabend. Jetzt mit Stefan Waggershausen und Viktor Laszlo und ihrem Hit Jesse. Da geht es um ein vermisstes minderjähriges Kind. Das Thema, sagt er, hat ihn schon immer fasziniert. Und anfangs lief das Stück so wie ein innerer musikalischer Film für ihn ab. So hat er das mal beschrieben. Und diese Bilder hat er dann versucht, im Video umzusetzen.

0: Tom Petty, Into the Great Wide Open. Petty ist nicht gerade betucht aufgewachsen. Seine Mutter, Sekretärin beim Finanzamt, sein Vater hat Tom Petty immer als Herumtreiber bezeichnet, der ihn oft verprügelt hat. Pettys Lieblingsplatz damals vor dem Radio, weil er kein Geld für Platten hatte. Und als er dann die Beatles im Fernsehen gesehen hat, wollte er wie so viele damals sein, wie sie.
1: When I saw the Beatles, it sort of hit me like a lightning bolt.
2: Die Beatles im Fernsehen, das traf mich wie ein Blitz. So macht man es, dachte ich damals. Such dir ein paar Freunde, lern ein paar Akkorde und fertig ist die Band.
0: Und das hat er dann ja auch. Und hier sind seine geliebten Beatles.

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1: Es kommen ein paar Wolken mehr und im Vogtland sind einzelne Schauer und Gewitter möglich. In der Nacht ist es bewölkt, örtlich kann es regnen, bei 21 bis 15 Grad, das sind die Tiefstwerte. In den Morgenstunden lockert es dann wieder auf, dann nur in der Oberlausitz noch letzte Schauer. Dann ist es erstmal sonnig morgen bei 30 bis 34 Grad. Am Nachmittag kommt von der Region Leipzig her dann wieder ein Schauer und auch mal vielleicht ein Gewitter reingezogen. Dahinter wird es kühler. Dienstag, Mittwoch meist sonnig. Es geht mal nicht über die 30 Grad. Maximal 28 sind dann angesagt.
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2: Mit Joris Bartsch. Guten Abend. Bundesinnenminister Dobrindt verdoppelt die Anti-Drohnen-Einheiten der Bundespolizei. Wie die Bild am Sonntag berichtet, sollen im gemeinsamen Drohnenabwehrzentrum künftig 300 statt 150 Einsatzkräften für die Drohnenabwehr zur Verfügung stehen. Gleichzeitig werde das Netz der operativen Stützpunkte von bisher 4 auf 8 Standorte bundesweit verdoppelt. Damit reagiert die Bundesregierung auf den Drohnenvorfall am Flughafen Leipzig-Halle. In der Nacht zu Mittwoch war auf dem Flughafengelände eine mit Sprengstoff ausgestattete Drohne in der Nähe einer ukrainischen Frachtmaschine gefunden worden. Dobrindt kündigte außerdem an, die Forschung zur Drohnensicherheit auszubauen. Am Testflughafen des Deutschen Zentrums für Luft- und Raumfahrt soll Mitte August eine entsprechende Forschungseinrichtung errichtet werden. Die Waldbrandgefahr in Sachsen steigt weiter. Wie aus einer Übersicht von Sachsenforst hervorgeht, wird morgen voraussichtlich vereinzelt die höchste Waldbrandgefahrenstufe 5 erreicht. Betroffen sind große Teile des Landkreises Meißen und des Landkreises Bautzen sowie die Stadt Dresden. Auch in den Kreisen Nordsachsen und Görlitz gilt morgen zum Teil die höchste Stufe. In den anderen Teilen Sachsens gilt dann fast flächendeckend die Waldbrandgefahrenstufe 4. Das sächsische Umweltministerium empfiehlt, Waldgebiete zur eigenen Sicherheit zu meiden, zumindest aber die Hauptwege nicht zu verlassen. In tauchernahe Leipzig hat es wegen Magen-Darm-Beschwerden einen Großeinsatz des Rettungsdienstes gegeben. Wie die Leitstelle MDR Sachsen bestätigte, klagten mehrere Besucher des Ancient Trans Festivals über Unwohlsein. Weil zunächst ein sogenannter Massenanfall von Verletzten gemeldet worden sei, seien die Einsatzkräfte mit 9 Rettungswagen angerückt. 3 Betroffene wurden ins Krankenhaus gebracht. Ob ihre Beschwerden auf verdorbene Lebensmittel, verunreinigtes Trinkwasser oder andere Ursachen zurückzuführen sind, ist noch nicht bekannt. Beim Jedermann-Radrennen Velo Race sind rund 1300 Radfahrer durch Dresden gefahren. Das teilten die Veranstalter mit. Nach ihren Angaben fuhren die Teilnehmer auf einem rund 17 Kilometer langen Innenstadtparcours unter anderem rund um die Frauenkirche und vorbei am Zwinger. Für das Rennen sind Teile der Dresdner Innenstadt abgesperrt worden. Den Radamateuren standen 4 Distanzen über 17, 34, 51 und 102 Kilometer zur Verfügung. Das Velo Race fand in diesem Jahr bereits zum 13. Mal statt. Auch der Termin für das nächste Jahr steht schon fest. Am 8. August 2020.

0: Sie tauchen wir noch ein bisschen so ab in die Musikgeschichte bis 20 Uhr. Jetzt erstmal Harpos Erinnerungen an die Sommerjugendliebe. Gibt schlechtere Gedanken.
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Vorsicht bitte auf der A14 Richtung Dresden. Zwischen Leisnig und Döbeln Nord liegt eine Stoßstange auf der linken Fahrspur. Schön umrunden bitte.

0: Michael Jackson hat Musikgeschichte geschrieben, genauso wie Louis Armstrong vor ihm, der Trompeter mit dem breiten Grinsen und der kratzigen Stimme. Er hat mitgeholfen, den Jazz salonfähig zu machen. Das Lied, das Armstrong aber unsterblich gemacht hat, hat nicht viel mit Jazz zu tun. In dieser Woche jährt sich sein Geburtstag zum 125. Mal und Frank-Michael Bauer erinnert an die singende Jazz-Legende.
1: This is Louis Satchmo Armstrong.
2: Als erster schwarzer Musiker wird Louis Armstrong ein Weltstar. Er weiß zeitlebens, dass das alles andere als selbstverständlich war.
3: I was so happy.
4: Ich hatte so viel Glück. Ich habe die große Zeit erlebt. Alle meine Jugendträume wurden wahr.
2: Seine Jugend fand in New Orleans in großer Armut statt. Louis musste schon als 10-Jähriger Kohle verkaufen. Er versorgte Prostituierte und kleinere Bordelle mit Heizmaterial.
4: Es war ganz normal. Ich war ein Junge und schaute mich natürlich um. Und zu der Zeit hörte ich überall wirklich gute Musik.
2: Und die Musik fasziniert ihn. Bereits früh beherrscht er gekonnt ein Kornett. Das Instrument ähnelt der Trompete, auf die er später umschwenkt. Louis tritt in Rotlichtkneipen und auf Mississippi-Dampfern auf. Mit seinen Bands Hot 5 und Hot 7 spielt Louis Armstrong wegweisende Jazzplatten ein. Louis Armstrong ist stets freundlich und verausgabt sich für sein Publikum bis zur Erschöpfung. Seinen Schweiß wischt er stets mit einem blütenweißen Taschentuch aus dem Gesicht. Auch in der DDR hat er viele Fans. 1965 unternimmt Louis im Osten eine Tournee. Er wird von der Künstleragentur überschwänglich begrüßt.
5: Ein herzliches Willkommen für den großen Künstler. Wir freuen uns außerordentlich auf dieses Gastspiel bei uns in der Hauptstadt Berlin, in der 800-jährigen Messestadt Leipzig.
6: Hello, darling. This is Louis. Darling.
2: Louis Armstrong landet auch als Schauspieler und Sänger großer Erfolge, wird liebevoll Taschenmaul, Satchel Mouth, kurz Satchmo genannt. 1967 nimmt er ein verträumtes Lied über die Schönheit der Natur und das kleine Glück auf. Der Boss seiner Plattenfirma hat für den Song nichts übrig. Doch Louis setzt sich durch und verzichtet sogar auf seine Aufnahmegage und landet seinen größten Pop-Hit.
7: What a wonderful world.
2: Einen besonderen Draht hat er stets zum deutschen Publikum. Das mag vielleicht auch an seinem Leibgericht hierzulande gelegen haben.
8: Jedes Mal, wenn ich nach Deutschland kam, so liebte ich doch immer euer Eisbein mit Sauerkraut.
2: Seine Fans müssen von dieser Fröhlichkeit am 6. Juli 1971 Abschied nehmen. Louis Armstrong stirbt in seinem New Yorker Haus nach einem Herzinfarkt.
0: Louis Armstrong mit seinem letzten großen Hit What a Wonderful World hier beim Sachsenradio.

Neue Deutsche Welle Ost, Marion Sprave mit ihrer Band Juckreiz, FKK in den Musikgeschichten hier beim Sachsenradio. Und wir bleiben noch ein bisschen auf dieser Welle, allerdings mit Blick Richtung West. Im ein Jahr zuvor, 82, feierten UKW mit Sommersprossen Erfolge.

Der Sonntagabend gehört den Musikgeschichten hier beim Sachsenradio und jetzt geht's ins Jahr 79. Peter Maffay wollte da schon lange von seinem Schlager-Image weg sein. In dem Jahr hat er es geschafft mit seinem Album Steppenwolf. Einige Songs hat er auf einer Reise durch die Sahara zum Beispiel geschrieben, andere auf einer Schiffsreise zur Antarktis. Und er hat den Schauspieler Volker Lechtenbrink gebeten, Texte für dieses Album zu schreiben. Zudem auch diese Nummer hier gehört. Du hattest keine Tränen mehr, Peter Maffay.

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die Musikgeschichten beim Sachsenradio. Und jetzt kommt mein Kontrastprogramm. Denn jetzt gibt's Mary Chapin Carpenter. Das ist eine amerikanische Country- und Folksängerin, eine der ganz Großen. 27 Jahre nach ihrem Debütalbum hat sie sich 2014

2018 10 ihrer Songs rausgesucht und sie mit einem ganz großen Orchester eingespielt. Das Album heißt Songs from the Movie. Klingt, finde ich, tatsächlich wie Filmmusik. Aufgenommen wurde es in den Air Studios in London. Die sind in einer umgebauten viktorianischen Kirche. Sehr beliebt bei allen, die besonders Wert auf Klang legen. Eigentlich passen die Lieder von Mary Chapin Carpenter so ein bisschen eher auf eine Südstaatenveranda beim Sonnenuntergang. Aber hier, da glitzern die Kronleuchter im Ballsaal. Ich mag beides. Mary Chapin Carpenter, On and On It Goes. Nach den Nachrichten, der ARD-Abend. Würde mich freuen, wenn wir uns wiederhören.

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1: Um 20 Uhr mit Joris Bartsch. Bundesinnenminister Dobrindt verdoppelt die Anti-Drohnen-Einheiten der Bundespolizei. Wie die Bild am Sonntag berichtet, sollen im gemeinsamen Drohnenabwehrzentrum künftig 300 statt 150 Einsatzkräfte für die Drohnenabwehr zur Verfügung stehen. Sven Weingärtner mit Einzelheiten.
2: Auch die Zahl der Stützpunkte soll laut Zeitung von 4 auf 8 verdoppelt werden. Im Alarmfall können die Spezialkräfte schneller an möglichen Einsatzorten wie Flughäfen, militärischen Einrichtungen oder Logistikknoten sein. Dobrindt will zudem, dass in Deutschland mehr zur Drohnensicherheit geforscht wird. Das Wettrüsten erfordere eigene Forschungseinheiten, um Schritt halten zu können, so Dobrindt in der Bild am Sonntag. Am Flughafen Leipzig-Halle hatte ein Mitarbeiter in der Nacht zum Mittwoch in der Nähe mehrerer ukrainischer Frachtflugzeuge eine mit Sprengstoff beladene Drohne entdeckt. Polizisten entschärften den Sprengsatz.
1: Bei einem Auffahrunfall in Gersdorf im Kreis Zwickau ist ein Motorradfahrer schwer verunglückt. Nach Polizeiangaben bremste ein Auto vor dem Motorrad ab, um abzubiegen. Der 21-Jährige habe seine Maschine nicht rechtzeitig gebremst und sei gegen den Wagen gefahren. Der Motorradfahrer wurde dabei schwer verletzt und später ins Krankenhaus gebracht. Der entstandene Schaden liegt bei schätzungsweise 10.000 Euro. In der dänischen Kleinstadt Holbæk sind 3 Männer durch Schüsse verletzt worden. Nach Polizeiangaben ereignete sich die Tat in einer Wohnsiedlung. Zuvor habe es eine Schlägerei gegeben. Die mutmaßlichen Schützen seien in einem Auto geflohen. Hintergrund sei vermutlich eine Auseinandersetzung im kriminellen Milieu. Genauere Angaben wollte die Polizei nicht machen. Die Hafenstadt Holbæk liegt rund 60 Kilometer westlich von Kopenhagen. Beim Jedermann-Fahrradrennen Velo Race sind rund 1.300 Radfahrer durch Dresden gefahren. Das teilten die Veranstalter mit. Demnach fuhren die Teilnehmer auf einem rund 17 Kilometer langen Innenstadtparcours unter anderem rund um die Frauenkirche und vorbei am Zwinger. Für das Rennen sind Teile der Dresdner Innenstadt abgesperrt worden. Den Radamateuren standen 4 Distanzen über 17, 34, 51 und 102 Kilometer zur Verfügung. Das Velo-Race fand in diesem Jahr bereits zum 13. Mal statt. Das Wetter in Sachsen. Heute Nacht ist es wechselnd bewölkt und stellenweise regnet es. In den Morgenstunden klart es dann von Westen her auf. Die Tiefstwerte liegen zwischen 21 und 15 Grad. Morgen sind zum Start in der Oberlausitz noch letzte Schauer aus der Nacht unterwegs. Danach ist es zunächst trocken und die Sonne scheint. Am Nachmittag kommen von der Region Leipzig her neue Schauer und Gewitter auf. Die Höchstwerte liegen zwischen 30 und 34 Grad und es weht zum Teil stark böiger Westwind. Am Dienstag und Mittwoch scheint die meiste Zeit die Sonne bei sommerlich warmen Temperaturen, maximal 28 Grad. Es wird 20.03 Uhr.
3: Und hier ist der Verkehrsservice für den ARD-Abend. A2 Richtung Hannover. Zwischen Irxleben und Eilsleben Stau und stockender Verkehr. 30 Minuten dauert's länger. Und die B99 ist zwischen Hagenwerder und dem Abzweig Kunnerwitz nach einem Unfall gesperrt. Und damit weiter gute Fahrt durch den Abend.
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3: Und ich bin Kathleen Rothe, Grüße aus Dresden. Entspannten Abend wünsche ich.

Einen Tag, nachdem sie den Führerschein gemacht hat, hat sie erstmal den Gartenzaun ihres Produzenten umgemäht und ist nach dem Crash ins Studio gegangen, hat den Kaugummi ans Mikro geklebt und frohgemut losgetrellert vom wahren Blau, True Blue. War für sie damals so eine Metapher für die perfekte und wahre Liebe, die nie endet, für ihre Liebe zu ihrem Ehemann Nummer 1. Die hat es dann, ich glaube, 3 Jahre noch geschafft. So ist das manchmal mit der Ewigkeit.

gerade erst durch Deutschland getourt. Christel Birk im ARD-Abend heute vom MDR aus Dresden. Und jetzt, ja, keine neue Erkenntnis, die Miley Cyrus uns verkünden wird. Aber ich denke, ab und an kann man sich ruhig mal wieder dran erinnern, man hat im Leben einfach nicht alles im Griff. Man kann auch nicht alles kontrollieren, genauso wenig, wie man weiß, was noch kommen wird. Also, wenn es geht, nicht immer von der Angst leben und vor allem Angst haben und nicht immer alles zerdenken. Einfach den Moment leben und genießen. Und das will Miley Cyrus. End of the World. Hier im ARD-Abend.

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7: Hier ist der Verkehrsservice für den ARD-Abend. A2 Richtung Hannover zwischen Irxleben und Alsleben. Stau und stockender Verkehr, 20 Minuten dauert es länger. Die B99 ist zwischen Hagenwerder und dem Abzweig Kunnerwitz nach einem Unfall gesperrt. Und damit weiter gute Fahrt durch den Abend, wo es denn geht.
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Und die bunten Schirmchen wippen im Cocktailglas. Passt ja auch zur blauen Stunde. Die haben wir ja gerade. Es dämmert, die Sonne geht unter. Die Gedanken werden hoffentlich ein bisschen leiser. Die Welt auch. Genießen Sie es.

0: Ja, hat ein bisschen gedauert. Tausend und eine Nacht. Aber ich kenne Menschen, die mussten sich doch weit länger ins Zeug legen als nicht mal diese 3 Jahre. Sie sind beim ARD-Abend heute aus Dresden und wir hören jetzt nach Norwegen. Und das passt richtig gut, denn Tina und Bernd kommen gerade aus Norwegen, sind mit dem Camper auf der Autobahn, lassen sich von uns auf dem Weg nach Hause begleiten, haben sie gerade geschrieben. Dann ist das hier, ihr Lieben, ein letzter kleiner Urlaubsgruß aus Norwegen. Mary Männer, in Oslo geboren, all this time.
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1: Um 21 Uhr mit Joris Bartsch. Bundesinnenminister Dobrindt verdoppelt die Anti-Drohneneinheiten der Bundespolizei. Wie die Bild am Sonntag berichtet, sollen im gemeinsamen Drohnenabwehrzentrum künftig 300 statt 150 Einsatzkräften für die Drohnenabwehr zur Verfügung stehen. Gleichzeitig werde das Netz der operativen Stützpunkte von bisher 4 auf 8 Standorte bundesweit verdoppelt. Damit reagiert die Bundesregierung auf den Drohnenvorfall am Flughafen Leipzig-Halle von Mittwoch. Im Südwesten Spaniens haben sich hunderte Menschen vor Waldbränden in Sicherheit gebracht. Nach Angaben der andalusischen Behörden mussten mehr als 470 Menschen ihre Wohnungen verlassen. Ein am Donnerstag ausgebrochenes Feuer habe inzwischen rund 8000 Hektar erfasst. Rund 500 Feuerwehrleute seien im Einsatz, unterstützt von Löschflugzeugen und Hubschraubern. Auch im Süden Frankreichs wurden wegen eines Feuers 2 Dörfer evakuiert. Bei einem Verkehrsunfall in Chemnitz ist am Morgen ein Autofahrer schwer verletzt worden. Nach Polizeiangaben verlor der 78 Jahre alte Fahrer nach einem Zusammenstoß mit einem zweiten Wagen die Kontrolle. Er kam von der Fahrbahn ab, durchbrach ein Geländer und stürzte etwa 3 Meter tief in die Wirschnitz. Der kleine Fluss führt aktuell Niedrigwasser. Der Mann kam mit schweren Verletzungen ins Krankenhaus. Ein Verein aus Marienberg im Erzgebirge hat an diesem Wochenende wieder rund 250 Nähmaschinen restauriert. Bereits seit 10 Jahren sammelt der Verein alte DDR-Nähmaschinen und verschickt sie für ein Hilfsprojekt in den Kongo. Projektleiter Jörg Lehmann sagte dazu MDR Sachsen:
2: Es ist so, dass die Nähmaschinen ja teilweise guten Zustand sind, aber teilweise auch keinen so guten Zustand sind. Also oft ist ja so, dass Häuser ausgeräumt werden und da wird von der Oma noch eine Nähmaschine gefunden. Und da ist die halt auch verkeimt, meistens so DDR-Öl drinne. Und es ist ja schon eine sehr gute Technik, aber es muss erstmal wieder in Schuss gebracht werden. Und deswegen immer dieses Wochenende, wo im Schnitt seit den letzten 3 Jahren ungefähr zwischen 200 und 300 immer an diesem Wochenende restauriert werden. Das heißt, wieder gangbar gemacht werden, fit gemacht werden. Dann werden die aus diesen Gestellen, die es da gibt, ausgebaut und werden eingepackt in Folie und werden erstmal separat zur Seite gelegt. Das ist die Hauptaktion an dem Wochenende.
1: Im November soll dann ein Container mit den Nähmaschinen in den Kongo geschickt werden. Neben Nähmaschinen spendet der Verein auch Medikamente, Schulmaterial und Fahrräder. Das Wetter in Sachsen. Heute Nacht ist es wechselnd bewölkt und stellenweise regnet es. In den Morgenstunden klart es dann von Westen her auf. Die Tiefstwerte liegen zwischen 21 und 15 Grad. Morgen zum Start noch letzte Schauer, danach ist es zunächst trocken und die Sonne scheint. Am Nachmittag dann neue Schauer und Gewitter. Die Höchstwerte liegen zwischen 30 und 34 Grad und es weht zum Teil stark böiger Westwind. Es ist 21.03 Uhr.
3: Und hier ist der Verkehrsservice für den ARD-Abend. A2 Richtung Hannover zwischen Irxleben und Eilsleben. Stockender Verkehr, 15 Minuten mehr einplanen bitte. Und A72 Richtung Hof. Die Abfahrt Zwickau West ist nach einem Unfall gesperrt. Und damit weiter gute Fahrt durch den Abend.
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3: Ich grüße Sie, ich bin Katrin Rothe. Hallo aus Dresden heute.

Den hat er 2019 fit fürs neue Jahrtausend gemacht. Klingt ein bisschen aufgeräumter als das Original von 93, finde ich. Sting im ARD-Abend heute aus Dresden. Ja, Sonntagabend, das ist ja so ein bisschen wie der ungeliebte Türsteher, der einen unsanft aus der Wochenendparty schmeißt und direkt in die kalten Arme des Montags reinschubst. Aber noch gönnen wir uns ein paar Tänzchen. Hier mit Sister Sledge.

auch nicht nur auf einer Kuschelrock-CD zu finden. R.E.O. Speedwagon, Can't Fight Death Feeling. Ach, wenn das Freundschaft auf einmal mehr wird, wie sage ich's nur? Gar nicht so einfach. Im ARD-Abend haben wir jetzt Nena mit ihrer Version eines Stückes von Marlene Dietrich, Ich werde dich lieben. Also der Text stammt von der Dietrich, sie hat es auch gesungen. Ursprünglich aber war es ein Instrumentalstück von den Shadows.

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3: Und hier ist Abenteuerstraße, der Verkehrsservice für den ARD-Abend. A2 Richtung Hannover zwischen Irxleben und Alsleben. Stockender Verkehr, 15 Minuten bitte mehr einplanen. Und A72 Richtung Hof. Die Abfahrt Zwickau West ist nach einem Unfall gesperrt. Und damit weiter. Gute Fahrt durch den Abend.

Das waren die 70er Smokey, ja? Toast Hawaii und braun-orange gemusterte Tapete. Spitze Kragen. Jetzt wird's ein bisschen gefühliger, also noch gefühliger, im ARD-Abend mit Fine Fancy. Das ist Alison Sudol, auch als Schauspielerin vielleicht Ihnen bekannt. Die ist zum Beispiel die Queenie Goldstein in den Filmen der fantastischen Tierwesen, falls Sie die mögen. Als Sängerin hatte sie mit diesem Stück Erfolg. Almost Lover.

Ihr ARD-Abend am 9. August. August ist ja ein guter Monat, um nachts auch mal nach oben zu blicken. Die Perseiden sind ja gerade unterwegs, noch nicht in Höchstform. Das passiert dann erst Mitte nächster Woche, aber sie sind schon unterwegs. Wenn Sie heute also nach oben schauen und im Himmel sehen, könnten es vielleicht auch nur 2 Sternschnuppen und 7 Linienflieger sein. Aber halten Sie trotzdem vorsichtshalber mal Ihre Wünsche parat. Man kann ja nie wissen.

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1: Um 22 Uhr mit Joris Bartsch. Bundesinnenminister Dobrindt verdoppelt die Anti-Drohnen-Einheiten der Bundespolizei. Wie die Bild am Sonntag berichtet, sollen im gemeinsamen Drohnenabwehrzentrum künftig 300 statt 100

0: 150 Einsatzkräften für die Drohnenabwehr zur Verfügung stehen. Gleichzeitig werde das Netz der operativen Stützpunkte von bisher 4 auf 8 Standorte bundesweit verdoppelt. Damit reagiert die Bundesregierung auf den Drohnenvorfall am Flughafen Leipzig-Halle. Angesichts der niedrigen Flusspegel hat der Einzelhandelsverband den Bund aufgefordert, Lang-Lkw dauerhaft zuzulassen. HDE-Hauptgeschäftsführer Stefan Gent sagte, zwar würden nur sehr wenige Einzelhandelsgüter per Schiff transportiert, bei Ausweichbewegungen von Schiffen hin zu Lkw und Bahn könnten aber Engpässe entstehen. 2 Megaliner könnten 3 konventionelle Lkw-Einheiten ersetzen und somit Energie- und Personaleinsatz senken. Für Lang-Lkw gilt derzeit bereits eine mehrfach verlängerte Sondergenehmigung. In Taucha nahe Leipzig hat es wegen Magen-Darm-Beschwerden einen Großeinsatz des Rettungsdienstes gegeben. Wie die Leitstelle MDR Sachsen bestätigte, klagten mehrere Besucher des Ancient Trance Festivals am Nachmittag über Unwohlsein. 3 Betroffene wurden ins Krankenhaus gebracht. Ob ihre Beschwerden auf verdorbene Lebensmittel, verunreinigtes Trinkwasser oder andere Ursachen zurückzuführen sind, ist noch nicht bekannt. Fußball-Zweitligist Dynamo Dresden ist mit einer Niederlage in die neue Saison gestartet. Die Dresdner unterlagen auswärts in Nürnberg 0:3. Oliver Tubenauer hat das Spiel verfolgt.
1: Das war nicht der erhoffte Saisonstart für Dynamo Dresden. Die Mannschaft von Trainer Thomas Stamm begann zwar selbstbewusst und es gelang ihr in der Anfangsphase auch Nürnberg unter Druck zu setzen, doch schon in der 9. Minute lief das Spiel in eine andere Richtung. Die gesamte Dresdner Hintermannschaft war vom Tempo des Nürnberger Angreifers Mohamed Ali Soma einfach überfordert. Der überlief Dresdens Jonas Sterner und ließ auch Tim Schreiber im Tor keine Chance. Und spätestens da bekamen die Hausherren Oberwasser. Kurz vor der Pause war es erneut Soma, der nach einem Freistoß, den Tim Schreiber zunächst noch an die Latte lenken konnte, abstaubte und den 2:0 Pausenstand herstellte. Im zweiten Durchgang fiel Dynamo nichts mehr ein, um das Ergebnis zu verbessern. Im Gegenteil. In der 75. Minute legte der eingewechselte Simon Strau die Nürnbergs Raphael Lubach im Strafraum. Den fälligen Elfmeter konnte Schreiber zwar parieren, wehrte aber in die Mitte ab, sodass Soma eben doch mit dem Nachschuss zu seinem dritten Treffer kam und den 3:0 Endstand herstellte.
0: Die Ergebnisse aus der Regionalliga: Erzgebirge Aue, BFC Preußen Berlin 2:1, Halle Chemnitz 0:0 und BFC Dynamo Berlin, FSV Zwickau ebenfalls 0:0. Heute Nacht ist es wechselnd bewölkt. Die Tiefstwerte liegen zwischen 21 und 15 Grad. Höchstwerte morgen 30 bis 34 Grad. Es ist 22.03 Uhr.
2: Und hier ist der Verkehrsservice für den ARD-Abend. Die A4 Richtung Frankfurt ist zwischen Gotha-Boxberg und Waltershausen nach einem Unfall gesperrt, zurzeit Stau. Und A72 Richtung Hof, die Abfahrt Zwickau-West ist nach einem Unfall gesperrt. Und damit weiter gute Fahrt durch den Abend.
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2: Ich bin Katrin Rothe. Hallo aus Dresden.

Sonntagabend. Das Wochenende schwingt schon langsam die weiße Fahne. Lassen wir uns noch ein bisschen treiben. Die neue Woche kommt früh genug. Hier sind die Scorpions im ARD-Abend. Man mag es kaum glauben, aber ihre ersten Gigs haben sie vom Arbeitsamt vermittelt bekommen.

Milo. Heult den Mond an, howling the moon. Übrigens, wenn wir zum Mond schauen, dann schauen wir in die Vergangenheit, nämlich 1,3 Sekunden. So lange braucht das Licht bis zu unseren Augen. Und bei Sternen können es sogar Jahrtausende sein. Nicht schlecht, ne? Mit Bruce Springsteen geht's jetzt nur ins Jahr 84. Dancing in the Dark im ARD-Update.

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7: Und hier ist der Verkehrsservice für den ARD-Abend. Die A4 Richtung Frankfurt ist zwischen Gotha-Boxberg und Waltershausen nach einem Unfall gesperrt, zurzeit Stau. Und A72 Richtung Hof, die Abfahrt Zwickau-West ist nach einem Unfall gesperrt. Und damit weiter, gute Fahrt durch den Abend.

97 der Siegertitel vom Eurovision Song Contest Love, Shine a Light, Katrina in the Waves. Ihr ARD-Abend heute aus Dresden. Wir lassen zusammen das Wochenende ausklingen. Und falls Sie noch ein bisschen munter bleiben wollen, sollen, müssen, das hier hält hoffentlich munter.

Hoffentlich ist er schwindelfrei. Nico Santos auf den Großstadtdächern unterwegs, auf der Suche nach seiner Angebeteten. Der Sonntagabend neigt sich langsam gen Ende. Eine Stunde noch, dann ist schon wieder neue Woche. Kommen Sie gut rein, wenn Sie mögen, mit der ARD-Hitnacht und den Kollegen aus Thüringen nach den Nachrichten. Tschüss, sage ich. Ich bin Katrin Roth.

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1: Um 23 Uhr mit Ronald Lessig. Linkenchef Fantisano schließt eine Unterstützung für einen CDU-Ministerpräsidenten in Sachsen-Anhalt nicht aus. Fantisano sagte im ZDF, die Linke habe in den vergangenen Jahren gezeigt, dass sie Verantwortung für dieses Land übernehme. Aus der Nachrichtenredaktion Simone Kienzle.
2: Das gelte vor allem, wenn es darum gehe, eine AfD-Regierung zu verhindern, so Fantisano. Sachsen-Anhalt wählt am 6. September den Landtag neu. Umfragen zufolge könnte der CDU-Spitzenkandidat und Ministerpräsident Schulze nur mit den Stimmen der Linkspartei wiedergewählt werden. Die CDU schließt eine Zusammenarbeit mit der Linken bisher genauso aus wie mit der AfD. In aktuellen Umfragen liegt die AfD in Sachsen-Anhalt mit deutlichem Vorsprung vor der CDU. Die Linke kommt auf Platz 3.
1: Bundesverkehrsminister Bilger will den Druck auf die Bahnspitze erhöhen. Erfüllt der Konzern Ziele wie die Pünktlichkeitsquoten nicht, müsse sich das auf die Gehälter von Bahnmanagern auswirken, sagte der CDU-Politiker der Bild am Sonntag. Die Idee hatte auch schon sein Vorgänger Schnieder. Der Bund bereitet derzeit eine neue Finanzierungsvereinbarung mit dem Staatsunternehmen vor, in der genau geregelt wird, wie viele Milliarden für die Schieneninfrastruktur fließen. In Köln haben sich heute mehrere tausend Menschen zu einer Solidaritätsdemonstration für die queere Gemeinschaft versammelt. Verschiedene Initiativen und Vereine hatten nach dem islamistischen Anschlag am Rande des Berliner Christopher Street Days dazu aufgerufen. Nach Angaben des Vereins Cologne Pride kamen etwa 10.000 Menschen und damit deutlich mehr als angemeldet. Der Polizei zufolge waren 6.000 Menschen angemeldet. Nach Einschätzung der Beamten wurde diese Zahl nicht erreicht. Israel hat den Fahrplan des Gaza-Friedensrates zurückgewiesen. Ministerpräsident Netanyahu sagte in einer Kabinettssitzung, die Armee werde nicht aus dem Gazastreifen abziehen, bis die Hamas komplett entwaffnet sei. Aus der Nachrichtenredaktion Laura Jahnke.
3: Netanyahu ist der Ansicht, dass die Hamas nach wie vor in der Lage ist, neue Angriffe zu starten. Deshalb werde die Armee weiter Bedrohungen abwehren, so der Ministerpräsident. Er bekräftigte auch nochmal seine Ablehnung eines unabhängigen palästinensischen Staates. Der Fahrplan des Friedensrats sieht vor, dass die Hamas ihre Waffen unter internationaler Aufsicht abgibt und Israel anschließend abrückt. Die Waffen sollen aber unter palästinensischer Kontrolle bleiben. Das kritisiert Israel. Die Hamas dagegen macht die Abgabe ihrer Waffen vom Rückzug Israels aus dem Gazastreifen abhängig und von der Gründung eines palästinensischen Staates.
1: Das waren die Nachrichten. Das Wetter in Deutschland. In der Nacht bewölkt, im Süden und Osten Schauer bei 22 bis 12 Grad. Morgen heiter und sonnig, von der Nordsee bis nach Vorpommern Regen bei 20 bis 36 Grad. Die Zeit 23.03 Uhr.
4: Guten Abend auf die Straßen. Die A2 Dortmund Richtung Braunschweig ist zwischen Reikhannover West und Hannover Lahe bis 5 Uhr wegen Bauarbeiten gesperrt. Dann die 3 Nürnberg nach Würzburg ist zwischen Wiesentheit und Kitzingen-Schwarzach wegen Bergungsarbeiten gesperrt. Nochmal die 3 Köln nach Oberhausen nun ist gesperrt zwischen dem Kreuz Breitscheid und dem Kreuz Kaiserberg wegen Bauarbeiten bis morgen früh 5 Uhr. Dann die A4 Erfurt Richtung Kirchheimer Dreieck ist zwischen Gotha Boxberg und Waltershausen nach einem Unfall gesperrt. Die A7 Hamburg nach Flensburg ist zwischen Neumünster Mitte und Nord nach einem Unfall gesperrt, 3 Kilometer Stau. Die A45 Gießen Richtung Dortmund ist zwischen Dillenburg und Haiger-Burbach wegen Brückenarbeiten bis 5.30 Uhr gesperrt. Und die A57 Nimwegen Richtung Krefeld ist zwischen Mörs-Hülsdonk und dem Kreuz Mörs wegen eines brennenden Pkw gesperrt. Und die A620 Saarbrücken Richtung Saarlouis ist zwischen Völklingen und Völklingen-Geislautern wegen einer Baustelle bis 5 Uhr gesperrt. Das war's, gute Fahrt!
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4: Ich bin Klaus Schredderau, Hallöchen.

Nein, nicht die Flames of Love, die Flammen der Liebe von Fancy lassen wir diesmal in der Schublade. Es geht um die Flammen des Paradies, The Flames of Paradise von Jennifer Rush und Elton John, eine Nummer aus dem Jahre 87 und das war auch tatsächlich der erfolgreichste Titel für Jennifer Rush in den USA und in den Billboard Hot 100 konnte sie sich damit platzieren. Es war ihre erfolgreichste Single und auch ihre einzige Top 40 Single. Und jetzt haben wir genug geredet, jetzt kommen die Flammen des Paradies. The Flames of Paradise. Elton John und Jennifer Rush.

Musik von Mr. Robbie Williams. In der ARD-Hitnacht von Sonntag auf Montag, Ende der 80er, da veröffentlichte Phil Collins Another Day in Paradise. Damals war er noch fit und fröhlich unterwegs, mittlerweile ist er ja ein gesundheitliches Wrack. Und das ist auch der Grund, warum bei ihm zu Hause in der Schweiz eine Krankenschwester eingezogen ist, die ihn 24 Stunden lang betreut. Der Mann ist wirklich schwer gezeichnet. 5 Knie-OPs hat er hinter sich. Der hat Nervenschäden, weil seine Wirbelsäule irgendwann mal verletzt wurde. Diabetes, Nierenprobleme. Der Mann hing an der Flasche und das hat seine Krankenakte natürlich noch etwas üppiger erscheinen lassen. Und wir hoffen mal, dass er jetzt mit 75 allmählich mal zur Ruhe kommt. Der Phil Collins, Another Day in Paradise, in der ARD-Hitnacht.

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0: unterwegs. Hier ist der Verkehrsservice in der ARD Hitnacht. Die A2 Dortmund Richtung Braunschweig ist zwischen Dreieck Hannover West und Hannover Lahe bis 5 Uhr wegen Bauarbeiten gesperrt. Die A3 Nürnberg Richtung Würzburg ist zwischen Wiesentheid und Kitzingen-Schwarzach wegen Bergungsarbeiten gesperrt. Dann die 3 Köln nach Oberhausen, die ist gesperrt zwischen dem Kreuz Breitscheid und dem Kreuz Kaiserberg wegen Bauarbeiten bis 5 Uhr. Die A4 Erfurt Richtung Kirchheimer Dreieck ist zwischen Gotha, Boxberg und Waltershausen nach einem Unfall gesperrt worden. Dann die 7 Hamburg Richtung Flensburg ist zwischen Neumünster Mitte und Nord nach einem Unfall gesperrt, dadurch 3 Kilometer Stau. Die A45 Gießen nach Dortmund ist zwischen Dillenburg und Haiger-Burbach bis 5.30 Uhr gesperrt. Die A620 Saarbrücken Richtung Saarlouis ist zwischen Völklingen und Völklingen-Geislautern bis 5 Uhr gesperrt. Und dann haben wir noch die B36 Rastatt-Karlsruhe ist zwischen Forchheim und Karlsruhe-Grünwinkel nach einem Unfall in beiden Richtungen gesperrt. Gute Fahrt!
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0: Von MDR Thüringen mit Klaus Schrader-Grau und ein Titel, der seit den 80er Jahren immer wieder mal im Radio läuft. Michael Cimbalos Maniac aus Flashdance.

Billy Joel. Um 11:45. Ja, beinahe wäre diese Sendung ohne mich angefangen. Die Deutsche Bahn hatte mich leider heute etwas im Stich gelassen. Ja, manchmal ist es aber auch wirklich schwierig, das muss man ganz ehrlich sagen. 80 Minuten Verspätung hatte die alte Ruckelbahn heute und das war auch wirklich ein Trip heute. Da ging irgendwie auch alles schief. Ich hatte heute mal in der ersten Klasse Platz genommen. Blöderweise war da die Klimaanlage bei knapp 30 Grad Außentemperatur ausgefallen und die zweite Klasse war komplett ausgebucht. Da standen die Leute schon in den Gängen und da dachte ich, ja, was machst du nun? Schwitzen oder stehen? Ich blieb dann da sitzen und hab vor mich hingedünstet mit den anderen Fahrgästen. Und es ging und ging nicht voran. Und ich dachte, meine Güte, nochmal, da muss man doch auch mal in Erfurt ankommen. Ja, um 22 Uhr ist dann der Zug endlich eingefahren. Und dann musste ich wirklich Gas geben, um pünktlich hier noch um 23 Uhr zur Sendung zu kommen. Also wenn die Deutsche Bahn wirklich etwas gut kann, dann ist es ihren Fahrgästen die Zeit zu stehlen.

James Blunt. Aus dem Jahre 1973 hat er seine Stories besungen. Und in den 70ern bleiben wir gleich auch, denn da gab es damals im ZDF eine Serie mit zwei sehr bekannten Schauspielern. Der eine war Harald Juhnke, ja, und wer war noch die andere? Die andere werden wir in der kommenden Stunde noch einmal hören, denn sie taucht auf bei uns im prominenten Geburtstagskalender. Das war schon ein verrücktes Paar damals. Jetzt bis zu den Nachrichten gibt's noch Sandra mit ihrem Titel Innocent Love und die Nummer von Climie Fisher, Love Changes Everything.

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1: Um 0 Uhr mit Katja Kindermann. Linken-Chef Pantisano schließt eine Unterstützung für einen CDU-Ministerpräsidenten in Sachsen-Anhalt nicht aus. Pantisano sagte im ZDF, die Linke habe in den vergangenen Jahren gezeigt, dass sie Verantwortung für dieses Land übernehme. Aus der Nachrichtenredaktion Simone Kienzle.
2: Das gelte vor allem, wenn es darum gehe, eine AfD-Regierung zu verhindern, so Pantisano. Sachsen-Anhalt wählt am 6. September den Landtag neu. Umfragen zufolge könnte der CDU-Spitzenkandidat und Ministerpräsident Schulze nur mit den Stimmen der Linkspartei wiedergewählt werden. Die CDU schließt eine Zusammenarbeit mit der Linken bisher genauso aus wie mit der AfD. In aktuellen Umfragen liegt die AfD in Sachsen-Anhalt mit deutlichem Vorsprung vor der CDU. Die Linke kommt auf Platz 3.
1: Bundesverkehrsminister Bilger will den Druck auf die Bahnspitze erhöhen. Erfüllt der Konzern Ziele wie die Pünktlichkeitsquoten nicht, müsse sich das auf die Gehälter von Bahnmanagern auswirken, sagte der CDU-Politiker der Bild am Sonntag. Die Idee hatte auch schon sein Vorgänger Schnieder. Der Bund bereitet derzeit eine neue Finanzierungsvereinbarung mit dem Staatsunternehmen vor, in der genau geregelt wird, wie viele Milliarden für die Schieneninfrastruktur fließen. Innenminister Dobrindt will die Zahl der Spezialkräfte im gemeinsamen Drohnenabwehrzentrum von Bund und Ländern verdoppeln. Laut Bild am Sonntag reagiert er damit auf den vereitelten Sprengstoffanschlag mit einer Drohne am Leipziger Flughafen. Aus der Nachrichtenredaktion Sven Weingärtner.
3: Bislang sind es 150 hochspezialisierte Einsatzkräfte in der erst Ende vergangenen Jahres aufgestellten Antidrohneneinheit. Künftig sollen es 300 sein. Auch die Zahl der Stützpunkte soll laut Zeitung von 4 auf 8 verdoppelt werden.

0: werden. Im Alarmfall können die Spezialkräfte schneller an möglichen Einsatzorten wie Flughäfen, militärischen Einrichtungen oder Logistikknoten sein. Dobrindt will zudem, dass in Deutschland mehr zur Drohnensicherheit geforscht wird. Das Wettrüsten erfordere eigene Forschungseinheiten, um Schritt halten zu können, so Dobrindt in der Bild am Sonntag.
1: Durch einen ukrainischen Drohnenangriff auf die russische Großstadt Bjelgorod sind nach Behördenangaben mindestens 6 Menschen getötet worden. Zudem gäbe es fast 30 Verletzte. Mehrere Wohnblocks, ein Verwaltungsgebäude sowie Geschäfte seien beschädigt worden, teilte der zuständige Gouverneur mit. Die Stadt liegt etwa 30 Kilometer von der Grenze zur Ukraine entfernt. Das waren die Nachrichten. Das Wetter in Deutschland: bewölkt, im Süden und Osten vereinzelt Schauer und Gewitter, Tiefstwerte 22 bis 12 Grad. Tagsüber heiter und sonnig, von der Nordsee bis nach Mecklenburg-Vorpommern Regen und Gewitter möglich. Höchstwerte 20 Grad auf Langeoog bis 36 Grad in der Südpfalz. Am Dienstag freundlich, im Süden Schauer und Gewitter möglich, die Temperaturen liegen dann bei 18 bis 34 Grad. Und am Mittwoch in der Mitte und im Süden zeitweise sonnig. Die Temperaturen hier 19 bis 36 Grad. Es ist jetzt 0 Uhr.
2: Und damit hallo auf die Straßen, der Verkehrsservice in der ARD-Hitnacht. Zunächst eine Gefahreninformation für Niedersachsen. In Hannover-Schmünden kommt es durch einen Industriebrand zu großer Rauchentwicklung. Anwohner werden gebeten, Fenster und Türen geschlossen zu halten und Belüftungsanlagen abzuschalten. Gilt für Hannover-Schmünden in Niedersachsen. Die A2 Dortmund nach Braunschweig ist zwischen dem Dreieck Hannover West und Hannover Lahe bis 5 Uhr wegen Bauarbeiten gesperrt. Die A3 Köln nach Oberhausen ist zwischen dem Kreuz Breitscheid und dem Kreuz Kaiserberg wegen Bauarbeiten ebenfalls bis 5 Uhr gesperrt. Dann die 4 Erfurt Richtung Kirchheimer Dreieck ist nach einem Unfall gesperrt worden zwischen Gotha, Boxberg und Waltershausen. Die A7 Hamburg nach Flensburg ist zwischen Neumünster Mitte und Nord nach einem Unfall gesperrt, dadurch 3 Kilometer Stau. Dann die 45 Gießen nach Dortmund ist zwischen Dillenburg und Haiger-Burbach wegen Brückenarbeiten bis 5.30 Uhr gesperrt. Die A620 Saarbrücken Richtung Saarlouis ist zwischen Völklingen und Völklingen-Geislautern wegen einer Baustelle bis 5 Uhr gesperrt. Und dann haben wir noch die B36 Rastatt-Karlsruhe ist zwischen Forchheim und Karlsruhe-Grünwinkel nach einem Unfall in beiden Richtungen gesperrt worden. Das war's, gute Fahrt!
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2: Mit Klaus Schredderau und damit herzlich willkommen am Montag. Und Tina Turner meint doch, das sei the best.

0: Mr. Ralph McTell. 11 nach Mitternacht. An diesem Montag, den 10. August. Und da schauen wir mal direkt auf unsere prominente Geburtstagsliste. Los geht's mit dem Schauspieler und Sänger Olli P., Oliver Petzokat. Er wird heute 48 Jahre alt. Dann ein Schauspieler aus Spanien. Er setzte Ende der 90er Jahre die Maske des Zorro auf und brillierte neben Catherine Zeta-Jones im gleichnamigen Blockbuster. Antonio Banderas, er wird heute 66. Ian Anderson von Jethro Tull wird heute 79. Und zwei Schauspielerinnen. Seit über 20 Jahren ist sie mit dabei bei der ARD Daily Soap Sturm der Liebe. Antje Hagen, sie wird heute 88. Und das gleiche Alter erreicht Grit Böttcher. In den 70ern war sie ganz groß neben Harald Junge zu sehen im ZDF in der Serie Ein verrücktes Paar. Und da haben wir doch glatt mal einen kleinen Ausschnitt rausgesucht. Harald spielt den Einbrecher und Grit erwischt ihn dabei.
1: Scheiße, Mensch. Habt ihr mir schon erwischt jetzt hier?

0: Nicht da, nicht da, Soldat, Mensch! Hey, nicht da, seid ihr doch leiser und schätzt mir ihre Bullen auf den Hals.
1: Ah, gib mal an, so sieht also Verbrecher aus.
2: Ja, die sind mir nicht übel, aber ich hab Hunger.
1: Ach, warum arbeiten sie nicht?
2: Hab ich ja versucht, hab ich noch mehr Hunger von ihr gekriegt.
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Sommertitel von Céline Dion. Seit einigen Tagen können Sie uns in der ARD-Hitnacht auch anrufen unter 0800 80 80 110, kostenfrei für Sie und der laufende Anrufbeantworter. Und da können Sie uns gerne auch eine Nachricht hinterlassen. Oder Sie machen es wie gehabt über E-Mail ard-hitnacht@mdr.de. Und diese Möglichkeit hat genutzt der Roland Lenz. Ich hatte Ihnen in der vergangenen Stunde von meinem Bahndesaster von heute Abend erzählt, wie ich denn nur unter sehr schwierigen Bedingungen heute nach Erfurt gekommen bin. Und Roland Lenz hat uns aus Stuttgart geschrieben. Ja, und die sind ja da ganz besonders gebeutelt in Sachen Hauptbahnhof. Er schreibt, Stuttgart 21 soll im Dezember 31 starten und ein Freund von ihm ist ICE-Lokführer und ist sich sicher, das wird niemals nie so werden, beziehungsweise im Chaos enden, für Millionen falsche Kabel verlegt und die ganze City ist ein Verkehrschaos. Ja, da kann ich leider auch nicht widersprechen. Ich habe ja eine Zeit lang auch mal ein paar Sendungen beim SWR in Stuttgart moderiert. Ja, und dieser Bahnhof da in Stuttgart, der ist schon wirklich im Moment sehr gewöhnungsbedürftig.

0: Und damit haben wir es 12:30. Hallo unterwegs, hier ist der Verkehrsservice in der ARD Hitnacht. Hier nochmal die Gefahreninformation für Niedersachsen. In Hannover-Schmünden kommt es durch einen Industriegroßbrand zu starker Rauchentwicklung. Anwohner werden gebeten, Fenster und Türen geschlossen zu halten und Belüftungsanlagen abzuschalten. Die A2 Dortmund Richtung Braunschweig ist zwischen Dreieck Hannover-West und Hannover-Lahe bis 5 Uhr wegen Bauarbeiten gesperrt. Dann die 3 Köln nach Oberhausen ist gesperrt zwischen dem Kreuz Breitscheid und dem Kreuz Kaiserberg ebenfalls bis 5 Uhr. Die A7 Hamburg Richtung Flensburg ist zwischen Neumünster-Mitte und Nord nach einem Unfall gesperrt, dadurch 3 Kilometer Stau. Die 45 Gießen nach Dortmund ist zwischen Dillenburg und Heiker-Burbach bis 5.30 Uhr gesperrt. Die A620 Saarbrücken Richtung Saarlouis ist zwischen Völklingen und Völklingen-Geislautern wegen einer Baustelle bis 5 Uhr gesperrt. Und die B36 Rastatt-Karlsruhe ist zwischen Forchheim und Karlsruher-Grünwinkel nach einem Unfall in beiden Richtungen gesperrt. Das war's, allen unterwegs, eine gute Fahrt, kommen Sie gut an!
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0: In dieser Nacht von MDR Thüringen mit Klaus Schräder-Grau. Hallo.

0: Doch, die müssen wir Urlaub machen. The Dreadlock Holiday 10cc. In der ARD-Hitnacht gleich ins Jahr 2011. Da hatte Tim Bensko seinen ersten großen Hit. Das ist auch schon wieder 15 Jahre her, meine Güte. Nur noch kurz die Welt retten. Und bevor er diesen Hit hatte, hat er erstmal studiert, und zwar evangelische Theologie und nicht-christliche Religionen an der FU in Berlin. Das war quasi umsonst, denn nach 5 Semestern hat er das geschmissen, das Studium, und ohne Abschluss beendet. War ihm aber auch restlos egal, denn für ihn war immer klar, für Tim: Ich mache irgendwann professionelle Musik und irgendwann geht's auf die Bühne. Er wusste nur noch nicht so genau wann, aber dass es passiert, war sonnenklar.
1: Ja, das ist jetzt aus heutiger Sicht, klingt das irgendwie noch absurder als damals, als ich es die ganze Zeit nur behauptet habe. Aber es ist wirklich so gewesen. Ich habe mir das einfach von klein auf selber eingeredet, dass es auch gar nicht anders geht. Und mir einfach auch nie irgendwie eine Alternative gelassen. Es war immer klar, es läuft auf Musik hinaus, muss nichts Sinnvolles lernen, ich mache Musik.

15 Minuten vor 1. Und Sie können uns schreiben über ard-hitnacht@mdr.de. Und das hat auch der Werner aus Paderborn gemacht. Und er schreibt: Hallo Klaus, ich habe vorhin deine Geschichte gehört über das Bahndesaster, dass du erst 80 Minuten später in Erfurt angekommen bist. Hast du auch in dem Intercity gehockt von Köln nach Gera? Ich sag ja. Genau, der war's. Der hatte 80 Minuten Verspätung. Er hat in der zweiten Klasse gestanden. In Paderborn ist er zugestiegen und wollte auch hier nach Erfurt fahren und hat keinen Platz mehr bekommen. Er schreibt ein Desaster. Ich sag ja, ich saß mittendrin quasi. Aber man kann es nehmen und wenden, wie man möchte. Entweder man schwitzt in der ersten Klasse oder man steht in der zweiten oder umgekehrt. Ist auch völlig egal, aber 18 Minuten ist dann auch wirklich eine Nummer von der Deutschen Bahn, wo man sagt, ja, das hätte auch schneller gehen können. Aber wie das manchmal so ist. Wenn Sie auch irgendwie noch eine lustige Geschichte haben, die Sie mit der Bahn erlebt haben, gerne schreiben ard-hitnacht@mdr.de. Und da gibt es bestimmt eine ganze Menge. Jetzt bis zu den Nachrichten habe ich noch Save Me von Cloud und Musik aus Belgien. Die Soul Sister, The Ray to Your Heart.

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1: Um 1 Uhr mit Katja Kindermann. Linken-Chef Pantisano schließt eine Unterstützung für einen CDU-Ministerpräsidenten in Sachsen-Anhalt nicht aus. Pantisano sagte im ZDF, die Linke habe in den vergangenen Jahren gezeigt, dass sie Verantwortung für dieses Land übernehme. Aus der Nachrichtenredaktion Simone Kienzle.
2: Das gelte vor allem, wenn es darum gehe, eine AfD-Regierung zu verhindern, so Pantisano. Sachsen-Anhalt wählt am 6. September den Landtag neu. Umfragen zufolge könnte der CDU-Spitzenkandidat und Ministerpräsident Schulze nur mit den Stimmen der Linkspartei wiedergewählt werden. Die CDU schließt eine Zusammenarbeit mit der Linken bisher genauso aus wie mit der AfD. In aktuellen Umfragen liegt die AfD in Sachsen-Anhalt mit deutlichem Vorsprung vor der CDU. Die Linke kommt auf Platz 3.
1: Israel hat den Fahrplan des Gaza-Friedensrats zurückgewiesen. Ministerpräsident Netanyahu sagte in einer Kabinettssitzung, die Armee werde nicht aus dem Gazastreifen abziehen, bis die Hamas komplett entwaffnet sei. Netanyahu ist der Ansicht, dass die Hamas nach wie vor in der Lage ist, neue Angriffe zu starten. Der Fahrplan des Friedensrats sieht vor, dass die Hamas ihre Waffen unter internationaler Aufsicht abgibt und Israel anschließend abrückt. Im vergangenen Jahr sind weltweit mindestens 350 Helfer bei humanitären Einsätzen ums Leben gekommen. Das geht aus Zahlen der Aid Worker Security Database hervor. Aus der Nachrichtenredaktion Klaus Regineck.
3: Laut dem Bericht ist die Zahl der getöteten Helfer im Vergleich zu 2024 nur leicht gesunken. Damals kamen 387 von ihnen ums Leben. Traurig auch, mehr als die Hälfte wurden im vergangenen Jahr im Gazastreifen getötet. Darüber hinaus wurden weltweit 322 Helfer verwundet und 235 entführt. Der Sprecher der SOS-Kinderdörfer Breyer verwies darauf, dass die Helfer offiziell durch das Völkerrecht geschützt sind. Dass sie trotzdem immer wieder angegriffen würden, sei nicht hinnehmbar und müsse sich ändern, sagte Breyer dem Redaktionsnetzwerk Deutschland.
1: Durch einen ukrainischen Drohnenangriff auf die russische Großstadt Bjelgorod sind nach Behördenangaben mindestens 6 Menschen getötet worden. Zudem gäbe es fast 30 Verletzte. Mehrere Wohnblocks, ein Verwaltungsgebäude sowie Geschäfte seien beschädigt worden, teilte der zuständige Gouverneur mit. Die Stadt liegt etwa 30 Kilometer von der Grenze zur Ukraine entfernt. Das waren die Nachrichten. Das Wetter in Deutschland: bewölkt, im Süden und Osten vereinzelt Schauer und Gewitter. Tiefstwerte 22 bis 12 Grad. Tagsüber heiter und sonnig, von der Nordsee bis nach Mecklenburg-Vorpommern Regen und Gewitter möglich. Höchstwerte 20 Grad auf Langeoog bis 36 Grad in der Südpfalz. Am Dienstag freundlich, im Süden Schauer und Gewitter möglich, 18 bis 34 Grad. Und am Mittwoch in der Mitte und im Süden zeitweise sonnig, 19 bis 36 Grad. Es ist jetzt 1.03 Uhr.
4: Hallo unterwegs, hier nochmal die Gefahreninformation für Niedersachsen. In Hannover-Schmünden kommt es durch einen Industriegroßbrand zu starker Rauchentwicklung. Anwohner werden gebeten, Fenster und Türen geschlossen und Belüftungsanlagen auszuschalten. Die A2 Dortmund Richtung Braunschweig ist zwischen dem Dreieck Hannover West und Hannover Lahe bis 5 Uhr wegen Bauarbeiten gesperrt. Die A3 Köln nach Oberhausen ist zwischen dem Kreuz Breitscheid und dem Kreuz Kaiserberg bis 5 Uhr gesperrt. Die A7 Hamburg Richtung Flensburg ist zwischen Neumünster Mitte und Nord nach einem Unfall gesperrt. 3 Kilometer Stau. Nochmal die 7 Hannover nach Kassel nun. Die Autobahn ist zwischen Rüden und Seesen nach einem Unfall gesperrt worden. Die A45 Gießen Richtung Dortmund ist zwischen Dillenburg und Haiger-Burbach bis 5.30 Uhr gesperrt. Die A26 Saarbrücken Richtung Saarlouis ist zwischen Völklingen und Völklingen-Geislautern bis 5 Uhr gesperrt. Und die B36 Rastatt-Karlsruhe ist zwischen Forchheim und Karlsruhe-Grünwinkel nach einem Unfall in beiden Richtungen gesperrt. Gute Fahrt!
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4: Radio für alle von MDR Thüringen mit Klaus Schredder-Grau und passend dazu On the Radio. Hier ist Donna Summer.

Daniel Powder, The Bad Dane. Ob es ein schlechter Tag wird, wird sich noch zeigen. Ja, der gestrige Tag hätte durchaus das Zeug dazu gehabt. Wir sind ein bisschen durch Zufall beim Thema Bahn angelangt. Ja, weil ich hatte heute wirklich sehr, sehr große Schwierigkeiten, hier nach Erfurt zu kommen. Den Intercity, den ich nutzte, der hatte massiv Verspätung und überfüllt und kaputte Klimaanlage und all so ein Zeug. Und ich hatte Sie mal gebeten, uns zu schreiben, falls Sie auch eine hübsche Geschichte über die Bahn haben. ard-hitnacht@mdr.de. Und hat uns die Sandra aus Wuppertal geschrieben. Sie wohnt in Wuppertal und arbeitet in Hagen. Das ist prinzipiell nicht weit auseinander, aber diese Strecke wurde in den letzten Monaten saniert. Und im Juli wurde sie dann wieder freigegeben. Und just an dem Tag hat man dann gemerkt, oh, da haben wir eine Brücke übersehen. Die ist ja auch völlig kaputt und musste dann an diesem Tag auch direkt gesperrt werden. Und jetzt muss die auch noch saniert werden. Und das hat jetzt zur Folge, dass sie nur eingleisig befahrbar ist und wieder ein paar Minuten Verspätung jeden Tag obendrauf kommen. Das nervt Sandra schon. Aber noch mehr genervt hatte sie während dieser Sanierungsarbeiten der Schienenersatzverkehr. Da schreibt sie, der läuft mitunter noch viel abenteuerlicher als die Bahn an sich. Aber mittlerweile fährt sie ja wieder, mit Verspätung zwar, aber das ist immer noch besser als Schienenersatzverkehr. Na gut. Also, egal wie du jetzt von Wuppertal nach Hagen kommst, entweder mit der Bahn oder mit dem Ersatzverkehr, wir drücken auf jeden Fall die Daumen. Ersatzverkehr klingt auch irgendwie, ne? Kann man auch missverstehen. Ne? Wenn man, ne, in einer Beziehung fremd geht, hat man dann auch Ersatzverkehr. Lassen wir das.

1.20 Uhr eine Gefahreninformation für Bewohner der Stadt Soest. Durch einen Großbrand einer Lagerhalle im Bereich Friedrich-Bertram-Weg, Elfserweg, kann es zu einer Geruchsbelästigung kommen. Bitte vorsorglich Fenster und Türen schließen, vermeiden Sie Aufenthalte im Freien, so die Feuerwehr vor Ort. In Soest brennt eine Lagerhalle im Bereich Friedrich-Bertram-Weg, Elfserweg. Dort kann es zu Geruchsbelästigungen kommen. Bitte Fenster und Türen geschlossen halten. Ja, wir beschäftigen uns in dieser Nacht ein wenig mit der Deutschen Bahn und da hat uns auch eine E-Mail erreicht, und zwar von Herbert aus Landshut. Er schreibt: Hallöchen, der Bahn ist es deshalb egal, warum sie Verspätung haben oder nicht, weil sie müssen keine Entschädigung zahlen im Gegensatz zu Airlines. Herbert, da muss ich sagen, das ist nicht ganz richtig, weil wenn man mit der Deutschen Bahn fährt und diese Bahn, in der man hockt, hat eine Stunde Verspätung oder mehr als eine Stunde, dann muss die Bahn 25% des Fahrpreises zurückerstatten, und sind es mehr als 2 Stunden, ist es sogar die Hälfte des Fahrpreises. Also da muss ich einmal für die Bahn in die Bresche springen, das ist so nicht ganz richtig. Also auch die müssen zahlen, wenn sie denn massiv zu spät kommen. In meinem Fall war das gestern leider so. Und dann hat uns noch der Michael geschrieben. Er meint: Mensch, wie kann man denn nur mit der Bahn fahren? Kann ich überhaupt nicht verstehen. Ich möchte schließlich auch mal ankommen. Er fährt immer schön mit seinem Auto. Ja, kann man natürlich auch machen, aber viele denken dafür vielleicht auch aus ökologischen Gründen auch ein bisschen drüber nach. Die Bahn hat da vielleicht eine bessere Bilanz als das Auto, und manchmal ist sie auch ein bisschen schneller als das Auto. Manchmal.

0: halb zwei, was? Hallo, unterwegs zunächst eine Gefahreninformation für Niedersachsen. In Hannover-Schmünden kommt es durch einen Industriegroßbrand zu starker Rauchentwicklung. Anwohner werden gebeten, Fenster und Türen geschlossen zu halten und Belüftungsanlagen abzuschalten. Und hier nochmal die Gefahreninformation für Soest. Hier kommt es durch einen Großbrand in einer Lagerhalle im Bereich Friedrich-Bertram-Weg zu giftigen Rauchgasen. Auch hier bitte Fenster und Türen geschlossen halten. Die A2 Dortmund Richtung Braunschweig ist zwischen dem Dreieck Hannover West und Hannover Lahe bis 5 Uhr gesperrt. Und das gilt auch für die A3 Köln Richtung Oberhausen zwischen dem Kreuz Breitscheid und dem Kreuz Kaiserberg. Die A7 Hamburg nach Flensburg ist zwischen Neumünster Mitte und Nord nach einem Unfall gesperrt, 3 Kilometer Stau. Die A7 Hannover nach Kassel ist zwischen Rüden und Sesem nach einem Unfall gesperrt. Die A45 Gießen Richtung Dortmund ist zwischen Dillenburg und Heiger-Burbach bis 5.30 Uhr gesperrt. Dann haben wir die A48 Koblenz Richtung Dreieck-Vulkaneifel. Die Autobahn ist zwischen Laubach und Ulmen nach einem Unfall gesperrt. Und die A620 Saarbrücken Richtung Saarlouis ist zwischen Völklingen und Völklingen-Geislautern bis 5 Uhr gesperrt wegen Bauarbeiten. Gute Fahrt!
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0: Mit Klaus Schrädergrau von MDR Thüringen. Und es gibt manche Songs, da reicht ein Mini-Takt und schon weiß man, was da auf einen zukommt. In diesem Fall Spandau Ballet.

0: das war ein Riesenhit für die Communards. Don't leave me this way in der ARD-Hit-Nacht. Ja, und in dieser Nacht geht's um ein paar kuriose Bahngeschichten. Falls Sie auch welche auf Lager haben sollten, immer gerne her damit. ard-hitnacht@mdr.de. Oder Sie können uns auch anrufen, neuerdings 0800 80 80 110. Und das hat auch der Frank aus Bremen gemacht. Der war mal in Hannover, wollte zurückfahren mit der Bahn und bei Oldenburg, da klemmte es plötzlich.
1: Ja, und in Oldenburg, ein paar hundert Meter vor dem Bahnhof, bleibt der Zug stehen. Und dann kam raus, da war ein Binnenschiff gegen die Brücke gefahren. Und zwar ganz kurz vor dem Bahnhof eine Klappbrücke über die Hunte. Ja, und da musste jetzt erstmal nachgeschaut werden, in welchem Zustand die ist. Also fuhr der Zug dann langsam so im Dauerläufertempo wieder zurück. War lustig, das zu sehen, wie die Leute alle mit offenem Mund an den Schranken standen, was da jetzt wohl gerade losging.
0: Ja, wenn die Bahn rückwärts fährt, dann dreht sich die Uhr allerdings nicht auch rückwärts. Nein, das dauert dann alles ein bisschen und dann hat man schon wieder Verspätung. Aber wenn ein Schiff gegen eine Brücke prallt, sollte man nicht unbedingt rüberfahren. Wenn Sie auch eine lustige Bahngeschichte noch für uns haben, die Sie mal erlebt haben, 0800 80 80 110 ist unsere Telefonnummer für den Anrufbeantworter oder ganz normal über E-Mail ard-hitnacht@mdr.de.
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Was haben die Schöne Mein von Toni Marshall und Self-Control gemeinsam? Musikalisch eher herzlich wenig, aber den gleichen Musikproduzenten. Dahinter steckt nämlich Horst Nussbaum. Sehr bekannt wurde er unter seinem Künstlernamen Jack White. Im vergangenen Jahr ist er gestorben. 8:08, gleich die Nachrichten. Bis dahin gibt's noch R.E.M. und ein bisschen Cat Stevens, The Moon Shadow.

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1: Um 2 Uhr mit Katja Kindermann. Linken-Chef Pantisano schließt die Unterstützung seiner Partei für CDU-Ministerpräsident Schulze bei der Wahl in Sachsen-Anhalt nicht aus. Die Linke habe in den vergangenen Jahren wiederholt Verantwortung gezeigt, sagte er im ZDF. Die CDU lehnt eine Zusammenarbeit mit der Linken bisher ab. Pantisano sagte, es gehe darum zu verhindern, dass eine rechtsextreme Partei an die Macht kommt.
2: Es ist mein Land, es ist das Land meiner Eltern, es ist das Land von Millionen von Menschen, die es mit aufgebaut haben und die jeden Tag arbeiten gehen. Und ich wehre mich dagegen, dass ein irgendein dahergelaufener Politiker einer rechtsextremen Partei uns dieses Land wegnimmt und meint, uns rauswerfen zu müssen. Und da will ich an die Verantwortung der CDU appellieren, die sie hat, zu verhindern, dass solche Politiker an die Macht in diesem Land kommen.
1: Der linken Vorsitzende Pantisano im ZDF. Der Präsident des Kieler Instituts für Weltwirtschaft, Schularik, hat Verteidigungsminister Pistorius falsche Prioritäten bei der Modernisierung der Bundeswehr vorgeworfen. Der Süddeutschen Zeitung sagte der Ökonom, ein Großteil des Geldes fließe weiterhin in Panzer, Fregatten und andere herkömmliche Waffensysteme. Stattdessen müsse stärker in Zukunftstechnologien investiert werden, wie in künstliche Intelligenz, Robotik, Drohnen und Satellitentechnik. Andernfalls drohe ein Großteil der 700 Milliarden Euro zu verpuffen, die bis 2030 für die Bundeswehr vorgesehen seien. Bundesverkehrsminister Bilger will den Druck auf die Bahnspitze erhöhen. Erfüllt der Konzern Ziele wie die Pünktlichkeitsquoten nicht, müsse sich das auf die Gehälter von Bahnmanagern auswirken, sagte der CDU-Politiker der Bild am Sonntag. Die Idee hatte auch schon sein Vorgänger Schnieder. Der Bund bereitet derzeit eine neue Finanzierungsvereinbarung mit dem Staatsunternehmen vor. In Birmingham kämpfen Europas beste Leichtathletinnen und Leichtathleten um die EM-Titel. Auch das deutsche Team hofft auf mehrere Medaillen. Irina Gneb aus der Sportredaktion.
3: Allen voran Yemesi Mabry, die Kugelstoß-Olympiasiegerin, ist die heißeste Kandidatin auf das erste deutsche Edelmetall. Mabry ist eine von nur 2 Europäerinnen, die dieses Jahr schon über 20 Meter gestoßen haben. Und sie selbst ist guter Dinge, dass sie vorne mitspielen kann. Außerdem wird Europas schnellste Frau gesucht, natürlich mit Gina Lückenkämper. Die Europameisterin von München über die 100 Meter ist nach einem Zeckenbiss allerdings zuletzt nicht in Topform gewesen. Auch 2 deutsche Medaillenhoffnungen sind zu sehen. Für Hindernisläuferin Gesa Krause und Hammerwerfer Merlin Hummel geht es um die Qualifikation fürs Finale.
1: Das waren die Nachrichten. Das Wetter in Deutschland: bewölkt, im Süden und Osten vereinzelt Schauer und Gewitter. Tiefstwerte 22 bis 12 Grad. Tagsüber heiter und sonnig, von der Nordsee bis nach Mecklenburg-Vorpommern Regen und Gewitter möglich. Höchstwerte 20 Grad auf Langeoog bis 36 Grad in der Südpfalz. Am Dienstag freundlich bei 18 bis 34 Grad. Es ist jetzt 2.03 Uhr.
4: In Hannover-Schmünden, da kommt es nach wie vor durch einen Industriegroßbrand zu starker Rauchentwicklung. Anwohner werden gebeten, Fenster und Türen geschlossen zu halten und Belüftungsanlagen auszuschalten.